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1: Hier im Freien Radio Kassel gibt es heute die lange Soft Machine Nacht. Und eben gehört die LP Soft Machine 7, das, wie der Name schon sagt, siebte Album der Gruppe aus Canterbury aus dem Jahr 1973. Die LP mit Carl Jenkins am Saxophon, mit Mike Rutledge am Keyboard, mit John Marshall, genau, und Roy Babington heißt er, glaube ich, genau. Roy Babington, der hat, glaube ich, Gitarre gespielt. Und die Platte, wir haben es gehört, sehr jazzlastig, sehr jazzig und sehr jazzrockig vor allem auch. Das war damals der typische Stil von Soft Machine. Und auch bei den Live-Konzerten klang das so, wie wir es gerade eben gehört haben. Wir werden nachher noch Live-Aufnahmen auch hören von Soft Machine. Hier in der langen Soft Machine-Nacht im Freien Radio Kassel machen wir nur einen Schritt zurück in die Anfangsjahre der Gruppe. Da müssen wir kurz mal erklären, Soft Machine, wo kamen die her? Die kamen aus Canterbury in England, aus der englischen Provinz. Ich glaube, das ist aber eine Unistadt, wenn ich das richtig sehe. Jedenfalls gibt es da eine ganze Reihe von sehr gebildeten Leuten, gab es damals in den 60er Jahren auch schon, eine aufstrebende Jugendszene von kreativen und produktiven Leuten, die auch sich musikalisch sehr betätigt haben. Und die Canterbury-Szene ist ja dann später auch in den 60er und 70er Jahren ziemlich wegweisend gewesen für englische Musik. Es gab noch eine ganze Reihe von Bands, die ebenfalls dieser Szene entstammten, Caravan zum Beispiel oder Hatfield and the North und eine ganze Reihe von weiteren Gruppen. Und die hingen alle irgendwie auch zusammen, personell. Das war so alles eine große Szene, ein großer Klüngel von sehr kreativen Leuten, die sehr ungewöhnliche und sehr, ja, auch fortschrittliche Musik gemacht haben damals. Im Jahr 1965, 66 ungefähr, bis dahin reichen die Wurzeln von Soft Machine zurück. Es gab zunächst eine Gruppe, die hieß The Wild Flowers. Da gab es dann auch schon die ersten Kontakte von einigen Mitgliedern. Die haben auch schon Aufnahmen gemacht. Und der Kern der Gruppe damals, das waren Robert White, der hat Schlagzeug gespielt und gesungen. David Allen hat Gitarre gespielt. Dann gab es den Bassisten und Sänger Kevin Ayers und den Keyboarder Mike Rutledge, den wir eben auch noch gehört haben. Der einzige, der in der ganzen Zeit eigentlich dabei gewesen ist und mit seinem Klavier- und Orgelspiel den Sound geprägt hat. Im Jahr 1968 gab es dann die Möglichkeit für die Gruppe, die erste Platte aufzunehmen. Die ganzen Entwicklungen spare ich euch mal. Das ist eigentlich ganz interessant und spannend, aber und teilweise auch ganz witzig, wie das gelaufen ist. Aber das ist alles etwas verwirrend. Deswegen wollen wir uns das mal heute sparen und auf die Musik kommen. Die erste LP von Soft Machine, die hieß auch einfach nur Soft Machine, ist im Jahre 68 produziert worden. Unter anderem war an der Produktion Chas Chandler beteiligt, der ehemalige Bassist der Animals und spätere Produzent und Manager von Jimi Hendrix. Und der hat diese Jungs dann ins Studio gelassen, hat mit ihm die Platte aufgenommen. Ich glaube, zu dem Zeitpunkt war David Allen dann schon nicht mehr dabei. David Allen ist relativ früh schon wieder ausgestiegen und der ist dann später wieder aufgetaucht als Chef der mindestens genauso interessanten und avantgardistisch experimentellen Gruppe Gong. Das ist nochmal ein ganz anderes Thema. Also wie gesagt, Robert White, Mike Rutledge und Kevin Ayers haben ja damals die erste Platte gemacht, kreativ überbordend, im Stil der Zeit, leicht psychedelisch, aber auch sehr experimentell

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1: Im Freien Radio Kassel könnt ihr heute die lange Soft Machine Nacht hören. Heute Musik aus den späten 60er und frühen 70er Jahren, eben die LP Soft Machine 1, die erste reguläre LP damals, die im Jahr 1968 veröffentlicht wurde und damals natürlich kein kommerzieller Erfolg war, wie übrigens auch alles, was Soft Machine gemacht haben. Ich glaube, die haben nie die Charts auch nur vom Weiten gesehen, weil die Musik einfach immer zu ungewöhnlich, zu experimentell und zu wenig Mainstream-kompatibel war, als dass sie größere Zuhörer und Zuhörermassen hätten anziehen können. Obwohl, sie waren eigentlich immer ganz erfolgreich, auch gerade als Liveband. Insbesondere beispielsweise in Frankreich und auch in Deutschland waren sie sehr populär, sind über Jahre immer auch auf Tour gewesen, haben teilweise im Fernsehen gespielt. Es gibt Fernsehaufnahmen von ihnen und auch Radiomitschnitte, da wird man nachher auch mal reinhören. Das war eben die erste LP, eigentlich eine von den großen klassischen Alben, Musik, die eigentlich sich kaum klassifizieren lässt, die eigentlich alles mit aufgesaugt hat, was damals so an musikalischen Einflüssen vorhanden war. Und die Musiker haben das natürlich auf ihre ganz eigene, ganz spezielle Art und Weise bearbeitet und weiterentwickelt. Weiterentwickelt hat sich dann auch der Sound in den Jahren danach und wir kommen jetzt wieder in die Jazzrock-Phase von Soft Machine zu ihrer vierten LP. Soft Machine Fourth heißt die passenderweise. Und ich habe vorhin, glaube ich, erzählt bei der dritten LP, dass das die letzte war mit Robert Wyatt. Das stimmt nicht so ganz. Bei der vierten war er auch noch mit dabei. Allerdings war er kreativ kaum noch am Prozess beteiligt. Er hat kaum noch als Songschreiber sich betätigt, wobei man sagen muss, dass er bei den frühen Platten sehr viele Songs auch geschrieben und auch gesungen hatte. Und als Sänger war er gar nicht mehr zu hören. Ich glaube, diese Platte ist dann rein instrumental, wie auch die anderen Soft Machine Platten, die danach kamen, reine Instrumentalplatten sind und eben ohne Gesang waren. Aber nach dieser Platte, nach diesem Album Soft Machine Fourth aus dem Jahre 1971 ist die, glaube ich, danach ist Robert Wyatt dann wirklich ausgestiegen und hat dann eine ganz andere Karriere gemacht. Er hat zunächst Matching Mall gegründet und später viele Soloplatten gemacht. Er hatte einen schweren Unfall 1973, ist aus dem Fenster gefallen. Seitdem ist er querschnittgelähmt, kann also kein Schlagzeug mehr spielen, aber hat aus der Not eine Tugend gemacht und hat sich als Sänger und Songschreiber von allererster Güte etabliert. Und er ist einer von den ungewöhnlichsten und von den faszinierendsten Persönlichkeiten überhaupt im Popmusikbusiness. Aber wie gesagt, damals im Jahr 1971, da war er noch mit dabei als Schlagzeuger und er hat eins von diesen großen klassischen Jazzrock-Alben mit beeinflusst. Elton Dean war damals noch als Saxophonist dabei, Mike Rutledge als Pianist und Hugh Hopper als Bassist und eine ganze Reihe von anderen Musikern als Bläserensemble quasi. Man hat also mit einer Reihe von Bläsern zusammengearbeitet, um das Ganze noch ein bisschen jazziger wirken zu lassen. Zentrales Stück dieser Platte ist das Album, ist das Stück Virtually, vier Teile. Zum Schluss der Platte werden wir diese vier Teile hören und das ist sozusagen eine von den großen und klassischen Soft Machine Kompositionen der damaligen Zeit. Hier in der langen Soft Machine Nacht im Freien Radio Kassel die vierte LP Soft Machine Fourth von 1971. Viel Spaß.

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1: Ihr hört das Freie Radio Kassel, beste Freundinnen und Freunde. Hier ist das FRK mit dem Nachtprogramm. Heute Nacht Musik von Soft Machine, an der Grenze zwischen experimenteller Musik und Jazz und Jazzrock und allem, was damit zusammenhängt. Das war eben das vierte Album Soft Machine Fourth aus dem Jahre 1970 oder 71 war die, glaube ich, die LP. Wir machen weiter hier in der langen Soft Machine Nacht und wir machen wieder einen kleinen Zeitsprung. Huch, jawohl, jetzt fallen die CDs schon runter, aber wir machen einen Zeitsprung ins Jahr 1975. Da ist die letzte der, na sagen wir mal, klassischen Soft Machine LPs erschienen. Die erste, die nicht durchnummeriert war. Das Album hieß Bundles und war natürlich auch wieder sehr stark jazzorientiert. Zu diesem Zeitpunkt hatte Carl Jenkins, der Saxophonist und Bläser, schon mehr oder weniger die Oberhand in der Gruppe übernommen und er war derjenige, der den größten Einfluss ausgeübt hat. Außerdem war ein neuer Mann dabei, Alan Holdsworth, ein Gitarrist, der auch an der Grenze zwischen Rock und Jazz ungefähr sich so bewegt hat. Und diese Einflüsse sind natürlich auch auf diesem Album zu hören. Hier also die LP Bundles von Soft Machine aus dem Jahre 1975 hier in der langen Soft Machine Nacht im FRK im Freien Radio Kassel. Viel Spaß.

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1: Die lange Softmaschinennacht gibt es heute Nacht hier im Freien Radio Kassel, zu der ich euch recht herzlich begrüße. Sofern ihr jetzt erst eingeschaltet habt, gibt ja immer mal wieder Leute, die nachts ins Radio reinschalten, um mal zu hören, was denn so alles läuft auf den verschiedenen Sendern. Hier bei uns im FRK, im Freien Radio Kassel, läuft mit Sicherheit die ungewöhnlichste Musik von allen Sendern, die hier so zu hören sind. Also, das war die LP Bundles von Soft Machine, von dieser britischen Gruppe aus Canterbury. Und das Album Bundles war das letzte der großen klassischen Soft Machine Alben. Aus dem Jahr 1975 stammt diese Platte. Und wir haben gehört, obwohl Leute wie zum Beispiel Carl Jenkins, der Saxophonist, oder auch der Gitarrist Alan Holdsworth neu dazugekommen waren und den Sound massiv beeinflusst haben, war doch eigentlich immer Mike Rutledge, der Keyboarder, der von Anfang an dabei war, derjenige, der die Klangfarben von Soft Machine immer am stärksten geprägt hat. Wunderbar eben diese wunderschönen Klavier- und Keyboard-Passagen am Ende. Sehr schön, diese perlenden Läufe. Hier im Freien Radio Kassel wollen wir aber wieder zurückgehen in der Zeit, in die Anfänge von Soft Machine, zu der Zeit, als sie keinen Jazzrock gemacht haben, sondern ganz andere Musik, nämlich sehr experimentelle Popmusik, kurze Popsongs eigentlich von der Struktur her, aber natürlich mit unglaublich viel Raffinesse gespielt und mit sehr viel Ideen und originellen Einfällen. Im Jahr 1969, nach einigen Irrungen und Wirrungen nach der ersten LP, hat sich die Gruppe etwas umformiert. Kevin Ayers ist ausgestiegen und Hugh Hopper kam dazu. Der war ursprünglich Roadie in der Band, soweit ich weiß, und ist dann sozusagen rekrutiert worden und hat von da ab den Bass gespielt. Weiterhin dabei waren noch Mike Rutledge, der Pianist, den wir eben zum Schluss gehört haben, und natürlich auch Robert Wyatt, der damals auch schon dabei gewesen ist oder noch dabei gewesen ist und viele der Songs geschrieben und auch gesungen hat. Damals hat die Gruppe auch noch vokale Stücke eingespielt, also nicht nur Instrumentalnummern wie in den Jahren danach. Wie gesagt, hier also das zweite Soft Machine Album, Soft Machine 2, und die beiden ersten LPs sind musikalisch, wie ich das vorhin schon gesagt habe, sehr unterschiedlich zu dem, was sie dann später gemacht haben. Und es gibt viele, für die die Soft Machine eigentlich mit dieser Platte dann auch aufgehört haben, oder wenn sie existieren, weil der klassische Soft Machine Sound aus den 60ern, der ist nur auf den ersten beiden Platten zu hören. Danach ging es dann eher in die Jazz-Richtung, aber das ist natürlich auch eine Frage des Geschmacks, des persönlichen Geschmacks. Soft Machine 2 hier im Freien Radio Kassel in der langen Nacht. Viel Spaß.

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1: So ist es, liebe Freundinnen und Freunde. Hier ist das Freie Radio Kassel mit dem Programm, das immer bei uns in der Nacht läuft. Nachts läuft ganz besondere Musik, unter anderem eben auch heute Musik von Soft Machine. Und das war eben die zweite Soft Machine LP aus dem Jahre 1969 mit Mike Ratledge, Robert Wyatt und Hugh Hopper. Die drei haben diese wunderbaren, total schrägen und aber ziemlich grandiosen und ideenreichen Songs produziert. Die Platte war damals, wie alles, was Soft Machine gemacht haben, kein großer kommerzieller Erfolg, aber sie gilt heute als Klassiker und als auch eine extrem einflussreiche Platte, die viel Wegweisendes geleistet hat. Hier im Freien Radio Kassel in der langen Soft Machine Nacht gibt es nun Live-Musik von Soft Machine. Ich habe das ja vorhin schon erzählt. Die Gruppe war vor allem auf der Bühne ganz besonders ideenreich und besonders kreativ. Und wir haben hier eine Aufnahme von Soft Machine aus den frühen 70er Jahren. Und wenn es um Live-Aufnahmen aus den frühen 70er Jahren geht, da ist immer die gute alte BBC eine erste Adresse. Vor allem auch, wenn es um qualitativ hochwertige Live-Aufnahmen geht, technisch hochwertige Live-Aufnahmen. Denn die BBC hat damals ja für ihr Programm eine ganze Reihe von Konzerten auch in guter Qualität mitgeschnitten. Und ein Großteil von den Aufnahmen sind heute noch erhältlich, glücklicherweise sind noch vorhanden. Und das sind historische Dokumente ersten Ranges. So auch diese Aufnahme von Soft Machine, die zeigt, dass die Band auf der Bühne auch wirklich ziemlich Einzigartiges geleistet hat. Die Aufnahme stammt von Ende 1970. Das war so diese Übergangsphase, als Robert Wyatt noch mit dabei war. Und auch Elton Dean war schon mit dabei, der Saxophonist. Das heißt, man hatte sich von kurzen, knappen und etwas poppigen Songs, wie wir sie eben gehört haben, schon verabschiedet. Und man hat schon längere jazzorientierte, aber immer noch ziemlich kreative und originelle Stücke produziert. Beispielsweise hören wir jetzt hier die Live-Version von Virtually. Ein Stück, das es, glaube ich, auch auf Platte gibt, soweit ich weiß. Aber hier die Live-Version mit Soft Machine Ende 1970 in England von der BBC aufgenommen.

An der Grenze zwischen Psychedelik, Experiment und Jazz. Soft Machine waren das mit Virtually, eine Aufnahme live bei der BBC, mitgeschnitten im Jahre 1970, Ende 1970. Und kurz danach ist Robert White dann auch ausgestiegen. Ich glaube, er hat beim vierten Album noch mitgemacht. Ich habe, glaube ich, vorhin erzählt, bei der vierten LP, als wir die gespielt haben, dass er nicht mehr dabei war. Er war schon noch dabei als Schlagzeuger, aber er hat, glaube ich, als Songschreiber und vor allem auch als Sänger dann nichts mehr gemacht und ist dann kurz danach auch ausgestiegen und hat dann solistisch weitergemacht. Hier in der Langen Nacht im Freien Radio Kassel haben wir noch Zeit für ein Originalalbum von Soft Machine und wir gehen dazu ins Jahr 1972. Dann haben wir die fünfte LP und damit hätten wir quasi alle großen klassischen Soft Machine Alben heute Nacht in der Langen Nacht im Freien Radio Kassel abgearbeitet. Die fünfte LP ist aus dem Jahr 72 und da war schon Elton Dean dabei am Saxophon, Hugh Hopper am Bass, Mike Rutledge am Keyboard und Klavier und noch drei andere Leute, Phil Howard, John Marshall und Roy Babington, die sind zu dem Zeitpunkt dabei gewesen. Aber es gab ja bei Soft Machine immer auch stark eine Tendenz zu Umbesetzungen, also die Leute sind eigentlich nie sehr lange dabei geblieben, mit Ausnahme von Mike Rutledge, der lange dabei war und Hugh Hopper war auch relativ lange dabei. Ansonsten haben es die Künstler immer nur zwei, drei Platten lang ausgehalten und sind dann wieder in andere Gefilde abgedriftet. Das hören wir jetzt also hier, dieses fünfte Album, die LP von 1972, Soft Machine 5-4, als Abschluss der langen Soft Machine Nacht im Freien Radio Kassel.

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1: Schönen guten Morgen an alle Frühaufsteher oder spät ins Bett gehen, je nachdem. Hier ist das Freie Radio Kassel mit dem Nachtprogramm. Heute Nacht gab es 6 Stunden lang Musik von Soft Machine. Und zwar Musik aus den frühen 70er und späten 60er Jahren. Wir haben fast alle klassischen Soft Machine Alben hier abgearbeitet, bis auf eins, dazu kommen wir gleich. Aber wir haben, denke ich mir, einen Überblick schaffen können über die Musik dieser fantastischen Gruppe. Es gibt noch sehr viel mehr Live-Aufnahmen, insbesondere aus dieser Zeit, aus den frühen 70er Jahren. Und es lohnt sich auf jeden Fall, die Sachen auch immer live zu hören, weil das immer noch mal was anderes war, als das, was man dann auf den Studioplatten produziert hat. Die Musiker von Soft Machine haben sich dann nach und nach verlaufen, getrennt, haben alles mögliche andere gemacht. Robert White ist ja heute immer noch großer Star, wie ich das vorhin schon gesagt habe. David Allen hat dann die Gruppe Gong gegründet. Kevin Ayers hat auch viele fantastische Soloplatten gemacht, ist aber inzwischen leider verstorben. Ebenso wie Elton Dean, der Saxophonist bei vielen Platten, der ist ebenfalls nicht mehr am Leben. Und Mike Rutledge, das ist derjenige, der sozusagen die Fahne von Soft Machine hochgehalten hat. Er hat in den Jahren danach immer wieder auch Gruppen gegründet oder beziehungsweise Gruppen betrieben, die das Erbe von Soft Machine verwaltet haben, teilweise unter dem Namen Soft Machine, teilweise auch unter anderen Namen. Und man ist immer noch aktiv in diesem Bereich und macht solche ziemlich skurrile, ziemlich merkwürdige, aber ziemlich grandiose Musik. Ich möchte mich verabschieden mit einem Stück aus der LP, die ich leider hier nicht mehr unterbringen konnte. Das 6. Album, Soft Machine 6. Das war ein fettes Doppelalbum. Zur Hälfte mit Live-Aufnahmen und zur anderen Hälfte waren Studioaufnahmen zu hören. Die Platte ist erschienen im Jahr 1973, glaube ich. Und die Gruppe bestand damals aus Hugh Hopper, Carl Jenkins, John Marshall und Mike Rutledge. Und wir hören von Soft Machine 6 aus dieser LP noch ein einziges Stück. So viel Zeit haben wir noch. 1983 ist der Titel dieses Stücks. Viel Spaß damit und ich danke fürs Zuhören bei der langen Soft Machine Nacht hier im Freien Radio Kassel. Bis demnächst.

In wenigen Sekunden ist es 4 Uhr morgens in der Nacht von Freitag auf Samstag und ihr hört, falls ihr noch zuhört, und ja, wenn ihr das jetzt nicht hört, dann hört ihr gar nicht mehr zu. Also von daher gesehen ist es relativ logisch, dass ihr zuhört. Ihr hört die lange Elvis Presley Nacht hier im Freien Radio Kassel aus Anlass des 30. Todestages des King. Am 16. August 1977 ist er gestorben und aus dem Anlass spielen wir hier Musik von Elvis und wir sind im Jahre 1968. Das war eben der Titelsong aus einem der letzten Elvis-Filme. Charo hieß dieser Film, auch so eine Art Western, sicherlich auch einer der besseren Filme von Elvis. Und dies hat aber nicht viel genützt, denn die Filme wurden dann kommerziell auch immer weniger erfolgreich. Die Platten waren ja ohnehin schon meistens Flops, die er damals gemacht hat, für seine Verhältnisse Flops. Natürlich würden sich andere über diese Verkaufszahlen freuen, aber für Elvis-Verhältnisse war das nicht so besonders berühmt. Und auch die Filme wurden immer von weniger Leuten gesehen. Es gab dann natürlich einen Stamm von Fans, die sich jeden Film angeguckt haben, aber das große Publikum hat doch die ganzen Filme dann eher so ein bisschen ja links liegen gelassen. Und es gab dann so ab spätestens 1966, 67 durchaus rückläufige Besucherzahlen bei den Filmen. Und etwa 1968 hat man dann gemerkt, dass es so nicht weitergeht. Elvis selber hat auch gesagt, das können wir nicht machen. Die Filme, das muss man irgendwann mal auslaufen lassen, das wird nichts mehr. Entweder die Filme werden besser oder wir lassen das. Und da ihn der Manager Colonel Parker nicht in guten, wirklich guten Filmen auftreten lassen wollte, wahrscheinlich weil er Angst hatte, dass dann Elvis doch eher bescheidenes schauspielerisches Talent zu stark rauskommt. Deswegen hat er gesagt, dann machen wir lieber was anderes und machen lieber musikalisch weiter und entwickeln uns auch etwas weiter musikalisch gesehen. Und Elvis hat damals auch angefangen, sich dann wieder für aktuelle Popmusik zu interessieren, hat auch sich umgeschaut, was es an neuen Songschreibern gibt, an Leuten, die möglicherweise gute Songs liefern können, auch musikalisch mit Sounds hat er experimentiert. Und das sind dann auch ab 1968 ungefähr einige interessante Sachen bei rausgekommen. So wie das hier, eine Single im Jahr 68, Anfang des Jahres 68, war jetzt noch nicht so ein ganz großer Hit wieder für ihn, aber trotzdem schon mal doch eine ganz gute Sache. Guitar Man, auch einer von den Klassikern von Elvis inzwischen und sicherlich einer der besseren Songs aus der späten 60er-Jahre-Phase für Elvis.

Ach ja, ein wunderbarer Country-Song, Just Call Me Lonesome von Elvis. Und das ist nicht das einzige Country-Lied, das wir hier in der Sendung noch hören werden. Ja, das kann ich versprechen. So, jetzt sind wir im Jahr 1968 und da war das große Comeback von Elvis. Ja, das legendäre Comeback, sicherlich eines der beeindruckendsten Comebacks in der Musikgeschichte überhaupt. Es ging los mit einem Fernsehspecial bei der Fernsehfirma NBC, hat Elvis eine Fernsehshow gemacht, man hat ihn eingeladen. Das ist alles groß auch aufgezogen worden und geplant worden. Es gab verschiedene Pläne, wie das aussehen sollte. Tom Parker, der Manager von Elvis, wollte eigentlich, dass er einige Weihnachtslieder singen sollte und so ein paar Gospelstücke. Aber Elvis hat dann gesagt, nee, ich singe einfach meine alten Hits und ein paar neuere Sachen und dann wollen wir mal sehen, was daraus wird. Und er hat dann quasi eine Stunde lang alleine ein Programm bestritten, das dann bei den Leuten sehr gut angekommen ist und er hat da auch wirklich sehr gute Kritiken für bekommen. Und viele von den Leuten, die ihn damals vielleicht noch nicht so genau kannten, die haben ihn durch dieses Special kennengelernt. Er war plötzlich wieder da und vor allem hat man gemerkt, er war auch in guter Form. Er sah ganz hervorragend aus und hat auch musikalisch doch einiges gebracht und war auch fantastisch bei Stimme. Seine Stimme war kräftig und durchdringend, so wie immer, aber inzwischen etwas gereift. Also er hatte mehr Möglichkeiten, mit seiner Stimme auch umzugehen. Und das hat ganz vorzüglich funktioniert. Und dieses Special, dieses Fernsehspecial damals von 68, ist auch für die Fernsehanstalt ein großer Erfolg gewesen. Es hat nämlich ganz erhebliche Zuschauerzahlen gebracht. Inzwischen gibt es das alles dann natürlich auch auf CD. Es gibt verschiedene Einspielungen von allen Songs und ich möchte hier mal so eine kleine Reihe von Songs spielen. Das ist zunächst mal das Stück Memories, dann A Little Less Conversation. Das kennen vielleicht einige von euch noch. Das war vor ein paar Jahren in England nochmal ein großer Hit. Und dann hören wir ein Medley von verschiedenen Songs. Unter anderem ist auch Guitar Man dabei, das wir eben schon gehört haben. Und zum Schluss dann If I Can Dream, das war der Abschlusssong dieses Specials. Eine große, ja, fast etwas opernhafte Sache. Das hat der Dirigent, der zuständig war für die musikalische Gestaltung dieses Specials, der hat dieses Stück geschrieben für Elvis und der hat es dann auch aufgenommen. Also hier Auszüge aus dem NBC Fernsehspecial von 1968.

Liebe Freunde, hier ist das Freie Radio Kassel mit der Sendung Elvis Nacht, mit der langen Elvis Nacht zum 30. Todestag des King. Es ist inzwischen 4 Uhr und fast 34 Minuten und ich freue mich, dass ihr immer noch dabei seid oder wieder. Es gibt ja einige Leute, die müssen früh aufstehen, auch am Samstag, und schalten das Radio ein und fragen sich, was läuft denn da diese Nacht? Und den sage ich, wie gesagt, lange Elvis-Nacht heute noch ungefähr, ich würde mal sagen, oh, mindestens 1,5 Stunden machen wir noch hier und spielen noch Musik von Elvis. Wir sind ja erst im Jahre 68 und da gibt es noch einiges, was danach erschienen ist, was wir noch spielen wollen. Also, das war eben Musik aus dem berühmten Fernsehspecial, das Elvis im Jahr 68 gemacht hat. Und die Stücke, die wir gehört haben, waren Memories, A Little Less Conversation, dann ein Medley mit Guitar Man, Big Boss Man und verschiedenen anderen Stücken. Little Egypt war dabei, Trouble war dabei und verschiedene andere Sachen. Und zum Schluss dann If I Can Dream. Das war der große Finalsong dieses Specials für Elvis damals. Ja, wie gesagt, mit diesem Special, mit dieser Radio, mit dieser Fernsehsendung, ist er damals wieder ins Bewusstsein einer breiten Öffentlichkeit gekommen und die Leute waren begeistert und haben gesehen, dass er sich musikalisch auch weiterentwickelt hatte. Es war sowieso damals der Fall, dass im Jahr 68 ein gewisses Rock'n'Roll-Revival stattgefunden hat. Also viele der großen alten Rock'n'Roll-Stars waren wieder bekannt. Das lag unter anderem oder eigentlich im Wesentlichen daran, dass die Beatles im Jahr 68, Anfang des Jahres 68, ihre Single Lady Madonna rausgegeben hatten. Das war ein großer weltweiter Hit und das war ein klassischer Rock'n'Roll-Song mit diesem wunderbaren Rock'n'Roll-Piano von Paul McCartney gespielt. Und das hat dazu geführt, dass viele alte Rock'n'Roll-Stars auch wieder so ein bisschen in die Öffentlichkeit getreten sind. Und Elvis hat gesagt, Mensch, wenn das andere können, dann kann ich das auch. Wenn ich mich etwas anpasse musikalisch und etwas weiterentwickle, dann klappt das vielleicht. Und es hat funktioniert. Das Special war ein großer Erfolg und von da ab war Elvis plötzlich wieder in. Und wie in er war, das hat sich dann einige Monate später herausgestellt. Da ist nämlich diese Single hier erschienen, im Jahr 68, In the Ghetto. Und das kennen wir auch alle. Es war ein weltweiter Nummer 1-Hit. Der erste ganz, ganz große Hit für ihn seit etlichen Jahren. Und ich möchte hier eine Version spielen, die nicht ganz so bekannt ist. Eine Alternativversion, nicht die bekannte Version, sondern eine alternative Abmischung, ein alternativer Take von 1968 ist diese Aufnahme. Also, In the Ghetto, Elvis.

0: Im Frühjahr 1969 hat Elvis dann einen Weg eingeschlagen, der zunächst von seiner Plattenfirma und von seinem Manager Tom Parker etwas misstrauisch zur Kenntnis genommen wurde. Er ist nämlich in ein Studio gegangen, das für ihn eigentlich gar nicht so geeignet war. Ein eher kleines Independent-Studio in Memphis, American Recording Studio oder so ähnlich. Muss mal kurz nachgucken, da steht da irgendwo hier drin. Ich werde es jedenfalls nachreichen, wie das Studio genau heißt. Das ist vielleicht auch nicht ganz so wichtig gewesen. American Sound Studio heißt es, genau. Also das ist vielleicht auch um 4:42 verständlich, dass man da etwas durcheinander kommt hier mit den Namen. Aber jedenfalls dieses American Sound Studio in Memphis, das hat Elvis ganz entscheidend die Karriere wieder nach vorne gebracht. Denn dort hat er die Möglichkeit, Aufnahmen zu machen, so wie er es sonst bei RCA nicht hatte. Und er hat insbesondere auch die Möglichkeit gehabt, sich so ein bisschen wieder an seine Wurzeln zu orientieren, an Soul, an Blues, an Country. Also nicht so in diesen Pop-Bereich, wie das in den Jahren davor der Fall war und bei den Filmen, sondern er hat wieder richtig Musik machen können, wie es auch seiner Stimme angemessen war. Er war ja inzwischen auch schon über 30 Jahre alt und natürlich auch war die Stimme auch etwas gereifter als damals mit dem 20-jährigen Rock'n'Roller. Und wir haben es eben gehört, die Musik, die er gemacht hat, war auch erwachsener und vor allem auch zeitgemäßer. Also der Soul und die Country-Rock-Musik der späten 60er Jahre haben ihn schon stark beeinflusst und er war plötzlich wieder am Puls der Zeit. Die Jahre davor war er eigentlich völlig abgemeldet, hatte mit der aktuellen Musikentwicklung wenig zu tun, aber ab 1968, 69 war das dann wieder jedenfalls für einige Jahre etwas anders. Und diese Aufnahmen, die er damals gemacht hat in einer ungefähr zweiwöchigen Session, in diesen American Sound Studios in Memphis. Die sind dann im Laufe der nächsten ein, zwei Jahre veröffentlicht worden auf mehreren Alben. Und das erste und beste Album dieser Reihe ist 1969 erschienen, war ein großer Erfolg und zählt eigentlich für viele Leute zu den besten Platten, die er jemals gemacht hat. Das Album heißt From Elvis in Memphis und war auch kommerziell gesehen ein großer Erfolg. Und das sind eine ganze Reihe von wunderbaren, tollen Sachen drauf. Unter anderem dieses, was wir gehört haben, Kentucky Rain und auch das, was wir jetzt hören werden, Long Black Limousine Elvis.
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0: Ach, wieder falsche Knopf. Nehmen wir den.

Gentle on My Mind, ein Stück, das damals in den späten 60ern von vielen Leuten gesungen wurde. Unter anderem hatte damit Glen Campbell einen großen Hit, der Country-Sänger Glen Campbell. Und Elvis hat es auch gesungen, damals bei den legendären Memphis-Sessions im American Sound Studio. Und es ist erschienen auf der LP From Elvis to Memphis im Jahr 1969. Wie gesagt, möglicherweise seine beste Platte, zumindest was die späteren Aufnahmen betrifft und was reguläre Originalalben betrifft, sicherlich ein Meisterwerk. Damals hat er auch wieder angefangen, nach 10 Jahren live aufzutreten. Und zwar hat er angefangen, in Las Vegas aufzutreten. Das ist ja nun, glaube ich, allgemein bekannt, dass die Spätphase, die letzten so 6, 7 Jahre in Elvis' Leben, dass die sich größtenteils in Las Vegas abgespielt haben. Er hat hunderte von Konzerten gegeben dort in Las Vegas, in den großen Hotels, in den großen Arenen. Das ja, Glücksspielerparadies Las Vegas zieht natürlich auch immer sehr viele Leute an, auch gerade aus dem Showgeschäft. Und Elvis war einer von denen, die damals wirklich massiv auch Geld verdient haben, denn mit diesen Auftritten, wo er dann unglaubliche Summen kassiert hat, mit diesen Auftritten hat er auch ein Publikum angesprochen, das vielleicht nicht unbedingt so jetzt ein Rock'n'Roll-Publikum war, sondern die wollten einfach Shows sehen. Und entsprechend hat er sich auch verhalten, hat sich entsprechend gekleidet. Es gibt ja diese Fotos mit weißen Anzügen, bestickt mit irgendwelchen Ornamenten, mit Juwelen und so weiter, also Glitzerkram. Und er hat auch entsprechend dann, was sein Programm betraf, hat er sich auch angepasst. Er hat zwar immer auch seine alten Rock'n'Roll-Hits gespielt, aber meistens in etwas gezügelten Versionen und eben viele Sachen auch, die dann nicht unbedingt Rock'n'Roll waren, sondern die eher so aus dem Pop-Bereich kamen. Also das, was das Las Vegas-Publikum hören wollte und die wollten es hören. Über mehrere Jahre ist Elvis ja sehr oft eigentlich permanent in Las Vegas aufgetreten, immer mehrere Monate am Stück. Teilweise 2 oder 3 Konzerte an einem einzigen Tag und entsprechend dann auch die Einnahmen, wobei die Eintrittspreise bei seinen Konzerten natürlich auch ziemliches Weltrekordniveau hatten damals. Wir gehen aber nochmal zurück ins Jahr 1969. Von diesen Las Vegas-Auftritten werde ich nachher auch noch einen Live-Ausschnitt spielen, aber nochmal ins Jahr 69 und das Jahr endete für ihn mit einem großen Hit, Suspicious Minds, wieder eine Nummer 1 in den USA für ihn. Das war aber dann auch seine letzte Nummer 1, die er in den USA hatte. Also hier Elvis und Suspicious Minds.

Ja, das war eine sogenannte DJ-Falle. Das Stück wird leiser, man glaubt, es ist zu Ende. Und die DJs sabbeln dann rein und dann wird es nochmal lauter. Ja, das ist eine Sache, die haben viele gemacht. Und Elvis hat es auch gemacht bei Suspicious Minds damals im Jahr 1969. Ein Nummer-1-Hit in den USA für ihn. Der nächste große Erfolg für ihn kam schon wenige Monate später, im Frühjahr 1970. Das war The Wonder of You. In den USA immerhin ein Top-10-Hit. In den englischen Charts war das eine weitere Nummer-1 für Elvis. Also, The Wonder of You.

20 Days and 20 Nights. How I Miss Her hat er gesungen. Ja, inzwischen ist es 5 Uhr und fast 5 Minuten. Hier ist immer noch das freie Radio Kassel mit der langen Elvis-Nacht zum 30. Todestag. Und wir sind auch fast durch. Ich würde mal sagen, so ein Stündchen noch circa machen wir. Denn wir haben noch ein paar Sachen vor uns, die wir hier spielen wollen. Das war eben ein Stück aus dem Film-Soundtrack zum Film Elvis, That's the Way It Is. Und wenn Umfragen gemacht werden nach dem besten Elvis-Film, da wird immer der genannt. Denn das ist kein Spielfilm, sondern das ist eine Dokumentation über Elvis, über seine Zeit gerade in den späten 60er Jahren auch. Es gibt auch Live-Aufnahmen von Konzerten, Interviews und so weiter. Ein ziemlich guter Film, zu guter Musikdokumentationsfilm. Und der ist im Jahre 1970 in die Kinos gekommen. Dazu gab es einen Soundtrack und für diesen Soundtrack hat Elvis noch eine ganze Reihe von Songs aufgenommen, die dann auch später erschienen sind auf dem Soundtrack-Album oder auch auf anderen Alben. Dieses Stück eben 20 Days and 20 Nights ist auf dem Soundtrack-Album drauf zum Film That's the Way It Is. So, jetzt kommen wir dann aber auch mal zu meinem persönlichen Lieblingsalbum von Elvis und vielleicht kann sich der ein oder andere das denken oder wird sich jetzt schon mit Grausen abwenden. Es handelt sich natürlich um ein Country-Album. Ich bin ja großer Country-Fan und Elvis ebenfalls. Und er hat im Jahr 1970 oder 71 dann endlich ein reinrassiges Country-Album rausgebracht. Elvis Country heißt die Platte und zählt auch, ich glaube, auch unter Leuten, die keine Country-Fans sind, zu den großen LPs von Elvis und war auch relativ erfolgreich damals in den englischen und amerikanischen Charts. Natürlich hören wir daraus einige Songs, beispielsweise diesen hier, Faded Love. Das ist im originalen Stück, soviel ich weiß, von Bob Wills.

Na, der hat ja noch viel Luft, ne? Ja, Tomorrow Never Comes, Elvis Presley aus der LP Elvis Country von 1971, da ist die erschienen. Ja, natürlich waren das keine reinen Country-Aufnahmen in dem Sinne, es waren im Original größtenteils Country-Songs, die aber Elvis auf seine ganz eigene Art, die er jedenfalls damals in der Zeit hatte, in den späten 60er, frühen 70er Jahren, bearbeitet hat. Das Ganze hat er etwas aufgeblasen zu Soul-Opern, würde ich mal sagen. Aber das war damals in, das war die Musik, die damals viele gemacht haben und die damals auch sehr erfolgreich gewesen ist. Und Elvis war sicherlich einer von denen, die das am besten konnten. Wir haben es ja gehört, seine Stimme hat da durchaus getragen und wir haben es ja gehört, dass er da auch einiges draus machen konnte aus diesen Liedern. Ich möchte noch ein weiteres Stück daraus zu Gehör bringen aus dieser LP Elvis Country und das ist eine sehr schöne Nummer Snowbird, ebenfalls aus dieser wunderbaren Country-LP aus dem Jahre 1971.

0: Der letzte große Hit für Elvis, jedenfalls zu Lebzeiten im Herbst 1972, Burning Love, ein Top-10-Hit sowohl in England als auch in den USA. Das war das letzte Mal, dass er mit einer Single jedenfalls in den Top-10 gewesen ist. Ja, im Jahr 72 hat er sich von seiner Frau getrennt, die Scheidung folgte dann ein Jahr später. Und zu diesem Zeitpunkt war er schon in einem Zustand, wo man sagt, na gut, er hat wahrscheinlich so ein bisschen die Bodenhaftung verloren. Er wohnte in seiner Villa in Graceland in Memphis und ist sozusagen Tag und Nacht abgeschirmt worden. Er hat sich nur noch rausbewegt, wenn er zu Konzerten fahren musste, meistens nach Las Vegas. Da hat er die meisten Konzerte gespielt, in irgendwelchen großen Hotels, hat da meistens ganze Hotelflure oder Hotelsuiten für sich alleine gehabt, wurde streng bewacht, niemand kam an ihn ran. Er hatte offenbar auch gar kein Interesse mehr großartig an irgendwelche anderen Leute ranzugehen und mit denen zu reden. Aber wenn er mal mit denen geredet hat, da gab es dann schon diese seltsamen und legendären und etwas gespenstischen Szenen, dass er Leuten, die er überhaupt nicht kannte, mit denen er sich ein paar Minuten unterhalten hat, plötzlich ein Cadillac geschenkt hat und Sachen verschenkt hat und das Geld mit vollen Händen zum Fenster rausgeworfen hat, was er sich auch leisten konnte natürlich. Aber es war schon ein Beweis dafür, dass er wohl nicht mehr so ganz in der Welt angekommen war und schon etwas abgehoben gewesen ist. Und er hat damals natürlich auch die erheblichen Probleme gehabt. Wir kennen ja alle diese Fotos, wo er dann doch relativ füllig aussieht. Zu Spitzenzeiten soll er 120 Kilo gewogen haben. Da bin ich immer ganz froh, wenn ich sowas höre. Da habe ich dann noch gewisse Luft nach hinten, wenn ich da an mich denke. Naja, ist egal. Jedenfalls ist es so, dass er dann auch diese großen Fastenkuren gemacht hat. Er hat also dann Fressorgien gehabt mit tagelangen Nahrungsaufnahmen in größerem Umfang und hat danach wieder brutal gefastet mit irgendwelchen Tabletten, hat er sich dann auch vollgestopft, um dann wieder schlanker zu werden. Aber das ist natürlich dann alles überhaupt nicht so wunderbar gelungen, wie er sich das vorgestellt hat. Musikalisch hat er im Jahr 1973 nochmal einen großen Höhepunkt gehabt. Das war ein Konzert, das weltweit übertragen worden ist per Satellit. Es sollen mehr als 1 Milliarde Leute damals zugeguckt haben. Aloha from Hawaii heißt das ganze Ding, ist damals im Jahre 1973 auch gleich als Platte erschienen. Inzwischen gibt es auch eine CD davon mit einigen Bonustracks drauf. Und ich möchte hier mal einige Stücke daraus spielen. Ich hatte eigentlich vor, was aus den Las Vegas-Konzerten zu spielen, aber ich denke mir, hier kriegen wir auch einen sehr guten Eindruck davon, wie Elvis damals auf der Bühne geklungen hat im Jahre 1973 oder generell in den frühen 70er Jahren. Wir hören also einige Stücke daraus und es geht los mit Something, natürlich im Original von George Harrison von den Beatles. Also Elvis live aus Hawaii im Januar 1973.
1: Good evening and hope you enjoy our show tonight. We're going to try to do all the songs you want to hear. Yeah. Thank you, dear. Thank you very much.

0: Thank you. Thank you very much.
1: Ja, thank you. Thank you very much, sagt Elvis von der Bühne in Hawaii. Aloha from Hawaii. Damals live übertragen in viele Länder. Obwohl, ich glaube, in einigen ist es dann auch nicht live übertragen worden, sondern zeitversetzt gesendet worden. Aber immerhin eine der ganz, ganz großen Veranstaltungen und vor allem natürlich auch für Elvis nochmal ein Highlight in seiner Karriere. Wie gesagt, damals hat er ja im Jahr 72, 73 nicht mehr allzu viele große Hits gehabt. Und da war es natürlich ganz gut, wenn man dann mal durch solch ein Ereignis nochmal so ein bisschen in die, ja, in die Öffentlichkeit gerät und vom Publikum wahrgenommen wird. Ich habe eben erzählt, auf dieser CD-Edition, die hier erschienen ist, die vor einiger Zeit schon erschienen ist, von Aloha from Hawaii, gibt es auch ein paar Bonustracks. Ja, die Plattenfirma RCA Records hat sich ja über viele Jahre eigentlich keine großen Gedanken gemacht und nicht großartig bemüht, die Aufnahmen von Elvis in halbwegs vernünftiger Form auch zu editieren. Es gibt unzählige Aufnahmen, unzählige Platten mit irgendwelchen unveröffentlichten Sachen drauf. Anders als bei den Beatles, da das liegt vielleicht auch daran, dass die Beatles sich ja schon noch dagegen wehren konnten, dass irgendwelche Sachen veröffentlicht werden, die sie nicht veröffentlicht haben wollten. Elvis kann sich ja nicht mehr wehren. Die Beatles haben ja bis 1995, bis diese berühmte Anthology rauskam, auch keine oder kaum Sachen rausgelassen aus den Archiven. Aber die Plattenfirma von Elvis, RCA, hat schon mit seinem Tode, mit dem Jahre 77 angefangen, Sachen zu veröffentlichen und zwar teilweise in sehr chaotischer Form. Manchmal gab es da irgendwelche LPs, wo dann Sachen drauf waren, da wussten die selber nicht so genau, wo die herkamen und wann die aufgenommen waren und so weiter. Man hat einfach alles, was den Namen Elvis trug, einfach ans Publikum gebracht und die Leute haben es in großen Massen gekauft. Seine Platten werden ja heute genauso verkauft wie zu seinen Lebzeiten. Erst seit ungefähr 20 Jahren ist das ein bisschen anders geworden. Es gibt zwei Typen bei RCA Record, und zwar Ernst Michael Jorgensen und Roger Simon. Die beiden sind große Elvis-Experten und die sind bei RCA seit ungefähr 20 Jahren für die Veröffentlichung von Elvis-Sachen zuständig. Und seit die das machen, klappt das auch ein bisschen besser. Das ist alles etwas übersichtlicher geworden und es ist also relativ klar, welche Aufnahmen wann entstanden sind und so weiter. Es gibt viele historische Informationen bei den CDs und man kann also inzwischen RCA-CDs mit Elvis-Aufnahmen relativ sorglos kaufen. Da ist eigentlich immer ganz gutes Material drin. Und es gibt sehr, sehr viel, was nach seinem Tod veröffentlicht worden ist. Es gibt ganze CD-Boxen, ganze CD-Reihen mit unveröffentlichten Aufnahmen, mit Sachen, die es vorher nicht gegeben hat. Und es liegt wahrscheinlich noch einiges in den Archiven, was so nach und nach dann auch noch veröffentlicht werden wird, schätze ich mal. Und gerade eben auch zu solchen Jahrestagen gibt es dann immer einige Veröffentlichungen. Dieses Album Aloha from Hawaii ist schon vor einigen Jahren erschienen und ich möchte noch ein weiteres Stück daraus spielen. Das ist einer seiner schönsten und großartigsten Songs aus der Zeit, aus den frühen 70er Jahren. Ein Stück, das ist geschrieben worden von einem amerikanischen Singer-Songwriter, auch so ein bisschen aus dem Country-Bereich, namens Mickey Newbury. Das Stück heißt An American Trilogy und ist sicherlich einer der Höhepunkte für Elvis' Karriere in den letzten Jahren. Und hier die Version, die er beim Konzert in Hawaii gesungen hat.
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ein Klassiker von Chuck Berry im Original Promised Land. Und für Elvis war das immerhin nochmal ein Nummer 9 Hit in England im Herbst 1974. Es gab auch eine LP dieses Titels Promised Land, aber das Problem war, dass Elvis damals in den 70er Jahren eigentlich nur noch mit Mühe ins Studio zu bewegen war. Und man muss auch sagen, dass die Art und Weise, wie er damals Platten aufgenommen hat, eigentlich vollkommen veraltet war und zeitgemäß gewesen ist. Wenn man sich überlegt, wie die großen Stars der damaligen Zeit, wie beispielsweise Bands wie Pink Floyd oder Yes oder Künstler wie Elton John oder Stevie Wonder oder andere, wie die ihre Platten aufgenommen haben, wie die Wochen und Monate lang im Studio gefeilt haben, um große, grandiose Alben, Konzeptalben, die meistens auch einen inneren Zusammenhang hatten, um die dann zu veröffentlichen und einer staunenden Öffentlichkeit zu präsentieren. Und wenn man dann vergleicht, wie Elvis an so Sachen rangegangen ist, dann kann man eigentlich verstehen, dass die Platten damals von ihm kaum noch gekauft worden sind von den Leuten, weil das einfach überhaupt nicht mehr zeitgemäß gewesen ist. Elvis ist nämlich einfach ins Studio gegangen, wenn er Lust und Laune hatte, hat dann einfach mal ein, zwei Sessions gemacht mit seinen Musikern, ein paar Songs aufgenommen, was ihm gerade vorgelegt wurde, wo er gerade Lust zu hatte. Und diese Songs hat er dann an die Plattenfirma gegeben, an RCA. Und hat gesagt, so, jetzt macht mal damit, was ihr wollt. Und immer wenn dann, wenn es an der Zeit war, dass wieder ein neues Album oder eine neue Single rausgebracht wurde, dann musste RCA einfach mal gucken, was ist denn da ein Material und wie können wir das denn jetzt vernünftigerweise zum Album oder zu einer Single zusammenstellen und das veröffentlichen. Es war oft so, dass dann nicht ausreichend neues Material vorhanden war, weil Elvis einfach keine Lust hatte, neue Platten aufzunehmen. Und man musste dann in die Archive steigen und teilweise alte Sachen rausholen, Live-Aufnahmen, irgendwelche Single-B-Seiten oder Stücke, die ursprünglich verworfen worden waren. Und man hat die dann zusammengestückelt zu einer LP. Und das führt dann dazu, dass die Alben aus der Zeit, aus den 70er Jahren von Elvis, dass das eigentlich nur so Flickenteppiche sind, Sammelsurien von verstreut rumliegenden Aufnahmen. Manchmal ist ein Highlight dabei, manchmal aber auch nicht. Und die meisten Alben sind auch nur sehr schlecht verkauft worden damals. Ich möchte noch ein paar weitere Stücke spielen aus der Zeit. Hier ist eine Aufnahme von Green Green Grass of Home, ebenfalls eine Single gewesen für ihn, aber kein Hit mehr im Jahre 1975, im Herbst 1975.

von Dickie Lee, dem Country-Sänger Dickie Lee, stammt das Original von She Thinks I Still Care. Und Elvis hat das aufgenommen und veröffentlicht auf der B-Seite seiner vorletzten Single Moody Blue. Die ist im Frühjahr 1977 erschienen und ist dann später, nachdem Elvis dann gestorben war, im Herbst 77, ist die Platte nochmal veröffentlicht worden und ist ein Hit geworden in England. So wie auch Way Down, der letzte Single-Hit von ihm. Das war das sogar nochmal eine Nummer 1 in England 1977. So, jetzt baue ich aber wirklich ab, jetzt ist es vorbei. Es wird hell draußen, die Sonne geht auf. Na gut, die Sonne vielleicht nicht, das wollen wir nicht hoffen, aber es wird zumindest hell draußen. Es ist jetzt 5:54 und wir haben unsere insgesamt ja 8-stündige Elvis-Nacht hinter uns. Ja, wer jetzt noch zuhört oder wer schon zuhört, vielleicht aufgestanden ist und zuhört, den kann ich sagen, ihr habt eine Elvis-Nacht verpasst. Die ging gestern Abend um 22 Uhr los und die ist jetzt zu Ende. Wir sind bei der Karriere von Elvis am Schluss angelangt, bei seiner letzten Single. Obwohl, wir können natürlich jetzt ohne weiteres noch locker 8 Stunden dranhängen. Material gibt es genug von ihm. Wie gesagt, auch viele unveröffentlichte Sachen, die dann später erst rausgekommen sind. Es ist ziemlich tragisch, dass er genau an dem Zeitpunkt gestorben ist, im Herbst 77. Denn, oder im Sommer 77, im August 77. Denn er hatte sich damals so ein bisschen berappelt wieder und hat auch wieder angefangen, auf Tournee zu gehen. Er hatte ja in den ersten Jahren der 70er Jahre hauptsächlich in Las Vegas gespielt und ist aber dann ab 1975, 76 immer öfter auch in andere Städte gegangen, in die USA und hat dort gespielt. Er ist ja nie außerhalb der USA aufgetreten, wenn man mal vom paar privaten Partys während seiner Militärzeit in Deutschland absieht. Er war auch nie im Ausland, außerhalb von den USA und wie gesagt, abgesehen von seiner Militärzeit. Die Gründe dafür liegen immer noch so ein bisschen im Dunkeln. Man vermutet, dass es damit zusammenhängt, dass sein Manager Tom Parker möglicherweise Schwierigkeiten bekommen hätte mit der Wiedereinreise, weil dann rausgekommen wäre, dass er sich illegal in den USA aufhält und deswegen konnte er die USA gar nicht verlassen, weil das sonst Schwierigkeiten gegeben hätte. Aber das sind alles nur Gerüchte, warum Elvis wirklich nie außerhalb der USA aufgetreten ist, das wird sich wahrscheinlich nie so richtig klären lassen, aber schade ist es schon. Man hätte ihn vielleicht schon ganz gerne mal hier in Deutschland auch gesehen, aber das ist ja nun nicht mehr möglich. Gut, wie gesagt, also es ist ziemlich traurig, dass genau an dem Zeitpunkt, als es dann für ihn vielleicht nochmal interessant geworden wäre, vorbei war. Am 16. August 1977 ist er von seiner damaligen Freundin oder Verlobten Ginger Alden gefunden worden in Graceland, in der Villa Graceland, leblos im Badezimmer am Fußboden. Und der Arzt, der dazu kam, hat dann sofort den Tod festgestellt und hat dann die Todesursache Herzversagen mitgeteilt. Aber es gab natürlich immer Gerüchte und bis heute gibt es Gerüchte, dass vielleicht Drogen im Spiel waren, Tablettenvergiftung oder ähnliches, bis hin zu Selbstmord oder Mord, bis hin natürlich zu der ganz berühmten Theorie, dass Elvis gar nicht tot ist, sondern dass er weiterhin lebt, dass das nur ein Trick von ihm war, um sich aus der Öffentlichkeit zurückziehen zu können und ein abgeschiedenes Leben führen zu können, unerkannt irgendwo. Aber wie gesagt, wer daran glauben will, der mag das gerne tun. Das ist sicherlich dann auch eher eine Glaubensfrage. Gut, das war's mit der langen Elvis-Nacht für heute. Ich bedanke mich fürs Zuhören. Ich wünsche einen schönen Tag, einen schönen Samstag und ich kündige an, es ist noch nicht alles gewesen in Sachen Elvis bei uns hier im Freien Radio. Denn am Samstag, also heute um 19 Uhr, wird es im Rahmen der Blues-Sendung Long Distance Call gibt es eine Sendung, die unser Kollege Wolf machen wird. Der Wolf Silaf, der hier den Lonesome Traveler macht im Freien Radio, wird sich auch nochmal mit Elvis beschäftigen. Und am 16., also am nächsten Donnerstag, am Todestag direkt, wird es um 19 Uhr ebenfalls nochmal von Wolf Silaf eine Sendung geben. Und da wird er sich mit den Wurzeln der Musik von Elvis beschäftigen. Also insbesondere natürlich mit Blues und Country und Rhythm and Blues aus den 50er Jahren. Also die Musik, die Elvis damals massiv und entscheidend beeinflusst hat. Hier zum Schluss noch der letzte Hit für Elvis, Way Down, damals eine Single gewesen vom Album Moody Blue. Das war damals natürlich auch nochmal ein großer Erfolg, nachdem er gestorben war. Aber die LP Moody Blue ist eigentlich auch nur eine Zusammenstellung von allen möglichen verstreuten Single-Tracks und Live-Stücken. Also alles, was man so gefunden hat, hat man da zusammengekratzt. Sie ist halt nur deswegen so berühmt geworden, weil es halt die letzte Platte ist, die er vor seinem Tod veröffentlicht hat. Das war's. Einen schönen Tag und bis demnächst. Tschüss.

Beste Freundinnen und Freunde, hier ist das Freie Radio Kassel mit dem Nachtprogramm, genau gesagt mit dem Ende des Nachtprogramms. Und wir beamen uns jetzt wieder zurück ins Jahr 2025, denn die Sendung, die ihr in den letzten 8 Stunden gehört habt zum 90. Geburtstag von Elvis, das war eine Sendung aus dem Jahr 2007. Die ist also schon etwas älter. Und deswegen wird auch dauernd vom 30. Todestag geredet von Elvis, und die Uhrzeitangaben, die ich da gegeben habe, stimmen auch nicht so ganz. Aber ich habe diese Sendung von damals, die ich damals live gemacht habe, noch live mitten in der Nacht aus dem alten Studio in der Salzmann-Fabrik, die habe ich wieder ins Programm genommen hier, um den 90. Geburtstag von Elvis zu feiern. Er wurde ja am 8. Januar 1935 geboren, wird also im Jahr 2025 oder würde im Jahr 2025 90 Jahre alt, und das feiern wir natürlich ausgiebig hier im Freien Radio Kassel. Und ich kann allen Elvis-Fans sagen, die nächste Nacht steht schon an, denn in der kommenden Nacht, also in der Nacht von, ich glaube, das ist von Donnerstag auf Freitag, gibt es hier die lange Nacht mit den Elvis-Film-Songs. Da gehen wir in die 60er Jahre vor allem, wo er die großen, ja, mehr oder weniger großen Filme gedreht hat, und da hat er auch Musik zugemacht zu diesen Filmen. Und die werden wir uns dann ausgiebig anhören in der kommenden Nacht. Also dann könnt ihr wieder einschalten und euch die Nacht mit Elvis um die Ohren schlagen hier im Freien Radio Kassel. Das war's. Ansonsten, ich wünsche einen schönen Tag.

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0: 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Ein eingestürztes Hörsaaldach an der Philipps-Universität Marburg, ein hessenweiter Mangel an Lehrkräften, der zunehmend mit QuereinsteigerInnen und studentischen Aushilfen aufgefangen wird. Die verkündete Streichung zweier Studiengänge an der Frankfurt University of Applied Sciences vor wenigen Wochen. Das sind nur einige Beispiele für den zunehmend unter Druck stehenden Bildungs- und Hochschulsektor in Hessen. Doch nicht nur hier scheint es in der letzten Zeit an Investitionen in das Bildungssystem zu fehlen. Solche und ähnliche Berichte sind schon seit geraumer Zeit in ganz Deutschland zu lesen und zu hören. Historisch betrachtet ist das kein Novum und doch verdichtet sich gerade angesichts des kürzlich beschlossenen Hochschulpaktes in Hessen scheinbar ein Diskurs über die gesellschaftliche und politische Bedeutung von Bildung und Forschung. Manche würden die aktuelle Lage sogar als Krise bezeichnen. Aber ist das überhaupt ein geeigneter Begriff, um die scheinbaren Missstände zu beschreiben? Was verstehen wir überhaupt unter Krisen und wie werden sie sprachlich konstruiert? Diesen Fragen möchte ich mich in der heutigen Sendung aus einer diskurslinguistischen Sicht widmen. Und damit herzlich willkommen an alle, die eingeschaltet haben zu dieser Einzelausgabe des Campus Radios Kassel mit dem Titel Vom Aufbruch zum Einbruch – Krisen in Bildung und Forschung zwischen 68 und Hessischem Hochschulpakt. Mein Name ist Jasper Karschnier und ich werde Sie und Euch heute durch diese Sendung führen. Nach dem Blick auf die aktuelle Situation des Hochschulsystems in Hessen stellt sich die Frage, haben wir es mit einer Krise zu tun und ist das, was da kommuniziert wird, vielleicht gar nicht so neu? Dazu lohnt sich ein Blick in die Vergangenheit der Bildungsgeschichte in der BRD. Denn Begriffe wie Krise und Umbruch begleiten das deutsche Hochschulsystem nicht erst seit gestern. Wir springen also zurück in das Jahr 1967, genauer auf den 2. Juni. Es ist der Tag, an dem Kriminalobermeister Karl-Heinz Kurras den 26-jährigen Lehramtsstudenten Benno Ohnesorg erschießt, nachdem dieser von einer eskalierten Demonstration zu fliehen versuchte. Anlass der Veranstaltung war der Staatsbesuch des damaligen iranischen Schahs. Dies sorgte damals in ganz Deutschland für viel Unmut, besonders unter Studierenden, denn es handelte sich um einen Diktator, mit dem die damalige Bundesregierung freundschaftliche Beziehungen aufbauen wollte. Der tragische Tod von Ohnesorg gilt als einer der Auslöser der heute als 68er-Bewegung bekannten Protestwelle der ausklingenden 1960er Jahre. Ausgehend von Debatten über veraltete Gesellschaftsstrukturen und den nicht aufgearbeiteten NS-Faschismus forderten Studierende und junge WissenschaftlerInnen gesellschaftliche Reformen. Sie verlangten mehr Mitsprache und einen umfassenden Wandel im deutschen Wissenschafts- und Bildungssystem. Die 68er-Bewegung steht bis heute als kollektives Symbol für gesellschaftlichen Aufbruch, aber auch für tiefgreifende Unsicherheiten und Konflikte. Die damaligen gesellschaftspolitischen Umbrüche, etwa die erste große Koalition aus SPD und CDU 1966 oder die Auseinandersetzung mit dem Nationalsozialismus im Allgemeinen, prägten diese Zeit nachhaltig. Die Ereignisse um Ohnesorg und den 1968 folgenden Anschlag auf Protestführer Rudi Dutschke verdeutlichen, wie diese Bewegung mit einem klaren Bruch tradierter Strukturen einherging. Es folgte ein allgemeines Klima der Unsicherheit, was einen politischen Handlungsdruck erzeugte. Die 68 sollte als Chiffre für Aufbruch und progressive Gesellschaftsvorstöße bestehen bleiben. Wir springen einige Jahrzehnte weiter und landen rund 30 Jahre später am Beginn des Bologna-Prozesses, welcher eine weitere Phase weitreichender Veränderungen markieren sollte. Die europäische Bildungsreform zielte darauf ab, einen einheitlichen Hochschulraum in Europa zu schaffen, mit vergleichbaren Abschlüssen und stärkerer Mobilität. Das Ganze galt anfangs als großes Modernisierungsprojekt und sollte letztlich eine unkomplizierte Kooperation von wissenschaftlichen Einrichtungen über Staatsgrenzen hinweg ermöglichen. Manche sahen in der Reform eine Fortsetzung des progressiven Zeitgeistes der 68er. Doch nach nunmehr 25 Jahren Laufzeit wird die Reform besonders von Studierenden kritisch betrachtet. Und nicht nur sie nehmen dabei eine mit dem Bologna-Prozess einhergehende Ökonomisierung und Vereinheitlichung der Hochschule wahr, sondern auch aus Presseberichten geht der Vorwurf oder entgegengesetzt das Lob des zunehmend unternehmerisch geführten Wissenschaftsbetriebs hervor. So zeugen vor allem Schlagwörter wie Studienbelastung, Reform oder Gerechtigkeit vom erneuten Widerstand gegen starre Strukturen und soziale Ungleichheiten. Und damit kommen wir bereits zurück in die Gegenwart, zum kürzlich beschlossenen Hessischen Hochschulpakt für die Jahre 2026 bis 2031. Dieser legt die finanzielle Ausstattung der Hochschulen für die nächsten Jahre fest. Dabei soll er einerseits für Planungssicherheit sorgen, was aber gleichzeitig deutliche finanzielle Einschnitte für den Forschungs- und Lehrbetrieb der Hochschulen in dreistelliger Millionenhöhe bedeutet. Allein schon durch die regierungsseitig angewiesenen Rücklagenabführungen zur Haushaltskonsolidierung wächst die Sorge vieler Hochschulangehöriger, dass das Wissenschaftssystem in Hessen nachhaltig geschwächt wird. Vor diesem Hintergrund ist die Frage nach einer Krise in Bildung und Forschung hochaktuell. Zusammenfassend zeigt sich, Diskurse über Krise und Reform begleiten das deutsche Bildungssystem bereits seit langem in vielfältiger Weise. Der aktuelle Hessische Hochschulpakt reiht sich dabei nahtlos in diese Tradition ein. Er markiert nicht nur eine finanzielle Zuspitzung, sondern auch eine fortdauernde Debatte darüber, wie Bildung, Wissenschaft und Forschung zukünftig organisiert werden sollen. Um nun aber in diesem Wirrwarr an Begriffen und Themen ein wenig Ordnung zu finden, habe ich mir für die Sendung zwei ExpertInnen eingeladen, die sich sprachwissenschaftlich mit der Analyse von Krisen und den damit verbundenen realpolitischen Auswirkungen beschäftigen. Mit ihnen spreche ich gleich konkreter über die sprachliche Konstruktion von Krisen im Allgemeinen und die mediale Darstellung rund um den aktuellen Hochschulpakt und die Bologna-Reform. Nach dem Rückblick auf zentrale Bildungs- und Wissenschaftskontroversen ab der 68er-Bewegung stellt sich die Frage, welche Rolle spielt der gezielte analytische Blick auf die Sprache in politischen Krisen? Hier ist zunächst einmal festzuhalten, dass der Krisenbegriff keineswegs objektiv als eindeutige Situationsbeschreibung verwendet werden kann. Vielmehr sagt er aus, wie Krisen durch konkrete Sprache erst als solche langfristig sichtbar werden, durch Beschreibungen, Verschriftlichungen und Gespräche. Wie wir über bestimmte Ereignisse reden, prägt, wie wir sie wahrnehmen und darauf reagieren. Sprache gestaltet also mit, was wir als Krise einstufen und wie wir das bewerten. Um dazu nun einige grundlegende Begriffe zu erklären und einen Einblick in die sprachwissenschaftliche Praxis in diesem Feld zu erhalten, habe ich als ersten Gast für diese Sendung Professor David Römer eingeladen. Er leitet das Fachgebiet Sprachwissenschaft, Semantik und Lexikologie des Neuhochdeutschen am Institut für Germanistik an der Universität Kassel. Seine Forschungsschwerpunkte liegen unter anderem in den Bereichen des öffentlichen und politischen Sprachgebrauchs sowie linguistischer Diskursforschung und Korpuslinguistik. Aktuell leitet er gemeinsam mit Professor Sören Stumpf von der Ludwig-Maximilians-Universität München das DFG-Projekt Sprache in Verschwörungstheorien, das noch bis 2026 laufen wird. Hallo Herr Römer, schön, dass ich Sie in dieser Sendung begrüßen darf.
1: Hallo, vielen Dank für die Einladung.
0: Herr Römer, ich habe Ihnen mal zu Beginn unseres Interviews einen kleinen Auszug aus einem Methodenbeitrag der Kollegen Ingo Warnke und Jürgen Spitzmüller mitgebracht, die sich ebenfalls in der Sprachwissenschaft betätigen. Darin beschreiben sie, dass die Diskursanalyse Wissen, Texte und alle Sorten kultureller Artefakte ebenso wie sprachliche und nichtsprachliche Handlungen umfasst, während die Diskurslinguistik sich mit allen vielschichtig strukturierten Aussagen und Äußerungskomplexen beschäftigt, in denen Sprache als symbolische Form rekurrent verwendet wird oder beteiligt ist. Das klingt jetzt für Laien wahrscheinlich noch ziemlich durchwachsen und was unter dem Diskursbegriff zu verstehen ist, wird vielen ebenfalls nicht geläufig sein. Daher zu Beginn die Frage, stimmen Sie der Beschreibung Ihrer Kollegen so zu und wie würden Sie das vielleicht noch ein bisschen einfacher ausdrücken?
1: Ja, zugegeben, das ist schon sehr viel, was da in zwei Sätzen oder drei Sätzen gesagt wird und vielleicht auch nicht auf den ersten Blick so verständlich für den Laien, aber widersprechen würde ich dem jetzt zunächst mal nicht. Was man da schon sieht an dieser Art Definition, dass das nichts ist, was man mal so eben auf einen Nenner bringen kann. Was damit zu tun hat, dass Diskursanalyse ihren Ort in den Sozial- und Geisteswissenschaften hat und in vielen verschiedenen Fächern betrieben wird, wie beispielsweise in den Geschichtswissenschaften, Literaturwissenschaften und eben auch in der Sprachwissenschaft. Und dieses breite Spektrum bringt eben mit sich, dass Fragen wie, was ist ein Diskurs überhaupt, wie können wir Diskurse untersuchen und so weiter, natürlich sehr unterschiedlich beantwortet werden, je nach Erkenntnisinteresse, je nach Methodenrepertoire der Fächer. Und insofern gibt es unterschiedliche Herangehensweisen bei der Analyse. Und Diskursanalyse ist in diesem Sinne vielleicht zunächst mal ein Oberbegriff. Deutlich an der Beschreibung der Kollegen wird aber, dass Diskursanalyse Analyse von Wissen ist, ganz allgemein gesagt. Das heißt allerdings, dass es nicht um das Wissen von einzelnen Personen geht, sondern es geht um kollektives Wissen. Also das Wissen, das zu bestimmten Zeiten in sozialen Gruppen geteilt wird und von den Mitgliedern der Gruppen für wahr gehalten wird, also wenn man so will, deren Wirklichkeit ausmacht. Und das umreißt im Grunde ganz allgemein gesagt, wofür sich Diskursanalyse, egal jetzt in welchen Fächern, interessiert.
0: Vielen Dank. Nun geht es in dieser Sendung ja insbesondere um den Krisenbegriff im Zusammenhang mit den aktuellen bildungspolitischen Entwicklungen in Hessen. Und dazu haben wir im Vorfeld des Interviews bereits einen Blick auf die oftmals als krisenhaft beschriebene Zeit der 68er-Bewegung und die einige Zeit später folgende Bologna-Reform geworfen. Der Begriff der Krise ist in Ihrer Forschung ja etwas ganz Zentrales und kommt an vielen Stellen immer wieder vor. Sie arbeiten dabei unter anderem mit einer Definition des Geschichtswissenschaftlers Reinhard Koselleck, der in seinen Werken auch feststellt, dass der Krisenbegriff heutzutage sehr inflationär genutzt wird. Daher die Frage, sehen Sie das auch so und können Sie dabei auch erklären, was wir uns jetzt unter dem Begriff der Krise eigentlich genau vorstellen müssen?
1: Die Rede davon, dass bestimmte Begriffe inflationär seien, ist ja auch schon inflationär und vielleicht auch so ein kleiner Taschenspielertrick, um Definitionen zu umschiffen. Und ehrlich gesagt ist mir das auch etwas zu wertend als Beschreibungskategorie. Das Wort kann ja nichts dafür, dass es häufig gebraucht wird, aber wir haben Instrumente, um sozusagen zu sehen, wie häufig Wörter gebraucht werden. Da gibt es zum Beispiel das digitale Wörterbuch der deutschen Sprache, da kann man sich Wortverlaufskurven anzeigen lassen. Und wenn wir das machen für den Ausdruck Krise, dann können wir sehen, dass das Wort seit der zweiten Hälfte des 18. Jahrhunderts in den allgemeinen Sprachgebrauch gewandert ist, was sicherlich viel mit den Ereignissen rund um die Französische Revolution zu tun hat. Und im 20. Jahrhundert, das können wir auch sehen an dieser Verlaufskurve, nimmt die Häufigkeit des Gebrauchs stetig zu und ab 1946, also in der Nachkriegszeit, bis heute lassen sich verschiedene Spitzen im Wortgebrauch beobachten. So etwa in den 1970er Jahren während der sogenannten Ölkrise oder in den Jahren 2008, 2009 während der Banken- und Finanzkrise oder im Jahr 2020 während der Corona-Krise. Man sieht also, dass der Gebrauch des Wortes in seiner Häufigkeit schwankend ist und zusammenhängt mit bestimmten zeitgeschichtlichen Ereignissen, die als Krise gedeutet werden, und dafür braucht es eben eine Bezeichnung. In meinen Arbeiten, auf die Sie eben angespielt haben, habe ich mich mit sprachlichen Konstruktionen von Wirtschaftskrisen beschäftigt zu 5 unterschiedlichen Zeiträumen in der Geschichte der Nachkriegszeit. Und für diese Art von Analyse ist gar nicht so wichtig zu definieren, was Krise ist, weil ich im Grunde historisch vergleichend geschaut habe, wie wird Krise definiert, beziehungsweise was ist das gesellschaftliche Wissen über Krise und wie sind die kollektiven Wissensbestände von Krise in den Prozess der Legitimation politischer Handlungen zur Krisenbewältigung eingebunden. Aber Sie haben recht, um das Phänomen Krise besser greifen zu können, habe ich mich angelehnt an den Krisenbegriff des Historikers Reinhard Koselleck, der sagt, Krisen sind Störungen von Zuständen, die bislang als normal galten, das heißt, Krisen bringen Unordnung ins Gefüge gewohnter Strukturen und stellen dabei bestehende Überzeugungen, Dinge, die für wahr und richtig gehalten wurden, in Frage und lassen diese rechtfertigungsbedürftig erscheinen, was wiederum zur Konsequenz hat, dass in Krisenzeiten eben aufgrund dieser Unsicherheiten ein gewisser Handlungsdruck besteht. Das heißt, in der Regel muss schnell etwas Bestimmtes getan werden, um die Probleme zu lösen.
0: Mhm. Mit diesem Begriffsverständnis möchte ich jetzt gern ein bisschen konkreter auf Ihre Forschung Bezug nehmen. Eingangs hatte ich dazu ja schon das DFG-Projekt Sprache in Verschwörungstheorien erwähnt. Können Sie vielleicht auch einmal vor diesem Hintergrund darauf eingehen, wie nun Ihr Forschungsgebiet mit der Betrachtung von Krisen zusammenzubringen ist und welche Rolle dabei die Korpuslinguistik, die wir ja auch erwähnt hatten, spielt?
1: Also Verschwörungstheorien sind jetzt, wenn man das da anknüpfen möchte, nicht Krisen an sich, aber man kann schon sagen, dass Verschwörungstheorien, wenn wir davon ausgehen, dass in Krisenzeiten bestehende Überzeugungen fraglich werden und dass Krisen einhergehen mit Unsicherheiten, als Symptom von Krisen begreifen lassen. Die Verschwörungstheorie stillt unser Bedürfnis nach zusammenhängenden Erzählungen, gibt Antworten auf Fragen wie, was hat zur Krise geführt, wer ist schuld an der Krise, und so bringt sie eigentlich Ordnung in die in Unordnung geratene Welt, wenn man so will. Wenn wir die Sprache in Verschwörungstheorien untersuchen, dann tun wir das unter dem Gesichtspunkt der Frage, mit welchen sprachlichen Mitteln wird verschwörungstheoretisches Wissen plausibilisiert. Das heißt, wir gehen der Frage nach, was macht Verschwörungstheorien eigentlich zustimmungsfähig. Dabei untersuchen wir nicht einzelne Verschwörungstheorien, sondern diverse verschwörungstheoretische Äußerungen aus ganz verschiedenen Themenfeldern wie Migration, Gesundheit, Klima aus unterschiedlichen gesellschaftspolitischen Bereichen und diese Äußerungen sammeln wir und wir fassen sie zusammen in sogenannten Corpora. Das sind große digitale Archive mit sprachlichen Daten unterschiedlichster Art. Wir reden von Textsorten, Reden, Flyer, Kommentare auf YouTube, Gruppenchats, Videos und weiteres mehr. Und um das Ganze verwalten und auswerten zu können, braucht es eben Tools. Und solche Tools, die stellt die Korpuslinguistik bereit.
0: Ja, das war jetzt im Grunde auch schon eine gute Einführung in die Praxis. Dann brauchen wir das gar nicht mehr unbedingt abklopfen. Da es in dieser Sendung ja jetzt konkret um die Betrachtung von Bildungs- und Hochschul- bzw. Wissenschaftskrisen geht, möchte ich mit Ihnen gerne noch einmal auf die Rezeption der aktuellen Hochschulpolitik in Deutschland betrachten. Diese findet häufig vor dem Hintergrund der mittlerweile 25 Jahre alten Bologna-Reform statt. Da Medien ja oft eine zuspitzende Rolle in angespannten Situationen einnehmen, habe ich mal ein paar Berichte durchstöbert und einige Schlagworte aus der Berichterstattung rund um das Thema herausgesucht. In einem Artikel der Welt zum Beispiel werden Begriffe wie prekär, unsicher, desaströs, Bildungsnotstand, Bildungskrise, alarmierend, versagend und Zersetzungsprozess und Katastrophe verwendet. In einem Artikel der Zeitschrift Forschung und Lehre wird im Zusammenhang mit der Bologna-Reform von Fachkräftemangel, Wettbewerbsfähigkeit, Einsparung und düsteren Aussichten gesprochen. Das sind jetzt natürlich nur ein paar kleine Schlaglichter, aber vielleicht können Sie hier einmal beispielhaft nachzeichnen, wie sich das weitere Vorgehen zur diskurslinguistischen Analyse gestalten würde. Sehen Sie hier bereits Anhaltspunkte oder Marker für eine Krise und fallen Ihnen möglicherweise Parallelen zum aktuellen Hochschulpakt in Hessen auf?
1: Wenn ich Ihre Beispiele mir vor Augen führe, dann klingt das ja schon nach einer dramatischen Situation, in der wir uns da gerade befinden würden. Wenn Sie bei mir Abschlussarbeit schreiben würden zum öffentlichen Diskurs über Bildungskrisen, wäre mein Tipp wahrscheinlich, also mit Blick auf Ihre Frage, wie geht es jetzt diskursanalytisch weiter, zunächst mal zeitgeschichtlich Phasen zu identifizieren, in denen vermehrt über bildungspolitische Themen gesprochen wurde. Und so ähnlich haben Sie das ja auch gemacht. Also zum Beispiel Diskurse über LehrerInnenmangel, über unzureichende Digitalisierung an Schulen oder PISA-Schocks und Ähnliches. Dann würde ich Ihnen vermutlich raten, sich auf ein oder zwei Diskursstränge zu konzentrieren und eben ein entsprechendes Korpus zu erstellen, das heißt Daten zu sammeln. Das ist unser empirisches Material. Wir arbeiten korpusbasiert, auf das wir unsere Analysen stützen. Das könnten bei Ihrem Beispiel sein, etwa Presseartikel, in denen über bildungspolitische Krisen berichtet wird. Und das haben Sie ja auch kursorisch schon getan. Jetzt wäre die Frage, wie Sie da methodisch vorgehen wollen. Wollen Sie eine Schlagwortanalyse machen? Interessieren Sie hyperbolische Metaphern? Da waren ja auch einige dabei, glaube ich. Wollen Sie untersuchen, wie bildungspolitische Maßnahmen sprachlich legitimiert wird? Das heißt, je nachdem, was das Erkenntnisinteresse ist, müsste man sich also überlegen, welche Arbeitsschritte zu tun wären, um dorthin zu kommen. Und das ist halt eigentlich im Grunde, glaube ich, auch in ganz vielen anderen Bereichen, ähnlich wie wissenschaftliches Arbeiten funktioniert. Dass düstere Aussichten prognostiziert werden, das war eins Ihrer Beispiele, lässt zumindest sprachlich auf einen typischen Krisendiskurs schließen, weil, das ist auch in anderen Untersuchungen, die wir durchgeführt haben, ein zentrales Ergebnis gewesen, egal um welches Thema es sich handelt, eine immer wiederkehrende Argumentation in Krisenzeiten ist, dass gesagt wird, es stehen schlechte Zeiten bevor, weshalb bestimmte Dinge getan werden müssten. Und dieses düstere Zukunftsszenario wird dabei häufig oft unterfüttert durch implizit bleibende Geschichtsvergleiche, die herausstellen, dass die Lage so schlimm wie noch nie sei. Und demnach habe man es, so funktioniert dann häufig die argumentative Analogie, in der aktuellen Situation mit einer in ihrer Dramatik noch nie dagewesenen Krise zu tun, weshalb bestimmte Dinge auch möglichst schnell getan werden müssten. Und das ist diese typische Implikation von Zeitdruck in Krisenzeiten.
0: Alles klar, vielen Dank.

0: Linguistische Diskursanalyse uns befähigt zu reflektieren, wie beim Sprechen über Dinge eben diese Dinge als Wirklichkeit eigentlich erst hervorgebracht werden. Das ist ja eine der Grundthesen, die der Diskursanalyse zugrunde liegt. Außerdem wird dabei erkennbar, dass solche sprachlichen Wirklichkeitskonstruktionen, wie wir sagen, heterogen sind und ausgefochten werden, Gegenstand von sogenannten semantischen Kämpfen. Die werden verhandelt sprachlich, womit Diskursanalyse, wenn man sich das vor Augen führt, dass das so der Prozess ist der Wirklichkeitskonstruktion, eben auch zur Aufklärung darüber beiträgt, dass es nicht die eine Wirklichkeit gibt. Und damit ist linguistische Diskursanalyse in meinen Augen auch ein wichtiger Ansatz zur Demokratiebildung.
1: Ja, danke für Ihre Antwort und vielen Dank auch, dass Sie sich die Zeit genommen haben für das Interview. Damit endet unser Gespräch auch schon. Und ich darf mich noch einmal ganz herzlich bei Professor David Römer für die spannenden Einblicke in die linguistische Diskursforschung bedanken. Und wie es bei uns im Radio Tradition ist, haben Sie noch einen Songwunsch frei, den wir zum Abschluss des Interviews spielen.
0: Also passend zum Wetter vielleicht wünsche ich mir Miss Red von Kings of Convenience.
1: Das hören wir und dann sind wir gleich nach dem Song wieder da.
0: Vielen Dank.

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Heute mit der Sonderausgabe vom Aufbruch zum Einbruch, Krisen in Bildung und Forschung zwischen 68 und Hessischem Hochschulpakt. In einem Rückblick haben wir uns jetzt bisher vergangene Krisenmomente der Wissenschafts- und Hochschulgeschichte in Deutschland angeschaut. Konkret haben wir über die 68er-Bewegung, den Bologna-Prozess mitsamt seiner Folgen und den Kontroversen um den neuen Hessischen Hochschulpakt gesprochen. Im Interview mit Sprachwissenschaftler Professor David Römer haben wir zuletzt einen Einblick in die Praxis der Diskurslinguistik und die wissenschaftliche Betrachtung von Krisen erhalten. Doch wie so oft liegen Wissenschaft und Praxiswahrnehmung oft ein Stück auseinander. Wie Professor Römer vorhin schon angemerkt hatte, ist es nämlich ein wichtiger Unterschied, ob wir uns lediglich mit individuellen Wahrnehmungen beschäftigen oder ob wir

0: kollektive Wissensbestände in den Blick nehmen. Hinzu kommt der Faktor Zeit. Hier ist die Frage, ob es sich beim betrachteten Gegenstand um eine alleinstehende Erscheinung handelt oder wiederkehrende sprachliche Muster zu verschiedenen Zeitpunkten auftreten. Ein guter erster Anlaufpunkt dafür sind meist Presseberichte, da sie üblicherweise gesellschaftliche und politische Kontroversen aufgreifen und sprachlich verhandeln. Genau das ist auch bei der hessischen Hochschulpolitik der Fall. Denn klar ist, dass der neue Hochschulpakt starke Veränderungen für das Wissenschaftssystem in Hessen mit sich bringt. Veränderungen, die zu Spannungen führen. So übertitelt das Hessische Ministerium für Wissenschaft und Forschung, Kunst und Kultur, kurz HMWK, seine Pressemeldung zum Hochschulpakt so: Planungssicherheit in finanziell herausfordernden Zeiten. Gleichzeitig heißt es in der parallel veröffentlichten Stellungnahme der Hochschulsenate: Innovationsbremse statt Zukunftsbooster. Während das HMWK mit seiner Formulierung also Sicherheit und Stabilität vermitteln will, prangern die von dieser Politik betroffenen Hochschulen die zu erwartenden finanziellen Einbußen an. Im Statement der Senate werden Einschnitte und Gefährdungen für Wohlstand und Wettbewerbsfähigkeit angemahnt. Auch würden sich die geplanten Budgetkürzungen, Zitat, über Jahrzehnte negativ auf den Forschungsstandort und auf die Wahrnehmung unseres verfassungsrechtlichen Auftrags auswirken. Mit Sätzen wie diesen wird ein recht düsteres Zukunftsszenario gezeichnet, was zumindest semantisch dem üblichen Hergang einer Krisenkonstruktion entspricht, wie wir es vorhin auch im Interview schon einmal besprochen haben. Dass sich die gegenüberstehenden Parteien im Kontext des Hochschulpaktes sprachlich stark voneinander abgrenzen, ist allerdings wenig verwunderlich. Umso wichtiger ist hier der Blick in die mediale Berichterstattung, doch auch hier finden sich schnell Elemente einer Krisenkonstruktion wieder. So heißt es in einem Artikel der Frankfurter Rundschau nach Abschluss des Hochschulpaktes im Juli: Nun wird es Einschnitte geben. Einzelne Studiengänge werden enden, hunderte Stellen werden unbesetzt bleiben. Das Ende von Forschung und Lehre in Hessen wird aber auch der neue Hochschulpakt nicht bedeuten. Auch hier finden sich wieder Negativszenarien für die Zukunft und es wird ein merklicher Umbruch mit weitreichenden Folgen beschrieben. Dabei finden sich Zuschreibungen wie diese nicht nur in der Berichterstattung über den Hochschulpakt wieder, auch in der allgemeinen Reflexion über Erfolg oder Misserfolg der Bologna-Reform existieren ähnliche semantische Muster und Schlagwörter. Denn nicht nur in Hessen, sondern auch im Rest von Europa sehen sich Hochschulen mit einer zunehmenden Sparpolitik konfrontiert. So lautet der Titel einer Ausgabe von Europa Weekly des deutsch-französischen Fernsehsenders Arte aus 2024: Sparzwang. Wie können Europas Unis gerettet werden? Sprachlich fügt sich diese Wortwahl gut in die Argumentationsmuster um den hessischen Hochschulpakt. Es wird ein Zwang artikuliert, der die Rettung aus einer krisenhaften, düsteren Situation erfordert. In diesem Zusammenhang verbindet auch ein Artikel der Zeitschrift Forschung und Lehre die Auswirkungen des Bologna-Prozesses mit düsteren Aussichten für die Wettbewerbsfähigkeit der deutschen Hochschulen durch Einsparungen und Fachkräftemangel. Ähnliche Begriffe und Argumentationsmuster finden sich auch in Berichten von ZDF und Deutschlandfunk wieder. Eine besonders markante Zuspitzung dazu habe ich in einem Meinungsbeitrag der Weltzeitung gefunden. Darin beschreibt die Autorin, dass mit dem Bologna-Prozess, Zitat, eine ganze Denkungsart auf diese Weise zersetzt, ökonomisiert und inhaltlich ausgehöhlt wurde, was aber in der Gesamtlage der stattfindenden Bildungskrise nicht besonders stark auffalle. Weiter heißt es, seitdem das Regiment des anti-intellektuellen Wissenschaftsmanagements herrscht, wird die Aufgabe einer Universität allzu gern mit den Belangen eines Unternehmens verwechselt. Man könnte durchaus sagen, dass dieser Beitrag damit den Kern des öffentlichen Diskurses um das deutsche Hochschul- und Wissenschaftssystem zusammenfasst. Demnach drohe seit geraumer Zeit ein Kollaps mit katastrophalen Folgen für Politik und Gesellschaft. In das Repertoire der Krisenkonstruktion fällt dies allemal. Zudem bedienen sich alle beteiligten Parteien an der zuvor beschriebenen Krisensemantik, was darauf hindeutet, dass es zumindest eine gesellschaftsübergreifende Wahrnehmung dazu gibt. Doch so viel erst einmal zur allgemein angespannten Situation im hessischen, aber auch europäischen Hochschulsystem und der sprachlichen Verarbeitung in Medienberichten. Dabei ließen sich, zumindest auf den ersten Blick, bereits kleinere Indizien für eine sprachliche Krisenkonstruktion finden. Besonders markant war dabei im Unterton der formulierte Wunsch nach einem Systemwechsel, welcher Art auch immer, wahrzunehmen, was im Rahmen einer Krise noch einmal mit einem besonderen Lösungsdruck verbunden ist. Auch hat sich gezeigt, dass Krisen kein lokal beschränktes Phänomen sind, sondern weltweit, je nach gesellschaftlichem und kulturellem Kontext, unterschiedlich kommuniziert, bewertet und wahrgenommen werden. Ein Blick über den nationalen Tellerrand hinaus kann hier neue Perspektiven auf sprachliche Muster und Diskurse im Umgang mit Krisen eröffnen und dabei gleichzeitig eine Reflexion der lokalen Situation ermöglichen. Mit meiner zweiten Studiogästin möchte ich daher ein wenig die Perspektive über den europäischen Tellerrand hinaus erweitern. Professorin Angela Schrott leitet das Fachgebiet Romanistische Sprachwissenschaft am Institut für Romanistik an der Universität Kassel. Ihre Forschungsschwerpunkte liegen unter anderem in den Bereichen der Diskurslinguistik und der Analyse von Texten und Diskurstraditionen in Lateinamerika. Sie kann uns damit hoffentlich einen kleinen Einblick in die Unterschiede und Gemeinsamkeiten öffentlicher Krisendiskurse in Deutschland und Lateinamerika eröffnen. Hallo Frau Schrott, schön, dass ich auch Sie in dieser Sendung begrüßen darf.
1: Ja, hallo, ich freue mich auch, dass ich hier sein kann heute.
0: Frau Schott, jetzt sind Sie im Gegensatz zu Herrn Römer, den wir zuvor schon gehört haben, Romanistin. Können Sie uns kurz erklären, was Ihr Fachgebiet ausmacht und wie es sich von der germanistischen Sprachwissenschaft unterscheidet?
1: Ja, also ich denke, der erste auffällige Punkt ist natürlich, dass man sagt, Fachgebiet für romanische Sprachwissenschaft, das inkludiert ja eigentlich schon, es ist wohl mehr als eine romanische Sprache. Und in der Tat ist es so, dass mein Fachgebiet eben zwei Sprach- und Kulturräume vertritt, und zwar eben einmal den spanischen und den französischen Kulturraum. Das bedeutet natürlich, französischer Kulturraum, das ist nicht nur Frankreich, spanischer Kulturraum ist natürlich auch nicht nur Spanien. Ne? Das heißt, die Romanistik eröffnet hier schon auch Welten, und in meinem Fall ist es so, dass ich mich vor allem im Bereich der spanischsprachigen Welt umgetan habe und viele Kooperationen mit lateinamerikanischen Universitäten und Kollegen und Kolleginnen dort habe.
0: Dann können wir ja vielleicht einmal einsteigen, wie unterscheidet sich der öffentliche Umgang mit Krisen in Lateinamerika und was nehmen Sie an Unterschieden oder Gemeinsamkeiten im Vergleich zu Deutschland wahr? Auch gern, falls bekannt, im Kontext von bildungs- und hochschulpolitischen Debatten.
1: Ja, ich denke, starten wir mal mit den Gemeinsamkeiten. Eine Gemeinsamkeit ist beispielsweise der Vergleich zwischen dem von einer Krise betroffenen Gemeinwesen oder der Gemeinschaft mit einem Körper. Das ist etwas, da gibt es eine gelehrte Tradition, die geht auf die Antike zurück, dass eben ein Staat mit einem Körper verglichen wird. Da gibt es eben die Arme, die kräftig schaffen. Es gibt den Kopf, der denkt und so weiter. Und wenn dieses Gemeinwesen irgendwie attackiert ist, ja, in Bedrängnis gerät, dann wird das eben mit einer Krankheit verglichen. Das ist eine Metapher, die sehr, sehr häufig ist, zum Beispiel im deutschen oder in europäischen Diskursen. Die findet man aber auch beispielsweise in den Krisendiskursen in Lateinamerika. Ne? Also ich denke, ein Punkt ist diese gelehrte Tradition, die wir seit der Antike haben. Ein zweiter Punkt ist aber sicher, dass der Vergleich mit dem Körper einfach wunderbar konkret und ausdrucksstark ist und sehr, sehr eingängig. Außerdem kann man den natürlich wunderbar weiterstimmen. Also der Körper ist irgendwie erkrankt, von außen ist da irgendwie ein böser Virus oder Bacillus eingedrungen. Jetzt braucht man irgendwie eine Kur, ein Arzt muss gerufen werden, eine Diagnose muss gestellt werden. Vorteil ist auch, krank wird man ja nicht durch eigene Schuld, sondern da kommt von außen etwas, ja, was auch den Vorteil hat, dass sozusagen die Verursachung der Krise nicht im Gemeinwesen selber liegt, sondern dass da irgendetwas von außen bedrohlich und schädigend eingedrungen ist, was natürlich in Krisensituationen auch mal ganz praktisch ist, denn man muss quasi nicht fragen, wo jetzt irgendwo die Verantwortung liegt. Das ist ein Metaphernfeld, ne, mit dem man wunderbar spielen kann und dass man fortspinnen kann und das sehr, sehr rekurrent ist, sehr, sehr beliebt, würde ich mal sagen, in Krisendiskursen nahezu global. Soweit mal zur Gemeinsamkeit. Unterschiede gibt es natürlich auch, und das haben wir festgestellt, als wir uns mit einem argentinischen Krisendiskurs beschäftigt haben. Und zwar hat eine Mitarbeiterin von mir das am Beispiel Argentinien gemacht. Und wir haben natürlich auch gefunden, was man aus dem deutschen oder europäischen Krisendiskurs schon kennt. Wir haben aber auch etwas gefunden, was uns aus dem deutschen Krisendiskurs eben nicht bekannt ist. Man muss dazu sagen, dass das eine Wirtschaftskrise war, die auch in einem Konflikt entstanden ist mit den USA. Und in diesem Diskurs sind dann gewissermaßen Rivalitäten oder Verwerfungen eingegangen, die es eben zwischen Lateinamerika, Argentinien und auf der anderen Seite eben den USA gibt. Und es wurden eben Forderungen an Argentinien herangetragen und Argentinien sagte, das ist vollkommen ungerechtfertigt. Wir sind also ein redliches Land. Wir haben alles bezahlt, was wir bezahlen mussten. Also wenn man sich das dann in der Sache anschaut, ist das echt umstritten. Da braucht man dann quasi die Experten, die sagen, haben die wirklich alles bezahlt, ja oder nein. Aber uns geht es ja hier um die sprachliche Konstruktion. Und die sprachliche Konstruktion war, wir haben alles gegeben, was wir geben mussten und müssen uns jetzt wehren gegen einen übergriffigen großen Nachbarn aus dem Norden. Globaler Süden, globaler Norden, das spielte natürlich auch mit rein. Auch so ein bisschen diese Idee, werden wir jetzt behandelt wie eine Kolonie. Das lassen wir uns auf gar keinen Fall gefallen. Das heißt, da entsteht dann ein sehr selbstbewusster Diskurs, ja, wo es zum Beispiel dann heißt, aus der Wall Street werden Missiles nach Buenos Aires abgefeuert, sozusagen aus der Finanzwelt, aber wir wehren uns. Die argentinische Nation steht da wie ein Mann und ist da, was auch wichtig ist, Vorbild für ganz Lateinamerika. Das heißt, die haben diesen Krisendiskurs mehr oder weniger genutzt, so als Sprungbrett für eine Art Selbstbestätigung der argentinischen Nation. Ja, also wir sind mutig, wir sind einig und wir sind im Grunde Vorbild für Lateinamerika. Und es geht hier nicht um irgendwie eine lokale Auseinandersetzung, sondern wir verteidigen hier sozusagen unsere Autonomie und Werte, die uns und unseren lateinamerikanischen Nachbarn wichtig sind. Das ist, würde ich sagen, eine Funktionalisierung des Krisendiskurses oder eine Verbindung des Krisendiskurses mit einem nationalen Diskurs oder mit einem Diskurs, mit einem konfliktären Diskurs mit dem globalen Norden, was eine ziemlich einmalige Konstellation ist und natürlich hochinteressant im Vergleich mit dem deutschen Diskurs.
0: Jetzt hatten Sie ja vorhin vor der Sendung schon mal angemerkt, dass Sie im Bereich Bildung jetzt auch schon so ein paar neue Erkenntnisse aus Südamerika dazu mitgebracht hatten. Können Sie da vielleicht noch mal drauf eingehen?
1: Ja, also das ist jetzt natürlich etwas weniger, wie soll ich sagen, fundiert, denn eigentlich müsste ich sagen, okay, ich brauche erstmal ein Korpus als Archiv, das muss ich auswerten, aber natürlich gehen wir ja auch alle an diese Corpora mit bestimmten Hypothesen heran, ja, also zumindest sehr, sehr häufig. Und ich habe jetzt diese Woche genutzt, um mich da mal mit einer argentinischen Kollegin etwas auszutauschen und ich habe die Kollegin eben einfach gefragt, würdest du sagen, dass es eine Bildungskrise gibt? Und welche Argumentationsmuster kann man feststellen im öffentlichen argentinischen Diskurs? Und sie sagte, die eine Sache ist natürlich die Fakten, das sind massive Kürzungen. Es ist ja bekannt, dass Präsident Milei da einen sehr strikten Austeritätskurs fährt und dabei auch die Universitäten ziemlich ins Visier genommen hat. Das ist die eine Seite. Und die andere Seite, sagte sie, ist, dass eben die Kollegin ist Gabriela Leitern von der Universidad de San Martín, sagte mir, es gibt eben so bestimmte Muster, die darauf abzielen, die Universitäten als etwas darzustellen, was nicht effektiv ist, was nur Geld kostet. Also die Argentinier haben quasi nichts zu verschenken, dem Land geht es schlecht, es muss sparen. Und dann gibt es da sozusagen den universitären Bereich, der nicht wirklich produktiv ist. Das ist sozusagen der eine Vorwurf, also wenn man so will, ökonomischer. Der zweite Argumentationsstrang ist eine Art Lächerlichmachung der Universitäten, indem zum Beispiel Titel von Projekten, die sich nicht erschließen oder die vielleicht wirklich ein bisschen erklärungsbedürftig klingen, als komisch und sonderbar und abwegig präsentiert werden nach dem Motto, aha, dafür werden eure sauer verdienten Gelder, Steuergelder ausgegeben. Und das, denke ich mir, ist einfach ein Muster von populistischen Diskursen, die zielen darauf ab, eben die Reputation oder das Ansehen von Universitäten, von Professoren, Professorinnen zu mindern und in Frage zu stellen, was die arbeiten. Und ich habe dann meine Kollegin Gabriele Leiten auch gefragt, ja, welche Fächer werden denn da primär ins Visier genommen? Und da sagte sie, das ist ganz klar, das sind die Gesellschaftswissenschaften und die Geisteswissenschaften. Das sind sozusagen diejenigen, die da am heftigsten attackiert werden durch diese Strategien von, sind ökonomisch nicht rentabel, kosten uns nur Geld, plus machen irgendwie komische Sachen, für die kein vernünftiger Mensch Geld ausgeben würde. Und ich denke mir, das wäre jetzt eine Hypothese, also das, was sie mir gesagt hat, das würde ich beispielsweise jetzt als Hypothese nehmen, wenn ich mir jetzt einen Korpus zusammenstellen würde, würde ich mal gucken, okay, ist das jetzt anekdotisch, ist das ein persönlicher Eindruck oder bestätigt sich das, wenn ich mir eben ein größeres Archiv, sprachliches Archiv anschaue und ich könnte mir vorstellen, dass es sich zum Teil bestätigt, aber sicherlich werden auch neue spannende Dinge auftreten. Das ist ja auch das Schöne an der Diskurslinguistik. Man hat bestimmte Hypothesen, aber die werden dann häufig vom sprachlichen Material über den Haufen geworfen. Und man lernt also auch viel Neues über öffentliche Diskurse, wo man dachte, man kennt sie eigentlich ganz gut.
0: Ja, das sind ja auf jeden Fall einige Argumentationsmuster, die wir hier auch irgendwo wiederfinden, oder zumindest scheint es allgemein anschlussfähig zu sein, wenn man sich jetzt mal so in den breiten Pressebereich erstmal begibt. Dann danke ich auch Ihnen für die interessanten Einblicke in die lateinamerikanische Diskurslandschaft, und wie schon bei unserem letzten Gast durfte sich natürlich auch Frau Schrott einen Song wünschen, deshalb hören wir nun den Titel, den Sie sich gewünscht haben.
1: Ich wünsche mir von Deep Purple Smoke on the Water.
0: Das ist ein Klassiker, und damit gehen wir in den letzten Block und hören uns dann gleich beim Fazit wieder.

0: Wir sind damit auch schon fast am Ende dieser Sendung und haben jetzt einiges über die analytische Betrachtung von Krisen und ihre alltagspolitische Wahrnehmung erfahren. Ein Blick über den Tellerrand hat uns zudem Parallelen und Unterschiede von Krisendiskursen in verschiedenen Teilen der Welt aufgezeigt. Damit wird deutlich, dass Sprache nicht nur ein neutrales Mittel der Beschreibung ist, sondern einen entscheidenden Beitrag zur Formung politischer Realitäten leisten kann. Die Zuschreibung eines Ereignisses als Krise ist daher nicht bloß sprachliche Etikettierung, sondern kann gezielt instrumentalisiert werden, um politische Interessen zu stützen oder bestimmte gesellschaftliche Reaktionen hervorzurufen. Zugleich zeigt sich, dass die Wahrnehmung dessen, was als Krise gilt, sehr unterschiedlich ausfallen kann, je nachdem, ob wir auf kollektive Diskurse oder auf individuelle Erfahrungen blicken. Gerade in dieser Differenz zwischen öffentlicher Deutung und persönlicher Betroffenheit liegt ein wesentlicher Schlüssel zum Verständnis der Dynamiken von Krisendiskursen. Eine wissenschaftliche Analyse eröffnet hier nicht nur die Möglichkeit, Muster und Instrumentalisierungen sichtbar zu machen, sondern liefert auch ein tieferes Verständnis dafür, welche Konsequenzen mit der Deklaration eines Zustands als Krise verbunden sein können. Sie schärft damit den Blick für die politische und gesellschaftliche Relevanz solcher Zuschreibungen und hilft, ihre Tragweite besser einzuordnen. Am Schluss bleibt nun aber die Frage: Befinden wir uns in Hessen in einer Bildungskrise? Eine klare Antwort darauf lässt sich, wie immer, nicht unbedingt ausmachen und hängt, wie gesagt, von vielen Faktoren ab. Dazu kommt auch immer die subjektive Wahrnehmung der einzelnen betroffenen Menschen. Anstatt diese Frage nun also selbst abschließend zu beantworten, habe ich einfach mal zwei Menschen dazu befragt, die unmittelbar von den Auswirkungen des neuen Hochschulpakts betroffen sind, und hier sind ihre Antworten.
1: Ich bin Maxi und bin studentische Hilfskraft an der Universität Kassel. Angesichts des neuen Hochschulpaktes sehe ich in Hessen das Wissenschafts- und Forschungssystem sehr in Gefahr. Ich glaube nicht, dass wir aktuell schon in einer Krise stecken, sondern dass wir gerade den Beginn davon erleben und sich die konkreten Auswirkungen dieser Sparpolitik in den nächsten 5 bis 10 Jahren sehr deutlich zeigen werden. Gerade was das Thema Kürzungen an den Hochschulen, Stellenstreichungen, studentische Hilfskräfte betrifft. Und gleichzeitig eine deutliche Verschärfung der Ungleichheit, was Fördermittel angeht.
2: Ich bin Janine und ich bin wissenschaftliche Mitarbeiterin an der Universität Kassel. Durch die Unterzeichnung des neuen hessischen Hochschulpaktes kommt es halt zu extremen Einsparungen, vor allem auch im Personalwesen, was bedeutet, dass sich im Endeffekt die ganze Ausrichtung von verschiedenen Hochschulen dadurch ändern wird. Denn wo Personalkosten eingespart werden, kann eventuell auch die Qualität der Lehre darunter leiden oder zumindest die Vielfalt, weil einfach Personen fehlen werden. Die aktuelle Lage würde ich persönlich schon als Krise bezeichnen, aus dem ganz simplen Grund, dass wieder bei der Bildung eingespart wird. Seit Jahren haben wir das Problem, dass es unsere Bildung nicht sehr gut ist und stattdessen, dass man da mehr investiert, wird an dieser Stelle jetzt noch weiter gespart.
0: Diese beiden Erfahrungsberichte zeigen uns nochmal sehr anschaulich, dass sehr viel Spannung im hessischen Hochschulsystem herrscht, gerade deshalb, weil der hessische Hochschulpakt so große Einschnitte mit sich bringt. Die beiden Berichte decken sich dabei durchaus mit dem, was wir auch schon aus der Medienberichterstattung herausgefiltert haben und passen zumindest zu den Krisenszenarien, die dabei aufgemacht wurden. Ob wir jetzt aber abschließend von einer Krise sprechen können oder nicht, das bleibt vermutlich trotzdem jedem selbst überlassen. Diese Frage lasse ich also für Sie und euch offen, aber die Frage ist auch, ob es nicht vielleicht viel wichtiger ist, zu überlegen, was es genau für uns bedeutet, wenn wir jetzt von einer Krise sprechen. Sich ein eigenes Bild zu diesem Themenkomplex zu machen, sollte aber nach dieser Sendung jetzt vielleicht etwas leichter fallen. Und mit diesen Worten verabschiede ich mich. Ich bedanke mich beim Team des Freien Radios Kassel für die Bereitstellung des Studios und der Produktionsinfrastruktur und dabei ganz besonders Frank, der mich bei der Planung der Aufnahme tatkräftig unterstützt hat. Vielen Dank auch nochmal an meine Gäste für ihre aufschlussreichen Beiträge und danke an alle O-TongeberInnen. Diese Sendung ist auch als Upload auf dem Hear-This-Account des Campus Radios Kassel und auf der Homepage des Campus Radios zu finden. Mein Name ist Jasper Karschnier, auf Wiedersehen und bis gleich.

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0: Ihr sagt, ihr macht doch schon so viel, ist das denn nicht genug?
1: An der Studie hat sich das Bildungsniveau deutlich verschlechtert.
0: Geht mit kleinen Erfolgen an, aber kein Fehler zu.
2: Dreimal mehr Lehrkräfte haben im letzten Jahr den Dienst
0: kritisiert. Schiebt auf Länder und Kommunen, auf die Leute.
1: Klassenräume, die kaputt sind.
0: Mit den Methoden von gestern begrabt ihr morgen schon heute.
1: Tausende junge Menschen verlassen immer noch jedes Jahr die Schule ohne

0: Hallo und guten Abend. Ihr habt wieder völlig richtig das Freie Radio Kassel eingeschaltet. Hier gibt es jetzt eine Stunde lang Handmade Classics, also Ausschnitte einer unseres leider in 2016 verstorbenen Moderators Carsten Wagner, Cap K. Heute aus seiner Sendung, die ursprünglich am 7. September 2011 lief. Damals eine Sonderausgabe über unseren Kumpel, Musiker, Sänger, Komponist Pete Lincoln. Die Sendung wiederhole ich euch heute, weil der neulich vor ein paar Tagen 70 Jahre alt geworden ist. Und das muss natürlich ein bisschen gefeiert werden. Die 2011er Sendung war damals unser erstes Special über ihn. Damals war sein erstes Soloalbum bestehend aus Coversongs erschienen. Danach gab es aber noch weitere tolle Soloalben mit eigenen Titeln von ihm. Jetzt jedenfalls viel Spaß mit dieser Wiederholung. Heute Teil 2. Danach gibt es ab 20 Uhr eine neue Ausgabe Handmade mit mir, seiner Schwester Katrin am Mikrofon und der gewohnt wilden Musikmischung, die ihr von Handmade kennt. Also bleibt dran, hier bei uns auf 105,8 im Freien Radio Kassel. Und jetzt geht's weiter mit Carsten, Cap K.
1: Jawohl, wir sind hier live im Studio zugange. Jetzt gibt es eine Band, da hat Pete Lincoln mal ein Lied für geschrieben, nämlich S Club 7. Und das Ding heißt I Really Miss You, gell?
0: Genau, viel Spaß.

0: Ja, yeah, S-Club 7 waren das mit I Really Miss You, geschrieben von Pete Lincoln. Auch das hat er verbrochen,
1: Genau,
0: ja.
1: damals zu ihrer Zeit eine ganz berühmte, ja, Teenie-Band. Das kam, glaube ich, sogar mal in irgendeiner Fernsehshow, die die damals hatten, vor der Song. Und ja, nicht
0: Genau.
1: schlecht. Er kann's.
0: Hier das Freie Radio Kassel und Westküste FM. Mit Handmade. Die Radioshow heißt so, weil es hier handgespielt Musik aus allen Bereichen von Pop und Rock gibt, die mit richtigen Instrumenten auch geplayt werden. Richtigen Gitarren, richtigen Schlagzeug und so weiter. Von Leuten, die das können.
1: So wie Pete.
0: Im Hintergrund die Band, bei der er auch mal war, Sailor, hier gerade ein Stück aus dem schönen Album Street Lamp, Under the Moon.

0: Sailor sind so vielseitig mit ihren Songs, da wissen immer die meisten Leute leider gar nicht mehr, was alles von ihnen ist.
1: Und sie selbst auch nicht.
0: Zum Beispiel Latin Sounds haben sie ja auch viel was gemacht. Mit La Cumbia war erfolgreiche Single, vielfach gecovert auch. Und in Latin Sounds haben sie auch was produziert mit Pete Lincoln zusammen. Um 96. Und hier ist Latin Eyes mit Pete.
1: Oh yes.

0: Das Lied mit der langen Ausblende. Latin Eyes. Sailor.
1: For the rest of your life.
0: Mit Pete Lincoln.
1: Oh yes.
0: Und in 2002 hatte er zusammen mit den Sailor-Jungs eine Live-DVD aufgenommen. Ja, wir waren auch da.
1: Genau, im wunderschönen englischen High Wycombe.
0: Ja, extra rüber geflogen.
1: Mit vielen Widrigkeiten der Fluggesellschaft und ja,
0: ja,
1: reden wir nicht drüber.
0: Und die könnt ihr auch noch käuflich erwerben über Amazon oder so. Wie auch immer gibt es das Ding, das heißt im Original Pirate Copy. Inzwischen gibt es das auch von anderen Firmen veröffentlicht. Da heißt es einfach nur Sailor Live oder Best Of oder irgendwas. Ja, steht dann da drauf. Ist aber die einzig existierende Live-DVD von Sailor.
1: Genau, gibt glaube ich 3 oder 4 verschiedene Varianten, aber der Inhalt ist immer identisch. Man kann nichts verkehrt machen.
0: Und auf dem Ding singt Pete Lincoln. Da hören wir jetzt mal eine Live-Version davon.
1: Jawohl, und zwar mein Lieblingssong von Sailor. Hier ist The Secretary.
0: Mit Pete.

0: Thank you very much. Where's my beer?
1: Ja, Fragen über Fragen, ne?
2: Genau, ein Bierchen muss schon drin sein für Pete.
1: Bei ihm ist meistens Bier o'clock.
2: Running Joke. Das Pete Lincoln Special heute hier bei Handmade. Der Mann, der 10 Jahre bei Sailor war und jetzt bei The Sweet singt. Und sein erstes Album Undercover draußen hat. Website www.petelincoln.com. www.petelincoln.com.
1: Genau, und für alle, die mehr über Sweet wissen möchten, www.thesweet.com. Da stehen auch die ganzen Tourdaten und alles weitere. Ja, viel Spaß beim Surfen.
2: Und wer mehr über Sailor erfahren möchte und schöne alte lustige Konzertfotos von Pete begutachten möchte.
1: Und Videos.
2: Der geht auf www.sailor-music.com. Jetzt gibt's die allererste Sweet-Single, die ich jemals auf Vinyl gekauft habe. Damals im Pickup in der Königstraße. Da stand der kleine Carsty innen drinne und hat das Ding da laufen gehabt auf Kopfhörer und hat lautstark mitgesungen, sodass draußen der arme Papa ganz beschämt da vor dem Geschäft stand.
1: Da will er sich gar nicht mehr dran erinnern können.
2: Ja.
1: Natürlich.
2: Und hier natürlich auch in der Version, in der neuen, mit Pete am Gesang. Hier ist
1: Fox on the Run.

Das war natürlich Sledgehammer im Original von Peter Gabriel und hier als Gitarrenstück mal zur Abwechslung von Pete Lincoln. 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

0: Pete Lincoln Special. Heute gibt's jetzt ein schönes Lied. Das klingt ein bisschen wie die Beatles, gell?
1: Jawohl, und zwar auch von der Sailor-CD Buried Treasure, wo einige Raritäten drauf sind, die sonst nicht veröffentlicht wurden. Das hier hat Pete geschrieben und gesungen zusammen mit dem Phil Pickett von Sailor. Man kennt ihn, er war früher auch bei Culture Club, hat Karma Chameleon mitkomponiert und so weiter. Und ja, die beiden Herren haben zusammen dieses Stück aufgenommen mit dem Titel Office Hours. Viel Spaß!

0: Durchaus, durchaus.
1: Da sagst du was.
2: Ich glaube, hier regnet's.
1: Ja, das waren die Office Hours von Pete Lincoln und Phil Pickett von Sailor zusammen, die zwei, als die neuen Beatles.
2: Aber die alten Beatles, nein.
1: Ja, und den kennen wir auch gut, der da gerade spielt im Hintergrund.
2: Ist er das wieder?
1: Der hat unsere Getränkevorräte gesoffen.
2: In Wolfsburg war das, ne?
1: Ja. Genau. Dicky Tarach hat sich bedient bei uns an der Hausbar.
2: Viele Grüße auch an dieser Stelle.
1: Genau. Mein Name ist Cap. Cap K.
2: Berührt, nicht geschüttelt. Ja.
1: Ihr seid zu Gast bei der Sendung Handmade. Website ist www.handmade-frk.de. Wenn ihr Musikwünsche, Ähnliches habt, dann geht einfach drauf und schreibt. www.handmade-frk.de.

0: Im November in Schwalmstadt gibt's The Sweet mit Pete, gibt's live. Wunderbar, wir gehen alle hin, gell?
1: Auf jeden Fall.
0: Da gibt es dann auch Folgendes zu hören.

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2: Da verneigen sich die Antennen vor lauter Ehrfurcht.
1: Das ist so wunderschön.

0: Ja, Damen und Herren, come and go, wir kommen und gehen auch. Das war fast schon das Pete Lincoln Special für heute bei Handmade mit Cap K und
1: der Katrin. Macht's gut.
0: Wir hören noch zwei schöne Lieder zum Abschied, passenderweise von ihm, Mr. Moon. Und ja, gucken wir mal, was noch passt. Ne?
1: Genau, ein kleiner Gute-Nacht-Song zuerst. Mr. Moon von Pete. Kann man auch über seine Homepage downloaden, wenn ihr möchtet. Und eventuell, wenn es noch passt, danach I'll Be Back von seiner CD. Viel Spaß.
0: Ja, genau. Und wir sind auch zurück bald. Nächsten Mittwoch.
1: Vielleicht auch irgendwann sogar mal mit Pete in echt. Wer weiß.
0: Das wird spaßig. Also viel Spaß noch. Schönen Tag, schöne Woche. Und Samstag alle bei Sailor in Wiedel. Im Yachthafenfest. Alle hinfahren. Red, Gold and Green. Mach's gut. Wir hören uns wieder an diese Stelle. Der Cap K is back soon.

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1: Hallihallo, wunderschönen guten Abend da draußen an den Radioempfangsgeräten, hier bei Handmade in eurem FRK. Am Mikrofon für euch wieder Katrin Wagner. Das Ganze wie immer im Gedenken an meinen Bruder Carsten Kepkay, der die Sendung hier vor 25,5 Jahren inzwischen gestartet hat. Wir feiern immer noch das große Jubiläum der Show. 25 Jahre Handmade auf Freies Radio Kassel, jawohl. Im Januar 2001 ging's hier los. Und deswegen gibt's auch heute wieder die wilde und bunte Musikmischung, die ihr von Handmade kennt und hoffentlich mögt. Lasst euch mal überraschen, was ich heute so mitgebracht habe. Es gibt einige Konzertberichte. Ich war unter anderem bei Bryan Adams, bei Manfred Mann's Earth Band. Aber los geht's gleich nach dem Intro erstmal mit einem Titel aus 1963. Passend zum beginnenden Herbst. The Cascades mit Listen to the Rain.

Ja, wir machen direkt mal weiter mit zwei brandneuen Titeln, die frisch erschienen sind. Als erstes gibt's gleich die Simple Minds. Die kennt man ja durch ihre vielen großen Hits aus den 80er Jahren. Don't You Forget About Me zum Beispiel und viele, viele mehr. Aber bei denen kündigt sich auch gerade ein neues Album an und im kommenden Jahr sind sie auch wieder auf Tour. Die erste Single daraus heißt Beginner Boys und die gibt's schon. Und zwar jetzt gleich. Danach gibt's aber direkt noch einen zweiten brandneuen Titel, nämlich von Take That zusammen mit Michael Patrick Kelly. Eine Mischung, die man jetzt gar nicht so unbedingt erwartet hätte. Aber ich glaube, wegen dem Michael Patrick Kelly Einfluss gefällt mir der Titel auch so gut. Der heißt Feel My Love und den hören wir gleich im Anschluss. Aber zuerst die Simple Minds mit Beginner Boys.

Take That zusammen mit Michael Patrick Kelly und Feel My Love. Ja, vielleicht nicht 100% handmade der Titel, aber ich finde den trotzdem toll. Der hat so ein bisschen so einen irischen Folk-Touch, allerdings in einer modernen Variante. Ja, warum denn nicht? Heutzutage gute, frische Musik zu finden, ist ja gar nicht mehr so leicht wie früher. Deswegen freut man sich immer über tolle neue Songs.

0: Ja, und tolle neue Songs, wenn auch nicht immer 100% handgemacht. Hat auch Farin Urlaub geliefert. Wir haben ja letzte Woche schon reingehört in sein neues Soloalbum. Das heißt, ein Lächeln im Gesicht. Und weil der Blondschopf von denen die Ärzte das so gut gemacht hat und ich da sehr viele Titel sehr, sehr lustig und gut geschrieben finde, hören wir da jetzt nochmal rein mit einem weiteren Song. Der heißt Irgendwas von Bach. Farin Urlaub.
1: Das nimmt kein gutes Ende hier. Du

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0: folgende Gruppe konnte ich live in Beverungen bewundern. Am 25. September gab es dort Manfred Mann's Earth Band. Die Legende. Weit über 80 ist Manfred Mann inzwischen, aber ist da immer noch schwer aktiv an den Keyboards. Und die Band um ihn herum, die ist absolut fantastisch. Am Mikrofon dabei der wunderbare Robert Hart. Der war unter anderem auch mal Ersatzmann bei den eben gehörten Frontmen für ein Jahr. Da habe ich ihn kennengelernt. Der hat eine einzigartig tolle Stimme und deswegen hören wir da jetzt mal rein, wie das klang in Beverungen am 25.09. Eine Live-Aufnahme mit Robert Hart am Mikrofon von der aktuellen Besetzung von Manfred Mann's Earth Band. Hier sind sie mit dem wunderbaren Titel You Angel You.
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Der großartige Bryan Adams war das für euch mit Run to You. Von dem konnte ich ein fulminantes, bombastisches Konzert live erleben in der Köln Arena am 3. Oktober. Echt beeindruckend, was der noch auf der Bühne abliefert. Das war ganz fantastisch. Ja, die aktuelle Tour von ihm heißt Roll with the Punches, wie sein letztes Album. Und deswegen gibt's jetzt hierzu noch den Titelsong.

Das waren für euch Mr. Big mit Sunday Morning Kind of Girl. Ein Titel von ihrem Abschiedsalbum 10, erschienen vor 2 Jahren zu ihrer Tour The Big Finish.

Ihr seid hier immer noch völlig richtig bei Handmade im Freien Radio Kassel. Am Mikrofon für euch Katrin Wagner. Und den nächsten Titel gibt es leider mal wieder aus einem traurigen Anlass, denn der deutsche Schlagersänger Peter Petrell ist kürzlich verstorben. Dessen Stimme mochte ich immer sehr, der hatte viele schöne Hits, die deutsche Version von How Do You Do unter anderem und Hamburger Dern und noch viele, viele Titel mehr. Ja, und unter anderem hat er aber auch einen Klassiker von unserer Haus- und Hofband Sailor gecovert. Die Jungs hatten ja immer das berühmte Nickelodeon, dieses Doppelklavier auf der Bühne und einen Titel dazu namens The Old Nickelodeon Sound. Und in der deutschen Fassung von Peter Petrell hieß das Stück dann Wer gibt noch einen aus? Den hören wir jetzt im Gedenken an Peter Petrell. Rest in Peace.

Das war natürlich unverkennbar Meatloaf mit Rock'n'Roll Dreams Come Through in der ungekürzten Fassung. Der Song ist erschienen auf der Bat Out of Hell 2. Ja, ihr kennt das ja von Handmade. Wir spielen euch die Originale hier aus. Hier wird nichts geschnibbelt, nichts gekürzt. Das gibt's in anderen Sendungen und Sendern zu Genüge. Aber hier können wir uns das erlauben, die Sachen auszuspielen.

Von der folgenden Band haben wir vorhin schon mal kurz gesprochen, beziehungsweise ich, denn da habe ich erwähnt, dass ja Sailor eine unserer Haus- und Hofbands sind hier in Handmade. Regelmäßige Handmade-Hörer wissen, mit der Gruppe hat hier alles angefangen. Im August 2000 gab es ein Sailor-Special und daraus ist später dann Handmade entstanden. Die Sendung, deren 25. Jubiläum wir hier feiern. Während die folgenden beiden Titel feiern auch Jubiläum, denn im Oktober 1996 ist das Sailor-Album Legacy Greatest and Latest erschienen. Das war damals, wie der Name schon sagt, ein bisschen ein Best-of-Album, aber nicht nur. Denn damals war der brandneue Sänger Pete Lincoln frisch bei den Jungs eingestiegen, als Ersatz für Kapitän George Kayanos. Und zusammen mit den verbliebenen drei Originalmitgliedern Henry, Phil und Grant ist das Album entstanden. Und darauf damals auch vier brandneue Songs. Ich dachte, das feiern wir jetzt noch ein bisschen und hören da nochmal rein, was die Jungs vor 30 Jahren so fabriziert haben. Unter anderem eine großartige Disco-Version von Girls, Girls, Girls. Nannte sich dann Catwalk Girls, die hören wir gleich. Und sie haben es aber auch geschafft, einen neuen Titel im alten Sailor-Stil zu verpacken. Ein wunderbares, nostalgisches Stück namens Nickelodeon Nights. Das gibt's gleich im Anschluss zum 30. Jubiläum der Legacy. Und jetzt erstmal Catwalk Girls.

Das waren für euch noch einmal Sailor mit dem wunderbaren Nickelodeon Nights. Ja, und ich finde, das ist ein toller letzter Song für die heutige Handmade-Ausgabe. Ich hoffe, ihr hattet wieder Spaß in der Stunde wilde und bunte Musikmischung. Vielen lieben Dank fürs Einschalten. In 2 Wochen geht's hier weiter. Selbe Welle, selbe Stelle. Und bis dahin sage ich Tschüss, Ahoi und bis bald. Eure Katrin.

Hallo, liebe Freunde von Freies Radio Kassel. Es ist wieder mal soweit. Magic Moments, immer von 21 bis 22 Uhr, alle 14 Tage hier bei Freies Radio Kassel. Ja, und das war eine ganz kurze Begrüßung heute. Ein bisschen Veränderung haben wir drin, das ergibt sich ja im Laufe der Sendung dann noch. Und wir machen jetzt einfach weiter mit der Maite Kelly.

Maite Kelly war das, einmal mit Liebe lohnt sich und dann mit Herzbeat. Und das werden wir heute in der Sendung öfters noch machen, je nachdem, wie die Zeit reicht. Immer mal 2 Lieder im Block, weniger reden, dafür mehr Musikgenuss für euch. Und ich hoffe, es gefällt euch, wie wir es ausgewählt haben. So, der nächste Künstler ist ein Nordhesse, kennt jeder hier, den man auf der Straße jetzt ansprechen würde, kennst du Matthias Reim. Das ist natürlich, ist einer von uns. Und von dem Matthias Reim haben wir jetzt auch den Zweierblock ausgewählt, nämlich einmal Tief in mir, ein etwas älteres Lied schon, und dann, das ist noch nicht ganz so alt, 8 Millionen Träumer, Matthias Reim.

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0: Es kommt.
1: Ja, die Aussichten sind ganz gut nach Matthias Reim. 8 Millionen Träumer werden dafür sorgen, dass die Welt sich auch mal zum Positiven verändert und nicht immer nur die anderen recht haben. Ist ein sehr guter Ansatz, muss ich ganz einfach sagen. Jetzt kommt eine Künstlerin, die ist in Nordhessen, insbesondere in Willingen. Da habe ich sie am meisten sehen können, ob im Winter, ob im Sommer, Open Air. Und sie hat eine ganz sympathische Art an sich, wie sie ihre Fans mitnimmt auf ihre Reise durch ihre Musik. Also mir gefällt sie ausgerechnet gut. Da gibt es unterschiedliche Namen, je nachdem, wann Platten aufgenommen wurden. Einmal, das erste, was wir jetzt hören, ist Wolkenfrei mit Hotel Tropicana, und dann kommt jemand deshalb bei mit 1000 Lieder. Viel Spaß!

0: Ja, Vanessa Mai war das mit 1000 Lieder. Und mit Wolkenfrei hat sie das Lied uns näher gebracht. Hotel Tropicana. Ja, und jetzt kommt ein weiterer Zweierpack. Dann hatten wir eben auch gerade, dass der Chor Roland Kaiser, der Sagende oder der Singende an erster Stelle, er war im Juli in Kassel auf Open-Air-Tour auf dem Friedrichsplatz und er hat seine Fans wirklich im wahrsten Sinne des Wortes mitgenommen. Und das war eine tolle Geschichte. Jeder, der dabei war, den hat man auch gehört. Mensch, hätte gar nicht gedacht, dass der noch so toll drauf ist, aber er ist wirklich toll drauf. Manche kennen ihn auch von früher, ungefähr 20, 30 Jahre vor dieser Zeit. Aber er macht seine Sache trotzdem weiter gut. Ja, der nächste Zweierback ist deswegen auch von Roland Kaiser. Einmal Zuversicht und dann natürlich noch der große Hit. Wir haben sie vorher schon mal gehört mit anderen Liedern, die Maite Kelly. Warum hast du nicht Nein gesagt? Roland Kaiser und Maite Kelly.
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Ja, die alte und doch so bekannte Frage. Und durch die beiden ist das noch öfters gestellt worden. Und ich glaube, jede Party hat mit dem Lied auch zur Stimmungsaufhebung, nicht Aufhebung, Anhebung herbeigeführt. Und es ist schon toll. Und Maite Kelly und Roland Kaiser. Roland Kaiser, Zuversicht und dann halt, warum hast du nicht Nein gesagt? Ja, und jetzt kommt bei Magic Moments im Zweierback etwas ganz Besonderes. Eine tolle Künstlerin hat schon vor ein paar Jahren erklärt, sie kann nicht mehr so gesundheitlich, wie sie gerne möchte. Und sie mochte sehr gern. Sie war auf allen Bühnen der Welt zu Hause und hat auch tolle Erfolge gefeiert. Aber wenn man merkt, es geht halt nicht mehr so, wie man es gerne machen möchte, dann probiert man hin und her und irgendwann sagt man, jetzt ist Schluss. Und dieser Zeitpunkt ist gekommen für die Ute Freudenberg. Also wer sie mal erlebt hat, ich durfte das mehrmals sehen, der weiß schon, was da für ein Energiebündel auf der Bühne steht und dass auch andere Menschen, die auch andere Menschen gut mitreißen kann. Sie hat dann vor ein paar Jahren mal bei einem Konzert, ich glaube, das hat sogar in Rheinland-Pfalz angefangen, in Koblenz, da war ich nämlich auch dabei, dass plötzlich ein Christian Leiss auf neben ihr auf der Bühne stand und die beiden haben dann zusammen gesungen und den ganzen Nachmittag wirklich toll gestaltet. Ja, und deswegen kommt jetzt im Zweierberg die Ute Freudenberg und der Christian Leiss auf den Dächern von Berlin und anschließend nochmal die beiden Sanfter Sommerwind. Auch sehr zu empfehlen, dieses Lied.

Ja, Ute Freudenberg und der Christian Leis waren das. Einmal auf den Dächern von Berlin und jetzt zum Schluss nochmal den sanften Sommer mit tolle Lieder, die aufgenommen haben. Und es wird übrigens mal, das steht noch nicht ganz genau der Termin fest, eine Stunde lang Musik von der Ute Freudenberg anlässlich ihres großartigen Jubiläums. Und dabei darf natürlich auch Christian Leis nicht fehlen. Und es gibt noch andere Künstler, mit denen sie gerne aufgetreten ist, wo eine besondere Verbindung bestanden hat. Also, wir machen weiter. Eine Berlinerin wieder, Marianne Rosenberg. Und die hat damals ausgesucht, wenn wir uns lieben und dann nochmal Marianne Rosenberg Liebe spüren. Viel Spaß.

Liebe spüren, das war die Marianne Rosenberg. Und jetzt kommt ein Künstler, der ist zurzeit, das heißt zurzeit, der ist schon viele Jahre wieder richtig dick im Geschäft drin, macht das auch ganz toll, tolle Lieder, tolle Texte. Und ich kann mich erinnern, das war die Zeit, wo ich bei Radio, bei Freies Radio Kassel angefangen habe zu moderieren. Da hatten wir Stadtfest im Baunatal und Hessentagen. Das bedeutet, Hessentag wird gegenüber anderen Bundesländern nicht 2 oder 3 Tage. Nein, die Hessen feiern das wirklich 10 Tage lang. Ist auch toll gelungen, tolle Künstler. Und damals war auch schon Unheilig dabei. Und der kam schon immer recht gut an. Und wir hatten an dem Tag Sonne pur, noch und noch. Überall waren die Leute da, haben auf dem Rathausplatz gestanden und haben gewartet. Wann kommt da endlich der Graf und fängt an zu singen? Er hat ein bisschen gewartet. Ich glaube, er hat es schon ahnen sehen am Himmel, nämlich den ganzen Tag Sonne, aber dann gegen Abend, umso später es wurde, zog ein böses Gewitter auf und die Leute unten, die sagten, mach weiter, du kannst es, du stehst in Gottes Schutz und alles solche Sprüche, die halt dann gemacht werden bei so einem Fest. Aber die Veranstalter haben richtig entschieden, haben gesagt, so, wir machen jetzt eine Pause, ihr könnt euch auch gerne alle in der Stadthalle so lange aufhalten, aber sobald das Wetter besser ist und es zulässt, kommt Unheilig wieder. Und deswegen auch im Zweierback heute Unheilig, geboren um zu leben und Spiegel.

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Liebe Freunde, es geht schneller, als man denkt. 60 Minuten haben wir schon fast geschafft. Letzte Lied liegt schon bereit. Aber erstmal sage ich ganz lieb Danke dafür, dass ihr wieder bei uns gewesen seid, bei Magic Moment, bei Freies Radio Kassel. Alle 14 Tage, 21 bis 22 Uhr. Und dann natürlich auch nochmal an dem Donnerstag nach dem Mittwoch gleich von 13 bis 14 Uhr. Ja, ich wünsche viel Spaß noch. Tolle Zeit und wir haben jetzt zum Abschied noch, und das möchte ich noch davor sagen, wir hatten mehr mit mehr Liedern geplant. Alle, die nicht gekommen sind, das sind immerhin 3 Stück noch, die holen wir in der nächsten Sendung zu Beginn gleich nach. So, und jetzt kommt die Nicole, macht die Augen zu. Ich wünsche euch einen schönen Tag und tschüss, Thomas.

Und damit herzlich willkommen zu einer neuen Ausgabe der Nachtspielzeit. Leben, Liebe, Indie Pop hier im freien Radio Kassel. Der Herbst ist da und taucht die Welt in die schönsten Farben. Und genau dieser goldene Oktober hat mich zu unserem heutigen Motto inspiriert. Wir möchten hier die nächsten 2 Stunden komplett dem Thema Gold widmen. Goldene Songs gibt es viele, sei es im Titel oder vielleicht auch durch die goldene Schallplatte, die daraus entstanden ist. Ich habe gedacht, wir schauen einfach mal, was uns zum goldenen Thema so einfällt und gucken, was in Literatur und Popkultur auch so zum Thema zu finden ist. Abschweifen, ich würde sagen, abschweifen auf jeden Fall wieder inklusive. In diesem Sinne, reden ist Silber, schweigen ist Gold, gute Musik spielen Platin. Mein Name ist Alina Carolina und ihr hört die Nachtspielzeit.

0: Das war Zella Day mit Golden. Und mit dieser schönen goldenen Musik begrüße ich hier mal meine Studiopartnerin, wenn ich mal das so sagen darf. Tabea ist nämlich heute wieder mit von der Partie. Hallo Tabea, schön, dass du dabei bist.
1: Hallo Alina, ich freue mich auch sehr, heute wieder dabei sein zu dürfen und bin gespannt auf die kommenden Minuten.
0: Schön, dass du mitmachst und schön, dass du mir quasi diese Aufnahme vergoldest durch deine Teilnahme. Hier sind die Golden Girls des Radios, würde ich sagen.
1: Wow.
0: Goldener Oktober, Tabea.
1: Goldener Herbst.
0: Goldener Herbst, ich dachte du. Wir haben ja gerade wirklich eine richtig schöne goldene Oktoberzeit, oder? Die letzten Tage waren noch echt richtig sonnig, richtig schön.
1: Sie waren super schön, sie sind immer noch schön. Schöne Herbst- oder ja, spätsommerliche Stimmung ist da, der Herbst.
0: Richtig warm, ist schon gar nicht mehr, stimmt schon, was du sagst, ist eher spätsommerliche Stimmung und nicht noch gar nicht richtig goldener Herbst, sondern gestern ist mein T-Shirt rumgelaufen und so. Ne?
1: Es war ja, schon, das macht es auch noch so schwierig, ist noch so sehr unstet, die Temperaturen. Gutes Erkältungswetter auch.
0: Ach, das ist jetzt so negative. Da kommen wir ja gleich noch ein bisschen mehr über in diese Herbst-Thematik, wo man dann auch Schnupfen und Heiserkeit und alles.
1: Genau, da sind wir noch nicht.
0: Reinsteigen. Aber jetzt sind wir so schön golden in die Sendung gestartet. Wir haben eben Zella Day gehört aus dem Jahr 2022 mit dem Titel Golden. Und ganz am Anfang der Sendung habe ich euch Frazee Ford, Kanadierin, also kanadische Singer-Songwriterin, gespielt, auch mit dem Titel Golden. Und wahrscheinlich wird es heute noch häufiger passieren, dass die Titel eigentlich alle gleich sind, dass es alles golden ist. Aber das ist ja so ein bisschen Sinn der Sache. Im Laufe dieser Zeit, in der ich jetzt schon die Nachtspielzeit hier mache, ist mir immer mal aufgefallen, dass sich dieses Wort Gold oder Golden oder so, dass sich das ein wiederkehrendes Motiv ist und immer mal wieder immer wieder aufgetaucht ist. Und es fällt mir oft nicht leicht, Themen für Sendungen zu finden, so richtiges Motto oder so. Aber dieses Sendungsmotto, das hatte ich eben dadurch tatsächlich schon irgendwie lange so im Hinterkopf. Dachte immer so, ach, guck mal, das ist auch ein goldener Song, Vielleicht könnte man ja mal eine Sendung machen, nur mit golden Songs oder goldenen Songs. Es ist ja egal im Prinzip, auf welcher Sprache das stattfindet. Und habe dann die mal so ein bisschen versucht zu sammeln und dachte dann, wann wäre ein guter Zeitpunkt, das zu senden? Wie wäre es denn mit einer Oktobersendung zum goldenen Oktober? Passt das doch, oder? Genau, da passt das doch. Und dann genau habe ich so ein bisschen gesammelt, einfach mal so eine lose Playlist erstellt und dann muss ich aber sagen, viel mehr ist auch nicht passiert. Und wir müssen mal sehen, tatsächlich, wie wir jetzt so durchkommen. Irgendwie einerseits denkt man, oh, es gibt total viele goldene Songs. Und wenn du dann aber mal so guckst und so dich richtig auf die Suche begibst, dann dünnt es sich aus. Es gibt viele Songs mit Gold im Titel oder Gold im Thema oder so, aber sind die denn auch wert, in der Nachspielzeit gespielt zu werden? Das muss ich ja dann immer noch abwägen.
1: Ne? Und
0: das
1: dann muss, dünnt es sich noch
0: dann
1: einmal
0: dünnt es
1: mehr
0: sich noch
1: aus.
0: Mehr aus. Es ist ja nicht nur Quantität, sondern Qualität.
1: Aber dann würde ich sagen, dann haben wir doch hier wirklich eine goldene Auswahl getroffen.
0: Die goldene Auswahl getroffen, genau. Ich hoffe. Und dann müssen wir mal gucken, ob, einfach mal schauen, wie wir so durchkommen. Wir müssen, da können wir vielleicht ein paar Worte jetzt dazu, erstmal hier zu unserem Setting vielleicht ein bisschen was sagen, wie wir hier heute zusammensitzen. Wir sind heute nicht live, im Radio, wir sind hier gerade nicht live auf euren Ohren oder auf den Ohren wahrscheinlich, jetzt sind wir schon live auf euren Ohren, aber wir senden gerade nicht live, wir haben vorproduziert im Heimstudio am Esstisch. Und ich hoffe, dass das aber alles so klappt und ihr uns gut hört und dass es technisch alles, ja, dass es gut läuft, dass es nicht zu leise ist, dass es nicht zu übersteuert ist.
1: Wir haben uns größte Mühe gegeben. Es sieht sehr professionell aus.
0: Genau, es sieht sehr professionell aus. Vielleicht können wir ein paar Fotos gleich mal machen, dann können wir die in die auf die Seite, vielleicht auf den Sendungspost reinpacken oder so. Genau, wir müssen darauf achten, dass wir unsere Mikros eng genug halten. Tavia, du kannst ja mal erzählen, was die Schwierigkeit ist hierbei.
1: Die Schwierigkeit dabei ist, dass ich ein sehr großes Mikrofon in meiner Hand halte, was auch besonders schwer ist. Und ich deshalb, glaube ich, dazu verleitet bin, dass nach und nach, je länger ich es in meiner Hand halte, weiter von meinem Mund entfernt zu halten.
0: Weil die so schwer
1: ist. Weil das so schwer ist und ich natürlich nicht so viele Armmuskeln habe hier wie du.
0: Ja, du, ich meine, das ist das eine. Eigentlich könnte man sowas natürlich leicht lösen, indem man einen Mikrofonständer bereithält, aber den haben wir hier halt nicht. Und deshalb müssen wir jetzt hier wie in der guten alten Fernsehzeit mit unseren Mikrofonen einfach mit unseren eine kleine Tischmoderation.
1: Ja, ich fühle mich wie so eine Außenmoderatorin oder so. Da hat man doch auch einfach so ein Mikrofon in der Hand.
0: Genau.
1: Also, aber wir sind ja flexibel und können uns auf flexible Situationen einstellen.
0: Auf jeden Fall. Ich würde sagen, das ist eine kleine Auszeichnung wert. Die Golden Girls des Radios. Hier sind Golden Girls von Devendra Banhart.

0: Das waren die Golden Girls von Devendra Banhart aus dem Jahr 2013. Genau.
1: Sehr flotte, kurze Nummer hier. Ich habe gedacht, wir haben ein bisschen mehr Zeit. 1:30 hat er uns gelassen.
0: Eine
1: 1:35,
0: kurze
1: Devendra Banhart.
0: goldene Einführung und leichtes Ausfaden.
1: Ja. Ist ja ein Künstler, mag ich immer sehr gerne. Devendra kann man irgendwie immer ganz gut so zwischenschieben.
0: Ja, doch, finde ich auch. Das
1: Genau,
0: ist gute,
1: aber
0: entspannte
1: gute,
0: Stimmung.
1: entspannte, schöne Musik. Genau, aber du wolltest gerade, wir waren gerade schon, deshalb sind wir so reingerupt, hat er uns jetzt hier so überrascht. Wir waren gerade schon so am Plaudern noch, so ein bisschen Herbststimmung, ne? Dass so alles, was zum Herbst gehört, dass wir jetzt beide schon so richtig, ja, ein bisschen klischeemäßig in den Herbst gestartet sind, indem wir auch diese, ich habe schon eine Kürbissuppe gekocht zum Beispiel,
0: Wow, ich habe aber auch schon
1: letzte
0: den
1: Woche
0: ersten
1: schon.
0: Kürbis verarbeitet.
1: Was hast du gemacht?
0: Als Flammkuchen und ein Kürbisrisotto.
1: Oh, das ist auch lecker.
0: Fand ich auch. Habe ich zum ersten Mal jetzt gekocht. Kann ich empfehlen.
1: Mit so einem Hokkaido. Oder was
0: Ja,
1: war das für ein Kürbis?
0: genau.
1: Ja, ich habe so ein bisschen das Gefühl, der Trendkürbis dieses Jahr ist ja gar nicht mehr der Hokkaido. Hokkaido ist ja old.
0: Oha, da habe ich den Trend noch nicht
1: Genau,
0: mitbekommen.
1: der Trendkürbis dieses Jahr ist ja der Spaghetti-Kürbis. Ich weiß gar nicht, wie der eigentlich richtig heißt. Aber er ist sehr bekannt unter Spaghetti-Kürbis und ich glaube, es gibt da auch einige virale Rezepte zum Spaghetti-Kürbis. Den kann man so halbieren und dann so in den Ofen legen und dann wird der so, also dann kannst du kannst du das Fruchtfleisch so
0: Wie so Pulled
1: ab
0: Pork als Kürbis.
1: ja, irgendwie so in der Art und dann ist das im Prinzip wie Spaghetti.
0: Interessant. Das ist wirklich interessant. Guck
1: Ja,
0: mal,
1: wir haben
0: Mensch,
1: den
0: was du
1: sogar
0: alles
1: schon, der wurde mir
0: mitbekommst.
1: schon gekocht, aber ehrlich gesagt hat es überhaupt nicht nach, also es war überhaupt nicht so spaghetti-mäßig, aber vielleicht war die Zubereitung falsch oder so. Es war lecker, war in Ordnung, aber es war
0: Der
1: mehr, hat mich mehr
0: Herbst
1: so
0: hat ja
1: Kartoffeln.
0: noch einige Wochen.
1: Genau,
0: Somit
1: da haben
0: hast du
1: wir
0: noch
1: noch ein
0: viele
1: bisschen Zeit,
0: Möglichkeiten,
1: da
0: stimmt, den Spaghetti-Kürbis nochmal angepasst zu kochen. In optimierter Version. Okay, und sonst, was waren klassische Herbstgerichte oder so, die du schon
1: Klassische
0: zubereitet hast,
1: Herbstgerichte,
0: oder?
1: ach ja, hier, was macht man immer noch hier so, wie heißt dieses, was alle immer trinken? Pumpkin Spice Latte.
0: Den hast du auch schon getrunken.
1: Nein, den
0: Also
1: habe
0: ich
1: ich
0: halt
1: nicht
0: auch
1: getrunken,
0: nicht.
1: den
0: Ich
1: habe
0: habe
1: ich
0: das
1: noch
0: auch
1: nicht.
0: erst irgendwie jetzt vor drei
1: Nein, den
0: Tagen
1: habe ich
0: gefühlt
1: ehrlich
0: mitbekommen,
1: gesagt,
0: ja.
1: den habe ich auch noch nie in meinem Leben getrunken. Aber das ist was, immer wenn ich das so lese, dann denke ich immer, oh Gott, das ist voll so übertrieben. So dieses aufgezwungener Coziness, der da so kreiert wird. Aber eigentlich würde ich schon ganz gern, ich würd ihn schon ganz gern mal probieren.
0: Ja, einfach auch so aus ja,
1: Aus
0: Recherchezwecken.
1: Recherchezwecken, dass man halt auch dann wirklich mal
0: In der
1: mitreden kann.
0: nächsten Radiosendung kannst du dann mal
1: Kann, genau.
0: sagen, wie es geschmeckt hat.
1: Ganz genau. Pumpkin Spice
0: Als
1: Latte.
0: Selbstversuch sozusagen. Backen, man kann ja auch gut backen im Herbst. Hast du da was gemacht?
1: Ich bin ja nicht so eine Bäckerin. Von daher kann ich da leider, da kann ich nichts beitragen. Weil, also jede Jahreszeit, also man kann ja immer gut backen, ne? Aber immer, so um jetzt auch diesen Coziness-Faktor hier wieder so reinzubringen, es stimmt schon. Ja, du bist ja, du hast gebacken, ne?
0: Ja, auch nicht direkt. Also ich war beim Backen dabei, um es genau zu nehmen.
1: Okay, das ist
0: Aber
1: eigentlich auch immer meine Position eigentlich in diesen.
0: genau, ich habe es schon begleitet. Es wurde ein Zwetschgenkuchen gebacken mit goldener Aprikosenmarmelade noch dazu als Highlight.
1: Habt ihr denn die Zwetschgen auch selber gepflückt?
0: Na, leider nicht, aber sie wurden selbst gekauft vom
1: Auf
0: Markt.
1: dem Markt,
0: Vom
1: ach oh
0: Markt,
1: Gott, das
0: eben
1: sind alles
0: wenigstens das so
1: solche, ach
0: ganz.
1: das ist ja alles so, ach und dann läuft man so, dann seid ihr mit eurem Weidenkörbchen so über den Markt gelaufen und
0: Genau
1: habt
0: so
1: dann
0: war
1: so,
0: es, ja.
1: ach ich würde gerne 1 Pfund Zwetschgen, weil ich heute Nachmittag einen schönen Zwetschgenkuchen backen möchte und dann durfte der ganze.
0: Und dann haben wir noch beim Bäcker das Mehl gekauft.
1: Ja, selber, ja. Und dann, ach Gott, ja, ich kann. Die Sonne hat so gestrahlt, während die über den Markt laufen. Genau. Seitdem hat es so einen Schal so halb umgeworfen und der Rest hing so hinten in den Rücken.
0: Eine
1: runter.
0: Leichte Brise hat ja, uns das Haar zerzaust.
1: So ein bisschen geweht, genau. Das ist das Gefühl, was wir transportieren möchten, genau. Liebe Hörerinnen und Hörer. Das ist nämlich das Gefühl dieser goldenen Jahreszeit, dieses goldenen Oktobers. Und ich würde sagen, in diesem goldenen Licht, dieses goldene Licht, was wir hier zeigen möchten, das ist hier in dem nächsten Titel richtig abgebildet oder dargestellt. Hier ist Golden Light.

0: So, da fäden wir hier, aus.
1: Das war genau der Song Golden Light von, ja, einer Gruppe, die es mir tatsächlich etwas schwierig macht, ihren Namen richtig auszusprechen, da er tatsächlich nur aus Konsonanten besteht, nämlich STRFKR. Und genau, Google zeigt mir an, dass es wohl Starfucker heißen wird.
0: Das ist okay. Also wir sind nach 22 Uhr, da darf man solche Wörter
1: Ruhig mal auch im
0: aussprechen.
1: Radio benennen. Okay, genau, das ist eine amerikanische Indie-Rock- und Synth-Pop-Band aus Portland, Oregon, die sich 2007, oder die 2007 gegründet wurde als Soloprojekt von Joshua Hodges, oder Hodges, ich weiß nicht. Und ich finde sie sehr schön, weil sie sehr eingängige Melodien erzeugen, die so, ja, eher so einen melancholischen Unterton haben. Der Song Golden Light kommt vom dritten Studioalbum Miracle Mile aus dem Jahr 2013, also auch schon etwas älter. Und dieser sehr atmosphärische Sound erzählt eigentlich so von Sehnsucht und dem Verblassen von Erinnerungen. Ne? I remember every line, fade to nothing, golden light. Schön.
0: Sehr schön, vielen Dank, dass du das mitgebracht hast. Das ist eine sehr schöne Nummer. Ich hatte eigentlich überlegt, ob man die vielleicht sogar

0: als Schlusslied spielt, weil mir gefällt diese Mischung aus so klassischem Indie-Pop und so Synth ganz gut. Ist eine sehr schöne Nummer und ich finde auch ehrlich gesagt, hat nicht an, also man hört es im Song nicht an, dass er jetzt 13 Jahre alt ist. Ich muss kurz
1: Nee,
0: im
1: ich finde auch.
0: Koffer rechnen, 13 Jahre alt ist, ja genau. Ist gut gealtert.
1: Gut mit der Zeit.
0: Nur gut mit der Zeit gegangen.
1: Ja,
0: Ja,
1: genau
0: cool.
1: deshalb, als ich habe den auch noch gar nicht vor allzu langer Zeit entdeckt und war dann auch ein bisschen überrascht, dass er schon so alt ist irgendwie, weil er hätte auch einfach gut jetzt neu erscheinen können.
0: Die goldene Zeit des Indie-Pops. Es stimmt natürlich, ist natürlich auch schon ein paar Jährchen her, wo jetzt hier auch so bei so, das sagt man, bei so, ja, da haben wir jetzt auch schon wieder so eine kleine Redewendung, ne? Die goldene Zeit, das war die goldene Zeit des so und so und so weiter. Aber ja, schöne Stimmung, die der Song auch transportiert. Wie hast du es genannt?
1: Atmosphärischer Sound, habe ich gesagt, und dass das Lied einfach über Sehnsucht handelt, ne?
0: Ach so,
1: Und
0: übersehen,
1: Verblassen von Erinnerungen.
0: verblassen von Erinnerungen. Das sind ja schon so Herbstthematiken, ne? Verblassen, wenn die Blätter erst bunt werden und dann
1: Die Farbe zurückweicht.
0: die Farbe zurückweicht. Ja, vielen Dank, hast du gut. Ja, das ist ein sehr schöner goldener Beitrag. Golden Light von Starfucker. Ich sag
1: Wahrscheinlich.
0: wahrscheinlich, vielleicht heißen sie auch ganz anders und
1: Doch, ich
0: wir
1: glaube
0: haben jetzt
1: schon.
0: richtig peinlich irgendwas uns hier zurechtgelegt. Ja, aber so diese Sehnsuchtsstimmung, Sehnsuchtsort, das ist eigentlich eine ganz schöne Brücke, weil ich habe dann in der Vorbereitung so überlegt, Gold, Gold, Gold, was kommt da mir so in den Sinn? Und wenn wir jetzt Gold mal in anderen Sprachen überlegen, ne, dann haben wir ja zum Beispiel, also dann haben wir Gold. Also
1: Als Deutsch, ja,
0: ganz
1: gut.
0: weiß Gold, Gold. Und wir sind aber auch schnell beim Oro, ne? Im Spanischen. Und dann ist der Weg nach Eldorado natürlich nicht mehr weit. Ne? Eldorado, diese sagenumwobene Goldstadt oder Goldland, man weiß es ja nicht so richtig, so ein bisschen im übertragenen Sinne vielleicht auch so als so ein Sehnsuchtsort, den man. Ja, jeder hat da vielleicht so ein kleines Eldorado, entweder im übertragenen Sinne, worauf er sich so, ja, so als Traumziel oder als Traumhandlung oder so, oder eben aber auch vielleicht als in einem Ort, an dem er sich vielleicht auch doch wirklich schon mal sehr wohl gefühlt hat oder so ein imaginärer
1: Sich das halt so vorstellt, ne?
0: Oder sich das so vorstellt eben so, was könnte so ein Sehnsuchtsort sein? Oder für mich persönlich, ne? Und genau, also Eldorado, da bin ich eben irgendwie so drauf gestoßen. Hast du ein Eldorado? Oder so, oder vielleicht oder einfach so ein Sehnsuchtsort vielleicht, an dem du
1: Ja, ich weiß nicht, ob
0: dich
1: man
0: hin,
1: es.
0: an dem du dich hinträumst oder auch an dem du ja auch schon, also genau, entweder den du so dir so vorstellst und wo du vielleicht noch aber noch gar nicht warst, oder einfach auch, wo du weißt, ach, das ist so der, das tut mir dann so gut und ich weiß
1: Ja, ich
0: so.
1: glaube, das wäre dann wahrscheinlich wohl eher so beides, nicht wirklich ein konkreter Ort und so, dass ich vielleicht so halb da war, aber mir es auch einfach schön vorstelle und eher im Sinne von Naturräumen, so als fremde, unbekannte Welten, die es zu entdecken gilt. Also so wirklich so die Unterwasserwelt, das finde ich sehr faszinierend. Oder so diese weiten Regenwälder, halt also wirklich so ganz eher puristische Naturräume, das stelle ich mir als Sehnsuchtsort vor, aber eher im Sinne von, dass es spannend ist, das zu entdecken und dort zu sein, aber jetzt nicht wirklich so eine lebende Stadt oder so. Weiß nicht, sowas kommt mir jetzt spontan in den Sinn.
0: Okay,
1: So eine
0: ja.
1: Sehnsucht an so einen anderen Ort, der irgendwie, wo
0: Und
1: es
0: ist es dann
1: anders
0: dieser,
1: ist.
0: die Sehnsucht besteht dann darin, oder die Attraktivität dieses Ortes besteht darin, einfach durch seine Exotik und durch seine Andersheit oder so,
1: Ja.
0: oder genau. Oder durch die, oder hast du dann so Vorstellungen, ist es dann eher das, ah, ich möchte gerne durch diesen Dschungel wandern, so, oder also
1: Ja,
0: ist es
1: vielleicht
0: die
1: eher so
0: Tätigkeit?
1: aus so einer Beobachterperspektive, dass es irgendwie spannend wäre, da durchzulaufen und das zu erleben, aber jetzt natürlich auch nicht so, dass ich jetzt für immer im Regenwald oder so wohnen möchte. Das jetzt auch nicht. Aber das ist so was Fernes ist, so etwas Unbekanntes, was einfach ein totaler Gegensatz zu dem jetzigen Alltag ist. So
0: Ich
1: einfach
0: glaube,
1: sehr,
0: dass.
1: so etwas sehr Echtes vielleicht.
0: Ja.
1: Im Sinne von, ja, einfach diesen Naturerlebnissen.
0: Ja, das ist interessant, dass du das sagst, weil ich habe im Prinzip auch so ein bisschen was, also das kam tatsächlich auch jetzt so, oder passt in diese Herbststimmung auch so ein bisschen rein. Ich bin letzte Woche so ein bisschen über, also ich bin mit dem Bus, der ist so rausgefahren aus der Stadt raus, der ist über die Felder gefahren und es war alles so. Ach, es gab so, es war so ein super schönes Herbstlicht halt und die Felder wurden dann in dieses goldene Licht getaucht und der Wald sah halt auch schon so total schön aus, noch gar nicht so besonders bunt gefärbt, aber einfach so schön beleuchtet und gleich hatte ich wieder so eine Mischung aus Freiheit und gleichzeitig eben nicht, weil man denkt, oh, ich möchte da aber mehr sein und habe das aber in meinem Alltag gar nicht. Also so eine Natursehnsucht oder wie auch immer, so ähnlich wie du es eben auch beschrieben hast. So eine, ja, was ist das denn? So eine,
1: Natürlich idealisiert man das
0: genau, ganz genau,
1: natürlich.
0: weil das ist
1: Also
0: nämlich sowas, wo ich auch immer denke, ach, also wenn ich so einen Moment erlebe, dann fühle ich mich da immer so ganz, also, oder möchte mein Körper oder wer auch immer, so mein Geist, das so ganz stark und so und sagt so,
1: fühlt
0: ach,
1: sich
0: ich
1: so
0: möchte,
1: vollkommen
0: ja,
1: vielleicht
0: genau,
1: an,
0: so
1: oder?
0: vollkommen und ich möchte hier auf dem Land leben und irgendwie jeden Tag über diese Felder laufen und am liebsten würde ich halt hier auch irgendwie mein Pony auf der Wiese stehen haben und hier irgendwie so,
1: Aber es ist
0: dass mein
1: natürlich auch
0: Alt,
1: nur wieder dieser sehr
0: so,
1: einseitige Blick,
0: ja,
1: den man
0: genau.
1: dann darauf
0: Und
1: hat.
0: es würde mir ausreichen, hier einfach die Zäune immer zu überprüfen und irgendwie. Und dann geht man nach Hause und hat sein
1: Das
0: Tagwerk
1: Gatter
0: vollbracht und
1: anzustreichen
0: so.
1: und.
0: Genau solche Sachen machen. Und dann aber, wenn man dann halt also so ganz ehrlich zu sich ist, zu dem Ganzen, was dann halt dazugehört, dass man dann eben natürlich auch
1: Immer da vielleicht nur
0: außerhalb
1: wohnen
0: wohnt, dass
1: kann.
0: man halt dann vielleicht nicht zu Fuß überall hin kann, dass man dann halt nicht den Supermarkt in der Nähe hat, dass man halt so, ne, dass da so ein paar Abstriche gibt oder Einschränkungen, sage ich jetzt einfach mal. Ja, das gehört dann ja natürlich auch damit rein. Und wenn man da so ganz ehrlich mit sich ist, oder ja, vielleicht muss man dann halt auch mal.
1: Man muss ja auch nicht von einem Extrem zum nächsten gehen, aber ich finde, da spricht ja einfach vielleicht einfach diese große Sehnsucht nach einem, ja, nach einem stärkeren Ausgleich vielleicht raus. Und
0: Ja,
1: es ist ja
0: vielleicht
1: auch
0: auch,
1: einfach,
0: ja.
1: diese kleinen Phasen vielleicht eher in den Alltag einzubauen. Durch einen
0: Ja.
1: Spaziergang, durch, weiß ich nicht, die nächste Reise, die irgendwo vielleicht in die Richtung hingehen kann, auch wenn, ja, das natürlich dann auch je
0: Ja.
1: nachdem
0: Je nachdem, wie
1: umfangreich
0: das
1: ist.
0: dann so
1: Aber
0: geht. Aber
1: ja.
0: das stimmt. Das ist eigentlich vielleicht ein ganz schöner, ganz, oder der richtige Hinweis, so, dass man sagt, okay, man muss sich halt so kleine Pausen, kleine Sehnsuchtsorte oder so, die dann eben oder diese Sehnsucht bedienen durch kleine Auszeiten im Alltag. So, das ist eigentlich wahrscheinlich richtig und wahrscheinlich auch sehr gesund. Und ich würde sagen, jetzt spiele ich einfach hier mal einen kleinen Song, passend dazu, mehr oder weniger. El Dorado von Rismo Varias.

0: El Oro von Rey Mapache war das jetzt hier eben noch. Zuerst sind wir nach El Dorado gereist mit Rismo Varias und danach Rey Mapache, eine argentinische, ach ja, wie so Indie-Alternative-Band. Genau, und aus dem Jahr 2023, also noch gar nicht so alt, kam da der Titel El Oro, genau. Und vorher hatten wir ja genau eben den Song von Grismo Barrias und da hat Taber ja auch eine große Verbindung zu ihm, zu diesem Künstler. Willst du vielleicht noch mal ein paar Worte dazu?
1: Oha, ja, und zwar habe ich den tatsächlich letztes Jahr Backstage getroffen und ganz echt mit ihm geredet. Und zwar war ich letztes Jahr im August auf diesem kleinen Festival Sound of the Forest.
0: Ich glaube tatsächlich, dass wir diese Geschichte auch schon mal in
1: haben einer vorherigen Nachrichtenzeitung. Ja, wahrscheinlich, ich glaube auch.
0: Aber das ist ja egal, das ist ja so toll, das kann man auf jeden Fall noch mal erzählen. Und vielleicht hat der eine oder die andere Hörerin das auch gar nicht mehr so präsent. Und du kannst das jetzt einfach gerne nochmal sehen. Übrigens hat Tabea mir eben auch gesagt, der heißt nicht Rismo, der wird nicht Rismo ausgesprochen, obwohl er in Spanien geboren ist, sondern Gizmo würde er sich selber auch
1: nennen. Ja, das hatte ich ihn nämlich auch gefragt und da hat er gesagt, nein, Gizmo sei richtig.
0: Das finde ich sehr interessant, weil er ja gar nicht, also ne, das, der ist ja G-I und eigentlich wäre das im Spanischen halt Ri. Aber okay, anscheinend muss man Gizmo oder Gizmo sagen.
1: Ja, auf jeden Fall war das einer der Künstler, den ich wirklich auch vor dem Konzert schon kannte und mich sehr auf das Konzert gefreut hatte und hinterher gerne etwas ja, vom Merchandise-Stand gekauft hätte. Nur den gab es dann nicht. Und dann war ich etwas enttäuscht und bin dort zu diesem Stand hingegangen und dann meinte ich, nee, genau, die Band hätte leider nichts. Ich könnte ja mal da hinten an der Bühne warten und dort die Leute fragen. Das habe ich dann auch tatsächlich gemacht. Und dann haben sie gesagt, ja, Gizmo kommt gleich und so, einen Moment. Und dann haben sie tatsächlich, dann kam er direkt her und hat dann auch gesagt, ah ja, nee, das Einzige, was sie haben, sei eine Schallplatte. Und dann habe ich die natürlich auch gekauft.
0: Obwohl ich
1: gar keinen Schallplattenspieler habe. Mir war das dann auch so unangenehm, weil sie sich so darum bemüht haben, mir irgendwas zu geben und da alle Leute irgendwie angesprochen haben. Und so, dann habe ich die natürlich gekauft und dann war das auch schön. Dann wurde dort eine Widmung draufgeschrieben, ganz schön con mucho cariño y luz von, und dann alle Bandmitglieder. Und dann genau, wurden wir auch eingeladen, also eine Freundin von mir war noch dabei und dann haben wir mit denen hinten da so ein Bier getrunken.
0: Das ist ja nett und da waren
1: war
0: keine
1: nett.
0: Anderen Leute, die da zuschauen, Zuschauerinnen?
1: Nee, also die anderen hat er vielleicht nicht so abgeholt wie mich oder so, aber es war wirklich ein schönes Konzert und dann haben wir über einige Songs ein bisschen geredet und ja.
0: Richtig cool. Jetzt seid ihr so richtig so Best Friends mit Gizmo Varias.
1: Ja, genau.
0: Wenn ihr irgendwas wissen möchtet, liebe HörerInnen der Nachtspielzeit, dann schreibt mir doch mal, dann kann ich es an Tabea weiterleiten.
1: Genau.
0: Und dann kann sie Gizmo Varias, mit dem sie im Backstage-Bereich Bier getrunken hat, und so ein paar Insider-Tipps oder einfach so die Fragen weiterleiten. Ja, aber das ist doch richtig, sowas finde ich richtig schön, wenn die noch so, ja, nahbar ist das eine, aber halt so engagiert auch sind. Man
1: das
0: kann
1: fand
0: ja
1: ich
0: auch
1: wirklich
0: sagen,
1: sehr wertschätzend.
0: Man
1: kann, so, ne?
0: Genau, das ist sehr wertschätzend. Man kann halt auch sagen, ja, ich bin müde nach so einem Konzert und jetzt haben wir halt kein Merch, tut mir leid, aber danke, dass du da warst. Schön, hoffentlich kommst du nächstes Mal wieder. Liebe Grüße, so, das hätte er ja auch sagen. Also,
1: ja.
0: Ne, so.
1: Ja.
0: Aber dass er dann sagt, ja,
1: nee, es war nett und das war auch so ein netter Backstage-Bereich. Also, da war auch so ein bisschen durcheinander. Da waren auch irgendwie andere Bands oder so, also ganz viele Leute. Und ich, keine Ahnung, ich glaube, die fanden es auch einfach nett, nochmal mit anderen zu reden oder so. Aber ich hatte auch gedacht, vielleicht sind sie müde und wollen ihre Ruhe haben.
0: Ja, vor allem, wenn die auf so einem, also die reisen ja dann auch immer weit. Die haben ja dann auch.
1: Ich glaube, genau,
0: am nächsten Tag
1: haben die in der Schweiz gespielt oder auch so.
0: Achtung, Mikrofon, bisschen.
1: Ja, hier. Oder in Norddeutschland. Also auch so weite Strecken, die dazwischen lagen.
0: Mhm. Wann, und das war letztes Jahr,
1: letztes
0: ne?
1: Jahr im August, genau.
0: Ist denn das Festival sonst, ist das zu empfehlen? Kann man da, also so wie
1: ich war zum ersten Mal dort, ich fand es sehr schön. Es liegt an so einem kleinen See und ist einfach sehr liebevoll gestaltet. Ja, doch, es gibt so, glaube ich, drei verschiedene Bühnen. Es ist nicht groß, ich weiß nicht, ob ich die Zahlen mir korrekt gemerkt habe, aber vielleicht eher so um die 5000
0: Besucher.
1: Also ein kleines, übersichtliches Festival, was aber, ja, einfach, wenn man das mag, dann kann man dort eine schöne Zeit verbringen.
0: Sag's nochmal, wie heißt der Name?
1: Sound of the Forest.
0: Sehr schön. Und das Album vom Gizmo, was er dir unterschrieben hat, gestern?
1: The World in Color, glaube ich, ne?
0: Das ist das Album, was ich hier auch schon ein paar Mal, ich glaube, da hab ich schon ein, zwei, drei Songs rausgespielt. Das ist sehr gut.
1: Sehr schön. Also besonders mag ich dieses Lied El Otro Lado.
0: Das ist ein bisschen ruhiger
1: Das
0: so,
1: ist
0: ne?
1: auch sehr ein
0: Nee, aber
1: traurig, aber
0: da gibt es dann noch so ein, was mehr so danceig, so dance-mäßig. Jetzt müsste ich nachgucken. Ah, das hat mir richtig gut gefallen.
1: ja, das ist ein gutes Album.
0: Ist
1: Viele.
0: ein sehr gutes Album. Überhaupt ein guter Künstler. Also, liebe HörerInnen, ist auf jeden Fall eine Empfehlung. Immer. Gizmo Reyes. So, bei Golden Songs, ne? Wenn man jetzt so denkt, mit Gold im Titel, so, da gibt es ja einen Song, der da auf jeden Fall, also den dann halt alle einem wahrscheinlich auch gleich so um die Ohren werfen, wenn man sagt, ja, fällt dir ein Titel ein mit Gold im Titel, fällt dir ein Golden, und das ist natürlich Heart of Gold von Neil Young.
1: Der darf nicht fehlen.
0: Der darf nicht fehlen. Und dann gibt es natürlich verschiedene Coverversionen. Und ne, wenn so ein Titel so alt ist und so erfolgreich, dann gibt es da natürlich schon sehr viele Coverversionen. Aber bei diesem Song muss ich sagen, kein Cover hat mich da so überzeugt, dass ich sagen würde, es übersteigt das Original. Oder es wäre wert, eher das zu spielen und nicht das Original. Und deshalb würde ich jetzt sagen, zum Abschluss der ersten Nachspielstunde, mehr oder weniger, ein bisschen Zeit haben wir noch, aber würde ich sagen, dann hauen wir jetzt hier mal so ein Highlight raus. So einen richtigen,
1: Sehr schön.
0: einen goldenen,
1: Einen richtigen
0: einen
1: Goldschatz.
0: richtigen Goldschatz, einen richtigen Goldie. Heart of Gold von Neil Young. Enjoy.

0: Ah, oh, so, da sind wir wieder hier. Heart of Gold von Neil Young. Da haben wir jetzt so den Klassiker schon
1: raus. Den Klassiker raus.
0: Bei Neil Young muss ich immer an deinen Kumpel denken, oder Kumpel ist vielleicht zu viel gesagt. Einen ehemaligen Kommiliton hattest du, Tabea. Das können wir vielleicht nochmal, diese Geschichte können wir hier mal nochmal zum Besten geben. Du hattest einen Kommilitonen aus den USA, ein amerikanischer Student.
1: Mhm. Jacob.
0: Genau, Jacob hieß er, genau. Und der war so ein großer Neil Young-Fan. Ich weiß gar nicht,
1: jetzt wie musst das du immer kam. Daran an ihn denken.
0: Ja, doch, irgendwie saßen wir alle mal zusammen. Du hattest die mal so eine kleine Stadttour denen gegeben, ne?
1: Durch Kassel.
0: Ja. Und dann saßen wir zusammen und haben uns unterhalten und dann hat er irgendwie. Ich weiß gar nicht, wie kommt man denn darauf, dass man.
1: Bestimmt hast du schon auch gesagt, dass du eine kleine Radioshow hast, oder ich habe das erzählt.
0: Oder so.
1: Und darüber habt ihr, glaube ich, auch viel
0: dann
1: geredet.
0: Über Musik und so. Und dann meinte er irgendwie, dass er Neil Young-Fan auf jeden Fall, ein ganz großer Neil Young-Fan ist. Und dann haben wir ja, uns ganz, ganz nett unterhalten. Und dann im Nachgang. Oder vielleicht nicht direkt im Nachgang, aber auf jeden Fall ein, zwei Sendungen später, nach Spielzeiten später, hat der Jacob auch mal mitgemacht durch eine Sprachnachricht. Weißt du das noch?
1: Ah,
0: wir hatten
1: ja.
0: Das Thema, da werden sich treue NachspielzeithörerInnen auch noch dran erinnern. Das war eine sehr schöne Sendung. Könnt ihr übrigens, also das ist eine Sendung, die lohnt sich auf jeden Fall immer noch mal zu hören und die spiele ich auch immer mal wieder. Merch, also da auch ne Thema Merch und da hättest du deine Geschichte jetzt eigentlich
1: von
0: auch
1: Gizmo Varia noch mal erzählen können.
0: Genau. Mhm. So zum Thema genau Band Fanartikel und so weiter und da hatte ich eben auch einige Sprachnachrichten von ja Freunden oder Bekannten oder wen ich so getroffen habe auf dem Flur, die eben auch so ein bisschen was zu Merch erzählt haben und da hat er tatsächlich da hat er nicht von einem Fanartikel von Neil Young berichtet, sondern kein T-Shirt oder sowas, sondern von einer, ich glaube, das war irgend so eine Punkband, irgendwie so eine Punkband, die ja, die hatten, ach, ich weiß es, die hießen, die heißen irgendwie The White Tees oder so.
1: Ich muss sagen, ich kann mich an den Inhalt nicht mehr erinnern, aber es ist toll, dass dir das so präsent in Erinnerung geblieben ist.
0: Irgendwie noch, weil du hast den doch auch noch angesprochen und gesagt.
1: Ja, ich habe mich darum bemüht und genau, weil es halt schon ja, ein lustiger Kumpel irgendwie dann war oder ja, Kommilitone.
0: Ach, egal, ist ja auch egal.
1: Coole Story, aber ja. Ich weiß auch nicht. Das können wir ja dann nochmal nachhören und.
0: Ja, genau. Auf jeden Fall Bogen war, Ausgangspunkt war das ja gerne, dass er großer Neil Young-Fan ist. Und deshalb muss ich bei Heart of Gold und bei allen Hits immer an Jacob denken. Was auch immer er heute tut, liebe Grüße gehen raus nach wo auch immer er jetzt wohnt.
1: In die USA.
0: In die USA. Heart of Gold übrigens der einzige Nummer 1 Hit von Neil Young, habe ich gerade hier gelesen. Das hätte ich gar nicht gedacht. Ich muss ja sagen, Harvest Moon mag ich lieber, ist mir noch, ja, also finde ich noch schöner einfach, so von der Melodie und allem. Und das hätte ich auf jeden Fall auf die Nummer 1 gepackt. Aber
1: passt leider nicht ganz so doll, ne, zum Thema. Wenn wir jetzt so kritisch am Titel die Kriterien festlegen.
0: Genau, da passt das jetzt halt nicht so gut. Sonst könnte ich jetzt natürlich auch einfach noch Harvest Moon spielen, aber nee, das dürfen wir nicht, weil das gehört nicht.
1: Ist heute nicht Motto.
0: Ist heute nicht Motto. Nein, ich habe zwar gesagt, es wird auch abgeschwiffen und so, aber.
1: Da sind wir jetzt mit Jacob genug.
0: Sind wir jetzt mit Jacob genug? Na gut. Ja, meine lieben HörerInnen, ihr hört immer noch die Nachtspielzeit hier im Freien Radio Kassel. Heute, also 2 Stunden Leben, Liebe, Indie-Pop, hier mit Alina, Carolina und Tabea heute im Studio. Oder nicht im Studio, im Home-Studio sind wir ja, wir produzieren ja vor. Genau, und heute haben wir uns das Thema Gold überlegt, Gold passend zum goldenen Oktober, der ja gerade gestartet ist und der jetzt gerade läuft. Und wir haben jetzt die erste Stunde fast fertig und starten jetzt gleich so ein paar Minuten in die zweite zweite Stunde der Nachtspielzeit und ich überlege, ob wir da jetzt erst noch einen Song mal reinhauen. Vielleicht ist nicht Gold im Titel, aber hat was mit Herbst zu tun.
1: Schön.
0: Ist das erlaubt?
1: Ich denke, das ist erlaubt, ja.
0: Maybe October von Decca.

0: Maybe October von Decca. Auch ich bin bei Decca jedes Mal fasziniert, wie man mit Songs, die eigentlich alle gleich klingen, die dann eben doch nicht alle gleich klingen. Die sind vom Stil her alle so ähnlich und trotzdem schafft er es immer neue, schöne Wendungen, schöne Melodien einzubauen und einfach super angenehme, schöne Musik zu produzieren. Und jedes Mal, wenn ein neuer Decca-Song kommt, ist es einfach schöne Musik. Und man kann die, man, ja,
1: Ja.
0: ich mag es richtig gerne. Es klingt alles ähnlich, aber schön. Maybe Oktober. Definitely Oktober, würde ich sagen. Definitely Oktober sind wir jetzt hier. Liebe HörerInnen, ihr hört die zweite Stunde der Nachtspielzeit. Wir sind hier gerade reingestartet mit Maybe Oktober und zum Thema, eigentlich übergeordneten Thema Gold. Goldener Oktober, Gold. Bei Gold muss man ja auch immer denken, Gold ist ja irgendwie auch eine Auszeichnung, ne? Gold als Auszeichnung,
1: Die
0: goldene,
1: Goldmedaille.
0: die Goldmedaille, die goldene Schallplatte, die goldene,
1: Ja.
0: alles wird. Das war's. Dankeschön. Ne, so, alles wird vergoldet. Wenn etwas super toll gelaufen ist, dann hat man das vergoldet und so. Wenn man große Absatzzahlen hat, dann ist er nie vergoldet. Ja, du könntest auch noch was sagen mit Gold.
1: Goldenes Schwimmabzeichen. Also halt
0: Goldenes
1: diese ganzen
0: Schwimmabzeichen. Ja, siehst du diese
1: Sportabzeichen.
0: ganzen Sportabzeichen? Und jetzt kann ich dich mal fragen: Hast du schon mal eine Goldmedaille gewonnen
1: Nein, ich
0: irgendwo?
1: glaube nicht. Auf jeden Fall, halt, das waren dann vielleicht auch eher so Teilnehmermedaillen, oder? Ich habe mal beim Kindermarathon mitgemacht, aber da hat halt jeder diese Medaille bekommen. Das ist jetzt keine Gold. Sie war golden, das war cool, die zu erhalten, aber die war nicht leider nur für mich.
0: Hast du dann auch so, gibt es bestimmt auch so ein Siegerfoto, wo du so
1: Ja,
0: reinbeißt und.
1: bestimmt, wie ich mit meinen 10 Jahren da reingebissen habe. Ja.
0: Ja,
1: Ja.
0: okay. Nee, Goldmedaille direkt, die weiß ich jetzt irgendwie auch nicht so richtig. Bin ich mir gar nicht sicher, ob ich die habe. Obwohl ich habe auch schon ein paar Mal gewonnen. Doch, ich habe schon gewonnen. Aber
1: Du bist
0: da
1: eine
0: hat man so,
1: Gewinnerin.
0: das ist klar, ne? Ich bin schon eine Gewinnerin. Ich bin ja früher gerudert, ne? Das ist ja vielleicht auch nochmal ein interessanter Fun Fact hier über die Nachtspielzeit, über Alina Carolina. Ich bin ja früher gerudert und das auch nicht ganz unerfolgreich,
1: Aber
0: würde ich
1: auch nicht
0: sagen.
1: alleine immer, oder?
0: Auch nicht alleine. Ich bin einer und Doppelzweier bin ich gefahren und sind wir gefahren mit meiner Freundin Hanna. Und das lief eigentlich ganz gut, muss ich sagen. Also da haben wir schon auch ein paar Mal gewonnen. Aber da gab es. Wir haben keine echten Goldmedaillen da gekriegt, sondern es waren irgendwelche komischen Holzplatten, wo dann das Datum und die.
1: Die eins mit einem Filzstift draufgeschrieben wurde.
0: Na, das war schon eingraviert und so, ne? Aber das war schon, ja, war jetzt nicht die olympische Goldmedaille, die man dann da sich an die Wand gehängt hat, vielleicht. Ja, aber Auszeichnung, wenn es keine Goldmedaille war, vielleicht hast du, also du hast ja auf jeden Fall mal eine Ehrenurkunde gekriegt. Du warst doch super sportlich. Beim Bundesjugendspielen, da hast du ja nicht nur eine
1: Ja, da habe
0: Teilnehmerurkunde oder
1: ich auch
0: irgendwas.
1: diese Siegerurkunde bekommen,
0: Ja,
1: oder
0: aber
1: wie hieß das?
0: Ehrenurkunde ist ja noch besser.
1: Oder meine ich ja, Ehrenurkunde, ich weiß schon gar nicht mehr. Ehrenurkunde, ja.
0: Siehst du, das ist doch quasi die Goldmedaille des Schulsports.
1: Ja.
0: Habe ich auch gekriegt.
1: Hast du auch bekommen, ja.
0: Wir sind Gewinner.
1: Weiß nicht, ob diese Sendung jetzt sympathisch bleibt.
0: Nein, ja, okay. Und ansonsten, ja, sonst noch irgendwie so.
1: Mir fällt nichts ein,
0: Ich denke, versuche gerade so einen Bogen zu spielen. Ich denke gerade so Rankings oder sowas. Gold, Gold, Gold, Hitparade. Die goldene Hitparade.
1: passt.
0: Genau, das passt. So Ranking-Shows im Fernsehen waren eine Zeit lang ja auch sehr beliebt, ne? Immer so, wenn so, oder so Musik. Manchmal wünsche ich mich in so eine Sendung hinein.
1: Dass du dann als Kommentatorin
0: Ja,
1: da sitzt, so
0: genau,
1: die
0: dass ich dann,
1: besten
0: ja genau,
1: Songs
0: dass
1: aus
0: man dann.
1: den 90ern und dann, oder du
0: Ja,
1: kannst
0: so
1: dann was aus den
0: irgendwas, genau.
1: 2010ern
0: Und dann sitzt
1: erzählen.
0: man so da und dann sagt man immer so, ach ja, das weiß ich noch, ich habe mir dann extra auch so eine Hose gekauft und bla bla. Glänzt dann mit so richtigem
1: Und bei dir wird dann
0: Fachwissen
1: eingeblendet
0: und so
1: Alina Carolina, Moderatorin der
0: der
1: Nachtspielzeit.
0: Nachspielzeit, genau. Oder dann sagt man so, ja, Ach ja, das weiß ich, weil das war ja hier noch, da hat er ja damals noch als Bassist auf dem Album von und so irgendwie so coole Facts, die niemand sonst.
1: Ich glaube auch, du wärst auf jeden Fall qualifiziert genug, dort teilzunehmen.
0: Ja, das auf jeden Fall genau. Das würde ich schon gerne. Das ist vielleicht so mein kleiner. Ich würde, da würde ich
1: Das ist
0: schon
1: dein
0: gerne mal.
1: Eldorado.
0: Nein, weißt du, das war richtig. Eldorado ist ja auch immer leider so ein bisschen was zum Scheitern verurteilt, das glaube ich, weil man das nicht so richtig, weil das so ein Ort ist, den es eigentlich gar nicht so richtig gibt. Aber das, ja, da verbinde ich, also da fühle ich eine große Verbindung auf jeden Fall, wenn man sowas guckt. Und gestern Abend haben wir also eine Ranking-Show auch geguckt, ne? Tabea hat mich hier besucht und wir haben ein bisschen, wir hätten uns vielleicht vorbereiten sollen auf die Sendung, das hat aber nicht so richtig funktioniert. Wir haben aber gedacht, wir müssen uns einfach mal ein bisschen entspannen und haben Fernsehen geschaut und
1: Vielleicht
0: dann
1: noch mal
0: WDR.
1: musikalisch ein bisschen weiteren Input
0: Ja, ich weiß jetzt
1: erhalten,
0: nicht so
1: ne?
0: richtig, ob uns das jetzt musikalisch weitergebracht hat, aber im WDR lief
1: Aufgefrischt.
0: irgendwie sowas mit die Frauen, unsere besten und
1: Unsere
0: unsere
1: besten
0: tollsten
1: Künstlerinnen oder
0: Künstlerinnen
1: sowas.
0: oder so, ne? Es war nicht so richtig, sie haben versucht, fair zu bleiben und es nicht wirklich mit Zahlen zu ranken, so dass jetzt, ne, das jetzt nicht. Es wurde einfach so ein Potpourri
1: Der Musikgeschichte, ne,
0: Ja,
1: beginnen
0: es ging
1: so bei
0: so.
1: den, ja, 30er Jahren oder so
0: Ja, genau,
1: bis
0: Marlene Dietrich war dabei
1: genau.
0: als Sängerin und dann, also es war eine sehr wilde Mischung, sage ich jetzt mal so. Ich weiß nicht, wer da die Redaktion gemacht hat, die Auswahl, aber das war eine sehr wilde Mischung, die da gezeigt wurde. Genau. Aber da waren wir dann halt auch so bei. Ach, wer war denn da noch so dabei? Kannst du mal
1: Nina
0: sagen?
1: Hagen war
0: Nina
1: dabei.
0: Hagen war dabei, war noch dabei. Annette Humpe war dabei. Dann Sarah Connor. Ich weiß auch nicht, sie hatten so irgendwie so wirklich eine ganz, ganz
1: Wilde Mischung,
0: wilde
1: Helene
0: Mischung
1: Fischer.
0: gemacht. Helene Fischer wurde am Ende gezeigt. Vielleicht war das dann so ein
1: Aber
0: bisschen
1: auch
0: die.
1: hier noch Lena Meyer-Landrut mit ihrem 2010er
0: Ja,
1: ESC-Song
0: genau.
1: Satellite.
0: Satellite und
1: Ein großer Rundumschlag, wie wir schon
0: ein
1: gesagt
0: großer
1: haben.
0: Rundumschlag wurde da gezeigt. Genau. Ich überlege gerade, was die Überleitung war. Warum haben wir.
1: Weil wir gesagt haben, wir waren beim Thema Gold als Auszeichnung und du hast diese musikalischen
0: Ach
1: Ranking-Shows
0: so, genau.
1: genannt,
0: Und da
1: obwohl
0: würde
1: ich
0: ich gerne,
1: gestern
0: ach so,
1: keine
0: und ach so,
1: Ranking-Show
0: nee,
1: war.
0: es war kein Regenschirm, aber da saßen halt auch immer so welche an der Seite und haben dann irgendwie
1: Die
0: was
1: so
0: dazu,
1: eingeblendet
0: ja, die haben
1: werden.
0: so eingeblendet und dann gesagt haben, ja, ach, das
1: Ich
0: weiß
1: hätte
0: ich auch.
1: so gerne in dieser Zeit gelebt.
0: Ja,
1: Wie
0: genau,
1: gern
0: die
1: hätte ich
0: eine
1: diesen
0: meinte immer, ach, ja, ich
1: Auftritt
0: hätte
1: live
0: so gerne in dieser
1: mitbekommen.
0: Zeit gelebt und hätte das gerne so live mitbekommen. Genau, und das ist ja so ein bisschen, man muss dann auch ein bisschen aufpassen, dass man nicht immer das Gleiche sagt, wenn man dann da so, das habe ich mitgenommen, das war mein Learning von dieser Sendung, als ich zugeguckt habe, dass man,
1: Lessons
0: wenn man
1: learned.
0: dabei ist, dass man da nicht dann immer das Gleiche erzählen sollte.
1: Was du direkt hier anwenden kannst in der Nachtspielzeit. Aber passiert dir ja auch nicht,
0: Das sieht man da auch nicht, weil ich hier
1: jede
0: so.
1: Sendung so individuell
0: Genau
1: gestaltet ist
0: hier
1: und
0: und weil ich
1: vorbereitet
0: da
1: wird.
0: genau, das passiert mir gar nicht. Genau, aber von wegen goldene Frauen oder Frau oder ach, ja, ist egal.
1: Was möchtest du jetzt
0: Ich
1: sagen?
0: möchte
1: Gold als
0: jetzt hier einfach,
1: Auszeichnung?
0: nein, ich möchte jetzt einfach einen neuen Titel spielen. Ich möchte einfach einen
1: Sehr gut.
0: weiteren Titel spielen. Und zwar nämlich einen Song, der auch schon ein bisschen älter ist. Ich glaube, wir sind hier so im Jahr, ziemlich genau 20 Jahre alt. Wenn ich das richtig im Kopf habe. Gold von Klee.

0: Gold von Klee, 20 Jahre alt, aus dem Jahr 2006. Und ich weiß auch wieder, warum ich jetzt ist diese Überleitung da eigentlich oder wie ich zu dem Titel gekommen bin. Als wir dann gestern nämlich da saßen mit diesem
1: Gold als Auszeichnung in
0: Gold
1: dem,
0: als Auszeichnung in der Ranking-Show und da
1: die
0: waren,
1: keine Ranking-Show
0: die
1: war.
0: keine Ranking-Show kein, im klassischen Sinne war. Es waren alles Golden Hits, so. Golden Hits von Golden Girls. Und kam natürlich auch Annette Humpe, die einfach natürlich eine sehr tolle Künstlerin ist und auch Songschreiberin natürlich. Ne? Sie wissen wir ja, der schreibt ja hier für Max Raabe, den ich da zum Beispiel auch schon mal interviewt hatte hier in der Sendung. Auch schon viele Titel geschrieben und so weiter und so fort. Die wurde auch gezeigt. Und bei Annette Humpe muss ich auch immer so ein bisschen, warum auch immer, irgendwie ordne ich die in diese gleiche. Das ist so, auch wenn das vielleicht vom Alter auch nicht ganz richtig passt, aber irgendwie ist das für mich so eins, eine Richtung so ein bisschen. Susi Kerstens von Klee. Jetzt vielleicht von der Stimme her und so ein bisschen so vom Stil verbinde
1: Ja.
0: ich die mit den Humpe-Schwestern. Also mit Annette und Inga, vielleicht ein bisschen mehr mit Inga Humpe sogar.
1: Genau, also ich finde auch vom Klang klingt es ja sehr wie Zweiraumwohnung, die
0: Inga
1: halt dann
0: Humpe, was dann
1: Inga
0: von der
1: Humpe
0: Inga
1: wäre,
0: ist, ne?
1: ja.
0: Ja, vielleicht deshalb. Irgendwie ist das so vom Gefühl, vom Sound, genau, es geht das für mich immer so in
1: Vom
0: eins,
1: Klangteppich.
0: vom Klangteppich. Susi Kerstens von Klee in die Richtung Zweiraumwohnung, genau. Und was jetzt einfach auch ein schöner, was dich jetzt freuen wird, vielleicht noch, was du vielleicht gar nicht mehr so präsent hast,
1: Ich bin gespannt.
0: ist ja, dass Susi Kerstens, also die Sängerin von Klee, die wir hier eben gehört haben, dass die ja 2006 auch bei einem Titel mitgewirkt hat, den wir beide sehr schön finden.
1: 2006, okay.
0: Ja,
1: Wer kann das sein?
0: der da heißt, wenn du nur wüsstest.
1: Oh, da hat sie
0: Ja, da
1: mitgesungen.
0: war sie ja bei
1: Okay, ja,
0: Küche
1: das weiß ich
0: Part.
1: ja, wer das ist. Und zwar
0: Von Anayo,
1: von
0: genau.
1: Anayo.
0: Die wiederum, da könnten wir vielleicht diesen Bogen da wie auch rein spannen, hinspannen, in der ihren Titel, wenn du nur wüsstest, ja, in der Ranking-Show, die damals sehr beliebt war, oder was heißt Ranking? Nee, keine Ranking-Show, aber in diesem Wettbewerb Bundesvision Song Contest ausgelobt von Stefan Raab zum Besten gegeben haben und nicht gewonnen haben, nein, aber so oft, sie waren
1: Aber
0: jetzt
1: sie haben
0: so.
1: unsere Herzen
0: Sie waren
1: gewonnen.
0: so im, genau,
1: Ja.
0: im guten Mittelfeld und haben aber definitiv unsere Herzen gewonnen. Und auch wenn das jetzt kein Oktober- und kein Goldsong ist, würde ich sagen, mit diesen ganzen Hints passt es aber sowas von in dieser Sendung. Und wir freuen uns jetzt einfach nochmal diesen Goldtitel zu hören, wenn du nur wüsstest.
1: Sehr schön, ich freue
0: Mit
1: mich sehr.
0: Susi Kerstens. Viel Spaß.

0: Das war Anayo mit Wenn du nur wüsstest. Ein sehr schöner Song aus, ja, älteren Zeiten.
1: Aus älteren Zeiten sind wir gerade so ein bisschen in Erinnerung geschwelgt und haben uns da 20 Jahre zurückgeträumt. So eine schöne Nummer. Ich weiß, ich fand die, also ich finde ihn immer noch super schön. Ist auch gut gealtert, beziehungsweise gar nicht gealtert. Transportiert. Die Gefühle, die er transportiert, die sind zeitlos. Und genau, aber es freut mich sehr, wenn ich ihn hier jetzt, oder dass ich ihn hier über diese Ecke gedacht quasi einbauen
0: Das
1: konnte.
0: hat mich auch sehr gefreut. Es war wirklich eine Überraschung, habe ich
1: Susi
0: nicht erwartet.
1: Kerstens im Duett mit Oliver Gottwald von Anayo, die übrigens jetzt dieses Jahr, ja, es muss ja dieses Jahr dann gewesen sein, auch ein 20 Jahre Album rausgebracht, also ne, 20 Jahre dieses Debütalbum Nah bei mir rausgebracht haben.
0: Hast du das schon
1: 19.
0: gehört?
1: Nö, das ist ja einfach das, also irgendwie die
0: Ach
1: Deluxe-Edition
0: so,
1: mit noch
0: ach
1: ein
0: so.
1: bisschen, ja, weiß ich gar nicht, mit noch ein bisschen irgendwie überarbeitet und vielleicht noch so ein, zwei Songs, unveröffentlichte Songs dazu oder so. Aber auf jeden Fall Anlass, nochmal die alten Platten rauszukramen oder die alten Erinnerung wachzurufen zu Anayo, wenn du nur wüsstest. Gold, Gold, Gold, Stay Gold hast du mitgebracht.
0: Stay Gold,
1: Der Titel Stay Gold
0: den Titel Stay Gold von First
1: von
0: Aid Kit,
1: genau.
0: genau. Den habe ich auch mitgebracht, den habe ich in meiner Liedersammlung gefunden und dachte, der ist auch passend für unser heutiges Motto. Aber ehrlich gesagt kann ich auch nicht viel dazu sagen.
1: Bei Stay Gold, also ich habe mich jetzt in den Song, muss ich sagen, ehrlicherweise nicht reingehört. Also ich habe ihn gehört, nur mal so quer
0: Ja,
1: gehört,
0: du
1: aber ich
0: kanntest
1: habe
0: ihn
1: ihn nicht.
0: natürlich auch schon, oder?
1: Stay Gold, kannte ich den?
0: Bestimmt.
1: Muss ich ehrlicherweise sagen, bin ich mir jetzt nicht ganz sicher. Aber auf jeden Fall spielt der Titel ja Stay Gold auf jeden Fall ganz stark auf die Outsiders an, auf die Geschichte, auf das Buch Outsiders von Essie Hinston. Wo der Protagonist Ponyboy und Johnny, ich weiß nicht, ob da was bei dir klingelt. Das ist so eine klassische Schullektüre.
0: Ja, das klingelt bei mir. Ich
1: Das
0: habe
1: ist so
0: nämlich
1: eine
0: dieses
1: klassische
0: Buch
1: Schullektüre.
0: tatsächlich im Englischunterricht damals gelesen. Ich weiß aber nicht, ich glaube, da war ich noch in einer sehr jungen, also in einer sehr kleinen, also wie heißt es denn, frühen Klasse, so sechste Klasse kann das sein.
1: Das kommt mir fast ein bisschen früh vor, eigentlich,
0: Ja,
1: um
0: aber
1: die
0: das,
1: Outsiders zu
0: genau, ich glaube,
1: lesen.
0: wir haben das auch damals alle nicht so hundertprozentig verstanden oder irgendwie hat mich das nicht so abgeholt, weil das, es geht
1: Vielleicht
0: um so
1: noch ein.
0: Jugendgangs oder ich weiß, oder so
1: Ja, das
0: 50er
1: ist
0: Jahre
1: so.
0: oder
1: Ja,
0: ich,
1: genau. Das ist so
0: ja.
1: ein bisschen so
0: Müsste es vielleicht jetzt
1: Gang-Rivalitäten.
0: einfach nochmal lesen.
1: Genau, vielleicht musstest du es jetzt nochmal lesen. Eigentlich eine

0: es geht um Vergänglichkeit, aber eben auch so, was sind die goldenen Momente des Lebens oder und er malt so Naturszenerien da rein. Also ich glaube, also
1: Dass alles vergänglich
0: dass
1: ist
0: alles
1: trotzdem.
0: vergänglich ist, trotzdem ist und wie man aber diesen Moment, wie zum Beispiel so ein grünes Blatt, was gerade sprießt oder so eine Knospe, wie man das eigentlich auch als Moment eben so feiern muss eigentlich, ne? Genau, und dieses Gedicht wird nämlich in diesen Outsiders erwähnt, irgendwie die beiden
1: Daran erinnere ich mich auch
0: Protagonisten,
1: noch.
0: irgendwie einer
1: Ja.
0: rezitiert das dann so und dann sagt er aber irgendwie, ach, ich weiß gar nicht so richtig, glaube ich, um was es dabei geht. Und dann gibt es dann später diese ganz dramatische Szene, wo dann einer von beiden auch verstirbt und ich glaube, im Sterben sagt er dann oder schreibt er, vorher schreibt er dem anderen noch eine Nachricht und sagt, stay gold,
1: Das ist
0: Tommy
1: super
0: Boy.
1: tragisch.
0: Ja,
1: Ich muss, ich, da, ich
0: das
1: fühle
0: ist
1: es
0: so
1: gar nicht
0: ganz
1: mehr so, Alina. Ich war,
0: nein,
1: glaube
0: weiß
1: ich,
0: es
1: einfach
0: nicht
1: zu
0: mehr.
1: jung. Aber
0: Siehst du, ich habe mir das richtig, das ist krass, ich habe das mir
1: ja.
0: richtig, also das ist hängen geblieben. So, und dann sagt er nämlich stay gold und das bezieht sich eben auf dieses Gedicht Nothing Gold Can Stay von Robert Frost, der so einer der berühmtesten, ja, so der berühmte amerikanische Poet so, ne, aus New England irgendwie ist. Und ich dachte, weil das so präsent, weil es irgendwie dann doch präsenter ist, als ich es fast vielleicht erwartet hätte, und ich dieses Gedicht auch immer sehr schön fand, werde ich es dir jetzt einfach auch nochmal hier vortragen und euch, liebe Hörerinnen und Hörer, auch.
1: Sehr gerne.
0: Also, Nothing Gold Can Stay von Robert Frost. Nature's first green is gold. Her heart is due to hold. Her early leaves a flower, but only so an hour. Then leaf subsides to leaf. So Eden sank to grief. So dawn goes down to day. Nothing gold can stay.
1: Schön.
0: Und das war's schon. Ganz kurz, aber ganz treffend, finde ich. Und ja, immer mit so einer, hat so einen melancholischen Touch, den er da halt reinbringt. Und lange Rede, kurzer Sinn. Stay gold, sagt dann eben dieser Protagonist aus den Outsiders. Und Stay gold ist der Titel von diesem Song First Aid Kit.

0: Stay Gold von First Aid Kit mit auf jeden Fall sehr vielen Referenzen zu den Outsiders, beziehungsweise zu Robert Frost's Nothing Gold Can Stay. Sehr schöne Nummer, dankeschön, dass du das mitgebracht hast.
1: Und ja, sehr gerne und cool, dass du da diesen Bezug zu dem Gedicht hergestellt hast. Ja,
0: es kam so ganz, war so ganz offen, also ne, es kam offensichtlich und es kam mir so und ich mag es einfach so gerne.
1: Ja, aber es ist sehr schön. Ich habe mir jetzt vorgenommen, dieses Buch jetzt auch so ungefähr 20 Jahre später nochmal zu lesen.
0: Ja, ist ja tatsächlich häufig so mit so, oder vielleicht müsste man das 15, auch häufiger genau. machen, dass man so Literatur oder es kann ja auch Filme oder sonstige Kunstform sein, dass man da natürlich durch seine Lebenserfahrung und Alter da einfach nochmal einen anderen Blick und Verständnis mitbringt und Dinge anders sieht.
1: Das auf jeden Fall, ja.
0: Dinge sehen. Im Herbst kann man ja auch gut mal ohne Reue Fernseh gucken oder beziehungsweise sich mal eine Sendung, eine Serie streamen. Und du hast nämlich eben erwähnt oder hattest so ein bisschen die Idee von wegen, Gold, im Vorfeld hast du gesagt, ja, dann können wir auch goldene 20er oder so darüber reden.
1: Genau, das war mein Bezug, den ich herstellen wollte und als Übergang dann die aktuelle Serie benennen wollte, hier Babylon Berlin, obwohl die ja jetzt mit ihrer neuen Staffel gar nicht mehr in dieses Zeitalter der goldenen 20er reinfällt, sondern eher ne, die 30er Jahre jetzt thematisiert.
0: Sind jetzt schon weitergewandert, weiter. Genau. Mhm. Das stimmt, die finale Staffel von Babylon Berlin ist jetzt, wurde jetzt ausgestrahlt, die genau, wie du sagst, in 30er Jahren ja spielt. Und natürlich, wir alle kennen die deutsche Geschichte, natürlich eine sehr düstere, ach ja, düsteren Ausgang hat. Ne? Da müssen wir, glaube ich, nicht groß drüber reden. Aber wie hat es dir denn gefallen? Oder genau?
1: Genau, das ist auch jetzt so ein bisschen witzlos, weil ich habe die Staffel noch gar nicht geschaut. Und tatsächlich fehlen mir noch zwei Staffeln, glaube ich.
0: Ach, du musst noch so ein bisschen
1: nachholen. Ich muss noch ein bisschen nachholen, okay, ne? Nachschauen. Deshalb, glaube ich, kannst du aber jetzt okay, so für okay, alle, okay. die es da mir gleich getan haben oder in derselben Situation sind wie ich, uns einen Einblick geben, ohne vielleicht zu viel zuvor wegzunehmen.
0: Was soll ich da sagen? Also, ich kann sagen, ich habe es schon gesehen, ich habe die Staffel jetzt schon gesehen und somit ist jetzt ja auch dieser ganze, also ist jetzt ja zum Ende gebracht. Das war die finale Staffel.
1: Also du hast sie komplett fertig geschaut auch schon?
0: Mhm. Ah. Ich bin ganz fertig jetzt,
1: ach so.
0: Ja. Ich habe es alles schon gesehen, genau. Ich habe das Ende auch schon gesehen, ja. Und das natürlich ist das so ein, ja, das ist, man schaut es die ganze Zeit mit so einem bitteren Gefühl, weil man eben ja weiß, was passiert, man weiß, wie diese deutsche Geschichte weitergeht und wie alles einfach schrecklich wird. Und gleichzeitig ist es aber das, was die Staffel so ein bisschen anders macht, glaube ich, als die davor. Also diese 20er-Geschichten, die waren ja einfach alle so komplett, da wurde einfach eine komplett fiktive Geschichte so ein bisschen erzählt, natürlich mit historischen
1: Elementen,
0: Rahmen, Punkten oder wie auch immer man das jetzt nennen möchte. Aber es ging trotzdem, die Motive oder die Leitgeschichten, die da so durchgeführt haben, die waren ja dann doch wie soll man das sagen, literarisch fiktiv oder so. Es ging ja mehr um so die, was haben wir da gehabt, irgendwie die Gang-Szene, also hier so die Mafia-Szene so im goldenen, ne, so in den 20er Jahren und die, da irgendwie, was war denn, also so halt irgendwelche Phantome, die da.
1: Man konnte sich nochmal mehr in so eine fiktive Welt zurückziehen,
0: genau,
1: wirklich.
0: Und es ging auch mehr um so Kriminalfälle und so
1: in die Serie angeschaut hat.
0: Hinsicht, ja. Ne? Und jetzt ist es in der letzten Staffel, da geht es natürlich, Aufhänger ist vielleicht auch erstmal natürlich so ein Kriminalfall, der aber sehr politisch wird und man mehr, in so als Zuschauer in mehr in so einen Sog reinkommt, zu sehen, wie alles denn gekommen ist, wie es eben gekommen ist. Natürlich bedienen sich die Macher da auch sehr viel Fiktion, also diese also ich glaube, ich verrate nicht zu viel, wenn man sagt, sie suchen eine Krankenakte von Hitlers Krankenakte, um eben darzustellen, dass er, um zu zeigen, dass er halt eigentlich ein Psychopath ist. Und da überhaupt um diese Geschichte drumherum wird natürlich viel wird sich viel künstlerischer Freiheit bedient. Aber dann die historischen Marker und Gegebenheiten, die da so drumherum spielen, die sind ja wahr so, ne? Und,
1: ja.
0: Und das ist das, was es super spannend gleichzeitig, also.
1: Aber dass man es vielleicht auch da, so mit mehr Beklemmung auch schaut.
0: Ja, mit mehr Beklemmung, aber gleichzeitig fand ich, hat die gut, gab es eine größere Stringenz oder sowas in dieser Staffel? Also das war das, was mich vorher bei Babylon Berlin auch immer so ein bisschen teilweise ein bisschen gestört hat, dass die so sehr kunstig teilweise abgedriftet ist. Genau, so sehr so, man da manchmal so sich so ein bisschen verloren gefühlt hat als zuschauende Person. Also ich zumindest manchmal. Ich weiß nicht, wie es dir da ging. Kannst du ja mal was sagen?
1: Ja, wahrscheinlich hat es dazu geführt, dass ich zum Beispiel diese vierte Staffel auch erst gar nicht angefangen habe oder so. Oder
0: ja, das ist so ein bisschen.
1: Ich fand das auch, also ich fand das schon sehr spannend und alles, aber ich glaube dann, ja, habe ich, glaube ich, die vierte Staffel.
0: Manchmal war es so ein bisschen nicht zusammenhängend oder ich habe dann immer gedacht, da ist vielleicht ein bisschen was auch dem Schnitt zum Opfer gefallen oder so, ne? Und irgendwie wurde dann ein bisschen zu viel gewollt, man wollte zu viel Kunst da so reinbringen, hatte ich das Gefühl. Und jetzt bei der letzten Staffel ist es so ein bisschen in den Hintergrund geraten und diese Geschichte, Geschichtsfakten oder Geschichtsfakt, Fiktion, wie auch immer, Mischung mehr in den Vordergrund. Und das hat mir persönlich gut gefallen und hat mehr Tempo da reingebracht. Und ja.
1: Also würdest du sagen, es ist ein gelungenes Staffelfinale?
0: Ja, also ich glaube. Ja, so ganz, also die allerletzte Folge, da muss ich sagen, sie haben sehr, sehr schnell aufgebaut und dann in der letzten Folge wurde dann irgendwie ganz viel zu Ende gebracht, was dann länger hätte erzählt werden müssen, fand ich. Also das Ende war mir zu schnell.
1: Dann doch etwas überladen.
0: Ja, das Ende war mir zu schnell überladen, weiß ich nicht, aber es war mir einfach dann zu schnell. Da dachte ich, dafür, dass wir jetzt 4 Folgen oder 5 Folgen so jetzt hingeführt wurden, ist jetzt das jetzt ein bisschen kurz gekommen. Das hat mir nicht so gut gefallen, aber ansonsten war es eine gute Staffel. Ja, würde ich sagen.
1: Okay, also schön. Ja, doch, es steht auch noch auf meiner Liste und ich möchte es auch schauen, aber dafür bis dahin, genau, wäre erst nochmal Staffel 4 an der Reihe bei mir.
0: Ich überlege gerade, ob das überhaupt notwendig ist. Eigentlich, du könntest es, glaube ich, auch ohne diese vierte Staffel schauen, aber tatsächlich kommen in der fünften doch noch mal viele Personen vor, die aus den vorherigen Staffeln und man denkt dann so, ach stimmt, den kennt man ja auch. Ach ja, das ist ja der. Das fand ich irgendwie auch ganz schön, dass alle noch mal so einen Auftritt hatten.
1: Gut. Ja, schön. Also dann hat es doch gepasst, mein Brainstorming zu Gold, goldene 20er, düstere 30er.
0: Düstere 30er, goldene 20er, golden years.

0: Golden Years, da haben Tokotronic letztes Jahr die Wandergitarre ausgepackt. Und genau, mit diesem Titelsong vom gleichnamigen Album Golden Years uns hier erfreut. Sehen. Ich habe jetzt gerade gedacht, als wir über Sendungen oder über, genau, über eben gerade über Babylon Berlin gesprochen haben. Ich habe neulich auch was geschaut im Fernsehen. Ich habe neulich auch was geguckt. Genau, und zwar habe ich die Sportfreunde Stiller-Doku in der ARD-Mediathek geschaut. Und Anlass war 30 Jahre Bandbestehen oder Bandgeschichte. Die gibt es jetzt schon seit 30 Jahren. Und
1: Wow.
0: ungefähr seit 25 Jahren höre ich sie, glaube ich. Habe ich jetzt mal so
1: Und somit
0: kurz
1: ich auch.
0: über, und du wahrscheinlich deshalb somit auch, genau. Und auch wenn die jetzt irgendwie, ach ja, keine Ahnung, Sportfreunde, haben wir ja schon ein paar Mal drüber geredet, dass die natürlich jetzt über die Jahre so ein bisschen, wie soll man sagen, die Musik hat sich so ein bisschen verändert und ich bin da nicht mehr so,
1: Du
0: ich
1: bist
0: bin da
1: nicht mehr
0: nicht
1: die
0: mehr so
1: Fanin von
0: dabei.
1: früher.
0: Bin nicht mehr die Fanin von früher, sie sind mir ein bisschen zu, zwischenzeitlich wurden die dann so komisch. Poppig oder so komisch, so oder was heißt, oder so Massen, so Stadion-Pop-mäßig. Das hat mir dann mich nicht mehr
1: Ja,
0: so.
1: mehr wie so eine Familienband, oder? So einige Lieder, so ein bisschen.
0: Ja, ich weiß nicht, ja, so. Ach so, du meinst Familienband im Sinne so für Kinder und
1: Ja, ich weiß
0: Omas
1: gar
0: und
1: nicht, wie ich es
0: so
1: genau beschreiben soll, aber genau.
0: Generationenübergreifend.
1: So eine nette
0: Ja, so
1: Band
0: nett,
1: halt.
0: so, aber so ein bisschen so langweilig, so nervig nett oder so irgendwie. Ne? Es wurde so ein bisschen, es hat mich nicht mehr so. Musikalisch einfach auch nicht mehr so abgeholt. Aber trotzdem finde ich die schon, auch weil die einfach so ein wichtiger, ja, Erweckungskünstlergruppe, wie auch immer, in meinem Indie-Pop oder Indie-Rock oder wie auch immer, Verständnis und Wahrnehmung und sowas halt waren und so eine wichtige Rolle bei mir gespielt haben, bin ich mit denen immer noch sehr emotional verbunden, so, ne? Und finde die Gruppe durchaus auch einfach so, also die Mitglieder einfach sind einfach nett. Das sind, glaube ich,
1: Ja.
0: einfach nette junge Männer, junge, nein, jung nicht,
1: Mit denen habe ich auch schon mal
0: nette Männer.
1: geredet,
0: Nette
1: tatsächlich.
0: Männer so. Und
1: Die sind
0: der zum
1: nett, ja.
0: Beispiel, der Flo, also der Schlagzeuger, der hat ja hier auch in der Nachspielzeit einfach auch schon mal so, den hatte ich mal gefragt, ob er mal eine Sprachnachricht schicken könnte. Und dann hat er 5 Minuten später hatte ich eine Nachricht im Postfach. Also halt so mega unkomplizierte Typen sind es halt einfach, ne? Und genau, aus diesem Grund habe ich dann auch diese Doku geschaut. Und es macht, also wenn man sie überhaupt gar nicht mag, dann muss man sie es, glaube ich, auch nicht gucken. Dann ist man wahrscheinlich auch dann so, dann, nee, dann lasst es halt, ne? Aber wenn man so ein bisschen so eine kleine Sympathie für die drei Herren hat, dann ist das schon eine ganz schöne, also wohl auch so eine, so ein bisschen so wohlig, wohltuende Sendung, so, ne?
1: Schön, ja, werde
0: Sache.
1: ich
0: Und genau,
1: mir
0: und du
1: auch
0: solltest
1: anhören,
0: das,
1: anschauen. Ja.
0: genau, und das solltest du machen. Nee, wirklich, ist schön, weil man lernt so ganz viel über die, ne, wie sie sich kennengelernt haben, die Gründungsgeschichte, wie das so, was ich immer toll finde, sind ja dann wirklich diese alten Aufnahmen von vor 30 Jahren oder sogar vielleicht noch ein bisschen früher, ne, so die als so ganz junge Jungs und die sich dann da so in irgendwelchen rauchigen Proberäumen abarbeiten, solche Geschichten. Und sie gehen auch darauf ein, wie sie selbst, also ich glaube, die hatten ja auch selbst ein bisschen mit diesem Image immer sehr zu kämpfen. Also was du sagst, so dieses Familien, so irgendwie so nette Familienband und so. Ich glaube, zwischenzeitlich zumindest hat ihnen das selbst nicht so gut gefallen und die hatten da ja durchaus auch Probleme. Und sowas wird natürlich auch thematisiert und so. Und genau, also. Ne? Wer sowas mag, überhaupt habe ich das Gefühl, dass in den letzten Jahren viel so Künstler-Dokus oder so Band-Dokus, Bandgeschichten-Dokus gekommen sind und so eine, ja, auch eine große
1: Über so
0: Hörer,
1: Jugendbands meinst du
0: ja,
1: oder
0: so
1: so,
0: als halt so mit, so,
1: die
0: ich
1: eben deine
0: denke,
1: Zeit?
0: ja, ich denke halt so an diese Echt-Doku, die letztes Jahr da so rauskam und auch groß gefeiert wurde, die aber auch wirklich natürlich sehr gut gemacht war, künstlerisch. Also Kim Frank hat ja das selber, also ne, die Regie geführt, der ist ja einfach auch ein toller
1: Kamen die nicht schon
0: Regisseur.
1: 24
0: War
1: raus?
0: das schon
1: Ich glaube, es
0: 24?
1: war schon
0: Kann auch sein, dass es schon
1: 24. Ja.
0: 24 war. Die übrigens Da kam jetzt auch noch mal ein Aufruf von Kim Frank, dass ihr bitte jetzt noch diese Doku, wer sie noch mal sehen möchte, jetzt in der Mediathek schauen sollte, weil sie nicht mehr lange verfügbar sein wird, weil er so viel Material benutzt hat von alten Fernsehsendungen, The Dome und sonst was, ist es zu teuer, die ewig verfügbar machen zu lassen. So. Und deshalb sollte man sie sich noch ansehen, solange sie eben verfügbar ist. Das nochmal als kleiner Service-Hinweis hier. Wenn es nicht, also das war, ich glaube, er hat es schon letzten Monat gesagt. Ich hoffe, dass es noch, vielleicht ist hier schon nicht mehr in der. Es kann natürlich auch schon sein, dass es jetzt leider schon zu spät ist. Naja, aber wegen Sportfreunden Stiller, genau, da habe ich dann dran gedacht, also da habe ich dann irgendwie jetzt auch so den Bogen gespannt, geistig, das langjährige oder das seit immer. Sportfreunde Stiller, Label und Management ist ja Blickpunkt Pop. Und Blickpunkt Pop haben, auf Blickpunkt Pop sind auch Some Sprouts. Also die sind auch über, gehen auch über dieses Label. Und Some Sprouts haben letztes Jahr, nee, oder dieses Jahr im Frühling einen Titel veröffentlicht, der mir sehr gut gefällt. Und der hat jetzt zwar gar nichts mit Gold und so zu tun, aber ich habe den gehört und das ist so so einer meiner All-Time- Favorites für dieses Jahr, für 2026. Aha. Und weil ich jetzt schon so lange wieder keine Sendung mehr gemacht habe, möchte ich ihn jetzt wenigstens in diese Sendung packen. Und zwar ist das Some Sprouts, Grow in Your Own Way. Viel Spaß.

0: Grow in your own way von Sam Sprouts.
1: Ja, ein ganz schöner Song, der jetzt nochmal eher so dynamisch war.
0: Der jetzt nochmal so dynamisch war zum Ende hin und jetzt fällt mir dann doch noch eine gute Überleitung ein. Und also das eben mit den Sportfreunden, das war ja schon Begründung genug, gleiches Label und so, aber Grow in your own way, ich habe ja auch Sonnenblumen gepflanzt.
1: Oha, diese Übergänge heute sind ja, aber auch super.
0: Ja? Ich habe ja Sonnenblumen gepflanzt. Also da gibt's ja gesät und gezogen und dann haben sie, Sonnenblumen brauchen ja doch sehr lange, bis sie dann groß werden und eine Knospe bilden und so. Und jetzt blühen die alle so toll und es passt zu diesem goldenen Oktoberbild, finde ich wunderbar. Ich erfreue mich meiner Sonnenblumen jeden Tag so sehr. Und wenn die dann auch in dieser goldenen Oktobersonne leuchten, dann
1: herrlich.
0: Geht mir das Herz auf. Ich werde auf jeden Fall ein Bild von meinen Sonnenblumen noch auf Instagram posten. Dann könnt ihr daran teilhaben. Das sage ich hier und das werde ich
1: wir
0: auf jeden Fall
1: noch tun. Wir freuen uns schon jetzt.
0: Apropos Instagram, ihr könnt der Nachspielzeit folgen. Tut das bitte. Da freue ich mich sehr. Und wenn ja auch einer mal was liked oder mal kommentiert, dann freue ich mich dann noch umso mehr. Also genau, tut das bitte, da erfreut ihr mein Herz natürlich auch noch so sehr. Wir sind schon fast am Ende dieser Sendung leider wieder angelangt, meine lieben Hörerinnen und Hörer. Die Sendung zum goldenen Oktober, die Golden Songs neigen sich jetzt am Ende entgegen. Tabea, vielen Dank, dass du so gut mich hier begleitet hast mit deiner goldenen Stimme, du kleines Goldkehlchen, das können wir
1: ja, vielen Dank. Ich habe mich sehr gefreut, hier wieder dabei sein zu dürfen. Und wie du sagst, es war ein purer Goldrausch. Die Zeit ist verflogen.
0: Die Zeit ist verflogen und ich hoffe, wir konnten euch ein paar, ja, einfach zwei schöne Stunden bereiten mit dem einen oder anderen neuen Song vielleicht oder interessanten Gedankenanstößen, interessanten Songverbindungen. Ich glaube, davon haben wir einige geknüpft, diese Folge. Und ja, ihr habt jetzt einfach selbst einen sehr schönen Herbst, einen sehr schönen goldenen Oktober und macht es euch einfach nett. Und schaltet auf jeden Fall in einer der nächsten Folgen der Nachspielzeit auch wieder ein. Das wäre mir sehr, also darüber freue ich mich einfach immer sehr. Und ich hoffe einfach, genau, dass wir uns dann bald wieder hören. Tabea, vielen, vielen Dank für deine Teilnahme, für deine Mitarbeit, für deine Unterstützung hier heute.
1: Für meinen goldenen Input.
0: Für deinen goldenen Input, der war auf jeden Fall Gold wert. Du kriegst nachher eine Goldmedaille noch.
1: Ich freue mich, endlich.
0: So, und zum Abschluss habe ich noch einen Song für euch, den ich einfach sehr schön finde, der auch eine schöne Songentwicklung hat, finde ich, so von der Stimmung her. Dope Lemon mit Golden Wolf. Macht's gut, habt einen schönen Oktober.
1: Tschüss.
0: Bis dann. Ciao.

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Herzlich willkommen zu einer weiteren Ausgabe der Sendung Dreamlands Kultur Spezial im Monat Oktober 2026. Am Mikro ist wie üblich der Knut. In dieser Sendung wird es natürlich um das aktuelle Programm im Sandershaus in Bettenhausen bei Kassel gehen, einem alternativen Veranstaltungsort, der offen für alle ist und vom Mitmachen lebt. Wir haben gerade Musik gehört von Malka Paun. Die werden am Freitag ein Konzert mit Black Elephant oder mit der Black Elephant Band haben. Das ist ein Ein-Mann-Projekt. Aber dazu kommen wir gleich. Wir kommen nämlich erstmal zu einer Veranstaltung, die jede Woche und jeden Donnerstag stattfindet im Sandershaus, nämlich in der Bar des Sandershaus. Das ist nämlich der Kneipenabend im Sandershaus ab 18 Uhr bis 24 Uhr jeden Donnerstag. Eintritt ist frei und es gibt günstige Getränke. Es läuft im Hintergrund chillige Musik und ja, da kann man sich mit Freunden verabreden oder alleine hingehen und mit anderen Leuten dann quatschen vom Sandershaus oder sich zum Beispiel zu dem Stammtisch Bettenhausen dazusetzen. Da werden Dinge ja zum Stadtteil diskutiert, aber nicht nur. Und da kann man sich einbringen. Ansonsten gibt es Möglichkeiten, Tischkicker, dann gibt es noch Billard, Tischtennis, da kann man sogar Rundlauf spielen. Es gibt eine N64, auf der man spielen kann. Und es gibt eine größere Karten- und Brettspielsammlung, aus der man sich Spiele vor Ort ausleihen kann. Diese ganzen Dinge kann man kostenlos vor Ort nutzen. Also nutzt die Möglichkeit. Es gibt auch noch jeweils am ersten Donnerstag im Monat den Spieleabend Spezial. Da treffen sich Menschen eben besonders, um zusammen zu spielen oder Spiele auszuprobieren. Also das merkt euch vielleicht vor. Ansonsten schaut einfach auf der Internetseite des Sandershaus vorbei, zu finden unter sandershaus.de. Dort klickt ihr auf den Menüpunkt Programm, dann landet ihr auf der Veranstaltungsseite und da könnt ihr jeweils nochmal auf die entsprechende Veranstaltung klicken für Detailinfos, zum Beispiel Kneipenabend im Sandershaus. Und ja, das vielleicht als gute Info. Auch wichtige Info, bevor ihr zu einer Veranstaltung im Sandershaus geht, schaut nochmal auf der Veranstaltungsseite des Sandershaus vorbei. Manchmal müssen Veranstaltungen kurzfristig abgesagt werden, das steht da umgehend auf der Seite. Und manchmal werden auch Veranstaltungen verschoben, das steht da dann auch. Also schaut dann nochmal zur Sicherheit vorbei. Und jetzt kommen wir zu dem Konzert von Black Elephant Band und Malka Paun. Wir haben gerade Malka Paun gehört als Intro-Musik für diese aktuelle Sendung. Malka Paun ist aus Kassel und ja, das Ganze ist, sage ich mal, Chaos-Pop, also selbst benannt so, und hat schon ganz unterschiedliche Musik oder Songs herausgebracht, auch aktivistische Songs. Und das ist auf jeden Fall Musik, die sehr cool ist aus meiner Sicht gesehen. Und als Headliner kommt Black Elephant Band. Das ist ein, ja, Ein-Mann-Projekt, könnte ich mal so sagen. Lo-Fi. Und das Ganze, ja, könnte man als Abend mit Antifolk, Blues, Punk und Singer-Songwriter-Musik so umschreiben. Wir hören noch weitere Stücke von Malka Paun. Im Anschluss dann Black Elephant Band. Der hat eher so kleine, kurze, knackige Stücke, um es vielleicht so zu benennen. Und ja, die werden ein Konzert geben am Freitag, den 9. Oktober. Und zwar in der Bar des Sandershaus. Einlass ab 19.30 Uhr, Beginn des Konzerts um 20 Uhr. Eintritt zwischen 10 und 15 Euro nach Selbsteinschätzung. Bitte gebt so viel ihr könnt, um den Veranstaltungsort und die Musikacts zu unterstützen. Also jetzt viel Spaß erstmal noch mit Musik von Malka Paun. Im Anschluss Black Elephant Band und wir hören uns später wieder.

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Ja, wir haben gerade Musik gehört von Black Elephant Band, einem Ein-Mann-Projekt, das seine Musik so umschreibt: Angry Anti-Folk, Bearded Blues Punk und Sassy Songwriting. Ich mag seine kurzen, knackigen und doch druckvollen Songs, also das mag ich sehr gerne an dem, was er macht. Und davor haben wir Mal Capone gehört aus Kassel, das ist auch ein Ein-Mann-Projekt, der macht Chaos-Pop mit eigenen Texten und ist auch aktivistisch unterwegs, macht auch aktivistische Songs und hat da so einiges an Erfahrung gesammelt. Die beiden werden am Freitag, den 9. Oktober, in der Bar des Sanders Haus auftreten. Einlass ab 19.30 Uhr, Beginn des Konzerts um 20 Uhr. Eintritt zwischen 10 und 15 Euro nach Selbsteinschätzung. Bitte gebt, so viel ihr könnt, um den Veranstaltungsort und die beiden Musik-Acts zu unterstützen. Am Freitagabend gibt es im Sanders Haus, nämlich im Subterrain des Sanders Haus, eine, sage ich mal, etwas andere Veranstaltung. Es werden nämlich 15 Jahre Kassel Roller Derby gefeiert. Also es geht um ja das Rollen, also auf Rollschuhen und zu Musik. Und das Ganze ist zum einen natürlich körperlich mit viel Energie, aber auch mit Vielfalt, Solidarität und ja, da zusammen etwas erleben. Es gibt auch dann eine Drag-Performance vom Kassel-Kollektiv Samt und Seuche. Und dann wird natürlich Musik entsprechend aufgelegt von Bengel und Special Gästen, die noch nicht oder die noch nicht angekündigt sind, zumindest nicht konkret. Und das soll eben ein Revival oder eine Feier für alle möglichen Leute sein, die mal dabei waren oder so. Es wird auch oder es gibt auch ein Awareness-Konzept und Awareness-Person. Und das Ganze also am Freitag, den 9. Oktober im Subterrain des Sanders Haus ab 19 Uhr ist der Einlass. Beginn dann ab 20.30 Uhr. Eintritt zwischen 2 und 10 Euro nach Selbsteinschätzung. Gebt so viel ihr könnt, um entsprechend den Veranstaltungsort und natürlich das Kassel Roller Derby zu unterstützen. Also 15 Jahre Kassel Roller Derby am Freitag, den 9. Oktober im Subterrain des Sanders Haus. Und jetzt kommen wir zu Musik oder zu weiterer Musik, die im Sanders Haus zu hören und zu sehen sein wird. Und zwar ein Konzert von Chuck Webern and the Nets und Orso. Und das Ganze ist Punkrock, Garage Punk. Und leider habe ich keine Musik finden können von Chuck Webern and the Lunettes oder Chuck Wabern and the Lunettes. Und das ist sehr schade, denn ich hätte gerne was von denen gespielt. Also müssen wir uns mit Orso, sage ich mal, begnügen, aber das macht nichts. Da gibt es auch, sage ich mal, genug zu hören. Und das soll es erstmal dann gewesen sein, zumindest mit den aktuellen Veranstaltungen. Am Ende der Sendung hören wir uns noch mal kurz wieder für weitere, sage ich mal, Infos und einen Ausblick in die nächste Woche. Also erstmal viel Spaß mit Musik von Orso und dann hören wir uns noch mal.

Ja, wir haben gerade Orso aus Kassel gehört, ja, Garage Punk. Und die supporten Chuck Webern and the Lunettes, die der Headliner von einem Konzert sein werden am Samstag, den 10. Oktober im Subterrain des Sandershaus. Ich habe leider keine Musik von Chuck Webern and the Lunettes gefunden. Ja, das ist eine Band von, sag ich mal, älteren Männern, die Punk auf ihre Art machen, vielleicht Post-Punk, wie auch immer. Und das aufgrund ihrer Lebenserfahrung und der Dinge, die sie hinter sich gelassen haben, in ihrem, sag ich mal, längeren Leben schon darauf beruht. Und kann interessant sein, wie gesagt, ich habe leider von denen keine Hörbeispiele, das ist ein bisschen schade, aber falls ihr trotzdem Bock habt, aufgrund der gerade gehörten Musik von Orso, dann schaut am Samstag, den 10. Oktober, im Subterrain des Sandershaus vorbei. Einlass ab 19:30 Uhr. Das Konzert soll um 20:30 Uhr losgehen. Eintritt zwischen 10 und 15 Euro. Nach Selbsteinschätzung, bitte gebt so viel ihr könnt, um den Veranstaltungsort und die Bands zu unterstützen. Ja, und dann kommen wir vielleicht zu einem kleinen Ausblick im Sandershaus. Diese Woche halt ja zwei Konzerte. Und ja, in der nächsten Woche wird es wieder ja, weniger oder doch nicht so viele Konzerte geben aktuell. Deshalb will ich nochmal die Chance nutzen, da einfach nochmal auf eine Veranstaltung hinzuweisen, die jeden Dienstag jetzt seit dem Ende der Sommerpause im Sannershaus stattfindet, nämlich der Lerntreff Lesen und Schreiben für Erwachsene. Der ist nämlich jeden Dienstag zwischen 16:30 Uhr und 18 Uhr im Sannershaus und ja, wendet sich an Menschen, die eben ja noch nicht so gut im Deutsch sind, besonders nicht im Lesen und Schreiben. Und ja, das ist eine kostenlose Veranstaltung oder ein kostenloses Angebot ohne Anmeldung. Es geht um das Lesen und Schreiben für Erwachsene und es geht auch um Unterstützung bei Behördenschreiben und Bewerbungen. Also damit kann man da dann auch hinkommen. Und das Angebot ist gebührenfrei. Es wird keine Anmeldung benötigt und man kann auch anonym daran teilnehmen. Und das sind echt ganz wichtige Punkte. Falls ihr weitere Infos haben wollt, dann könnt ihr euch zum einen an die Volkshochschule Kassel wenden. Das ist nämlich in Zusammenarbeit mit der Volkshochschule Kassel. Und ansonsten schaut ihr einfach auf der Internetseite des Sandershaus vorbei unter sandershaus.de und dann auf den Menüpunkt Programm klicken und auf der Veranstaltungsseite klickt ihr dann auf den Eintrag Lerntreff Lesen und Schreiben für Erwachsene. Das ist immer jeden Dienstag und da gibt es dann weiterführende Infos, auch entsprechende Telefonnummer und die ganzen Infos zu diesem Angebot. Und ja, gibt es auch gerne weiter an Menschen, für die das interessant sein könnte. Ansonsten wünscht euch der Knut eine schöne Zeit bis zur nächsten Sendung. Und ja, ich spiele noch ein bisschen Musik von Bands, die in der letzten Woche im Sandershaus aufgetreten werden. Tschüss, bis zur nächsten Sendung.

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yo, yo, einen wunderschönen Abend, liebe Hip-Hop-Heads. Mein Name ist Don Q und ich heiße euch herzlich willkommen zu The Essence, jeden zweiten Donnerstag im Freien Radio Kassel von 20 bis 22 Uhr. 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Aber jetzt, wenn ihr die Gelegenheit habt, hört die Tunes. 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

0: Willkommen im Stadtlabor des Freien Radios Kassel, liebe Hörerinnen und Hörer. 20 Jahre Kassel West e.V. ist das Thema unserer Sendung vom 8. Oktober 2026. Was es mit diesem Geburtstag auf sich hat, das besprechen wir in dieser Sendung mit unseren Gästen. Für Sie heute am Mikro Klaus Scharke. Und unsere Gäste stellen sich bitte ganz kurz einmal selbst vor, damit wir jeden einmal gehört haben und so ein bisschen mit seiner Stimme zuordnen kann.
1: Dann fange ich an. Mein Name ist Bärbel Prasser. Ich bin die Vorsitzende von Kassel West e.V. und arbeite auch im Arbeitskreis Soziales mit.
2: Mein Name ist Mario Lang. Ich bin seit 2011 in den Ortsbeirat Vorderer Westen gewählt und seitdem auch Mitglied bei West e.V. und in dem Zusammenhang dann auch Mitglied im Vorstand geworden. Und ich mag besonders dieses Engagement, was dahinter steht, um Bürgerschaft zu beteiligen.
3: Mein Name ist Wolfgang Matthäus. Ich bin vor allen Dingen zuständig für den Bereich der Stadtteilgeschichte. Daran hängt mein ganzes Herz.
4: Ich heiße Hans-Helmut Nolte, bin von Beruf Stadtplaner und kümmere mich deswegen im Verein Kassel-West im Wesentlichen um die Aspekte der räumlichen Planung und bin auch im Vorstand.
0: Ja, wunderbar erstmal für diese kleine kurze Runde. Und jetzt erstmal das Wichtigste sozusagen für unsere Hörerinnen und Hörer vorab. Es kann ja durchaus sein, ich habe Kassel West e.V. hat noch niemand gehört. Was genau verbirgt sich hinter diesem Verein?
1: Kassel West e.V. kümmert sich um die Stadtteilentwicklung unseres Stadtteils. Wir haben ja einen sehr schönen Stadtteil mit vielen alten Kunstdenkmälern. Und uns ist es ganz wichtig, dass dieser Stadtteil sich gut weiterentwickelt. Und wie Mario schon gerade gesagt hat, dabei ist uns natürlich auch ganz wichtig, dass die Bürger und Bürgerinnen sich beteiligen und ihre Expertise und ihre Erfahrungen mit einhergehen und so gute Lösungen gefunden werden. So unterstützen wir alle möglichen Aktivitäten und haben als Aufgabe auch Netzwerke zu bilden von Bürger und Bürgerinnen. Vielleicht sagt ihr noch was.
4: Ja, es geht um soziale Aspekte und es geht eben auch um räumliche Planungsüberlegungen. Also wir versuchen alles, was für den Stadtteil wichtig ist, im Verein Kassel West zu bündeln. Es ist ein offener Verein und wir versuchen auch in die Öffentlichkeit, in die Stadtteilöffentlichkeit zu gehen mit thematischen Stadtteilkonferenzen zum Beispiel, etwa zum Thema Bäume oder Wohnungsversorgung, also eigentlich die Probleme, die uns zurzeit umtreiben und die uns wahrscheinlich auch noch in die Zukunft begleiten werden.
2: Für diejenigen unter euch, die im Stadtteil Vordere Westen auch die Infotafeln gesehen haben, für die ist inhaltlich im Wesentlichen Wolfgang zuständig und kümmert sich sehr darum, aber das ist was, wo wir auch dauerhaft an Haltestellen, an wichtigen Kreuzungspunkten, vor besonderen Gebäuden oder an Ecken, wo was ganz Besonderes passiert ist, wahrnehmbar sind, wo wir euch informieren wollen und einladen wollen, mit uns in Diskussion zu kommen. Aber da kann Wolfgang bestimmt gut ergänzen.
3: Ja, ich würde gern noch einen anderen Aspekt hervorheben oder bündeln, was eben gesagt worden ist. Uns geht es darum, sich einzumischen. Also das die Leute im Vorderen Westen sich einmischen, auch jenseits dessen, was normal so üblich ist, also bei Wahlen ein Kreuzchen zu machen, sondern sich eben aktiv einzumischen. Und das machen wir auf der aktuellen Ebene, das machen wir auch im Hinblick auf die Vergangenheit, dazu später vielleicht noch.
0: Jetzt so eine, also im Vereinsnamen, also im offiziellen Vereinsnamen steht Kassel West e.V., da könnte man sich jetzt auch vorstellen, Kasseler Westen ist ja größer, Wilhelmshöhe, Harleshausen, könnte man auch dazu assoziieren. Fokussiert ihr jetzt tatsächlich auf den Vorderen Westen, also das, was wir als Stadtteil sozusagen kennen, oder macht die Arbeit nicht Halt sozusagen an jetzt so formalen oder politischen Stadtteilgrenzen?
4: Ja, unser eigentlicher Tanzbereich ist schon der Vordere Westen als Stadtteil. Es gibt natürlich immer wieder Themen, die weit darüber hinausreichen. Also das ist der Dauerbrenner Verkehr und Mobilität. Und was relativ neu ins Bewusstsein gekommen ist, die klimatische Situation der Stadt. Da können wir jetzt keine Inselpolitik machen, sondern da müssen wir auf jeden Fall mit den umliegenden Stadtteilen zusammenarbeiten, um eben tatsächlich eine lebenswerte Stadt sichern zu können.
2: Wir haben aber zum Beispiel auch vor einigen Jahren eine Initiative gestartet, die nannte sich Mehr Demokratie wagen. Und diese Initiative Mehr Demokratie wagen setzte sich auseinander damit, dass Gutachten früh veröffentlicht werden, die von der Stadt erstellt werden, dass Teilhabe möglich wird. Und die haben wir nicht nur im Ortsbeirat Vorderer Westen dann so beschlossen, sondern ich meine in 8 weiteren Ortsbeiräten sind die beschlossen worden. Also wie Hans Helmut sagt, der Tanzbereich ist der Vordere Westen, aber wenn ein Lied wichtig ist, dann hört man es auch in anderen Stadtteilen.
0: Jetzt ist es so, dass vielleicht nochmal einfach auch für diejenigen, also für uns allen, die wir hier sitzen, ist der Vordere Westen sehr geläufig. Vielleicht mal einfach so eine ganz kleine Runde. Was macht denn den Vorderen Westen für euch so aus?
4: Ja, das ist zunächst mal die ursprüngliche Einheitlichkeit der Planung. Der Stadtteil entstand ja als Gesamtidee von Sigmund Aschrott etwa seit den 80er Jahren des 19. Jahrhunderts und hat sich dann relativ schnell entwickelt, ist im Zweiten Weltkrieg in der westlichen Hälfte, also etwa bis zur Querallee, eine markante Straße, die den Stadtteil von Norden nach Süden durchschneidet, zerstört worden, weitgehend zerstört worden. Aber der westliche Teil ist noch sehr geprägt von gründerzeitlicher Bebauung und steht insgesamt unter Ensembleschutz mit einer ganzen Reihe von Einzelbaudenkmälern. Es ist also ein relativ einheitliches Gebiet, kann man sagen, klar begrenzt im Norden von der Trasse der Bundesbahn, im Süden von der Wilhelmshöher Allee, im Westen auch von der Bahn, also etwa bis zum Bahnhof Wilhelmshöhe geht der Stadtteil. Und im Osten geht diese Struktur über in den eigentlichen Innenstadtbereich. Das ist also so ein bisschen fließend. Und in dem Bereich haben wir auch schon einige Projekte gehabt, die wir mit dem Stadtteil Mitte zusammen durchgeführt haben. Also diese, sagen wir mal, diese Einheitlichkeit und diese sehr starke historische Identität wären für mich die wesentlichen Merkmale des Stadtteils.
3: Also der Vordere Westen ist ein wirklich großstädtisch-urbanes Quartier. Also das war auch die Absicht von Sigmund Aschrott. Das ist die dichteste die größte Bevölkerungsdichte in Kassel auf der einen Seite, aber auf der anderen Seite mit sehr viel Grün, was auch auf den Sigmund Aschrott zurückgeht. Also überall haben wir wieder die grünen Oasen, wo man Ruhe finden kann.
2: Es ist auch so, dass der Vordere Westen, wie Wolfgang sagt, durch das Grün ist es eigentlich eine Sequenz an Plätzen und Straßen mit Aufenthaltsqualität, guten Räumen, Cafés, Bars, Einkaufsmöglichkeiten, sodass durch diese Sequenz an guten Orten eine Fußläufigkeit entsteht und dadurch trifft man immer wieder auf Menschen, die man schon mal gesehen hat, die man kennenlernen kann. Und dadurch, trotzdem die Dichte so hoch ist und fast 16.000 Menschen dort wohnen, habe ich das Gefühl, es ist ein Stück weit ein Kiez, wo man sich sehr wohlfühlen kann, weil man halt innerhalb des Stadtteils häufig auch die Menschen wieder trifft.
4: Also wir haben auch eine sehr gute, reichhaltige und kleinteilige Infrastruktur, also was Geschäfte und Gastronomie, Dienstleistungen anbetrifft. Wir haben eine hervorragende ÖPNV-Versorgung mit verschiedenen Straßenbahnen und Buslinien. Und am Strich könnte man sagen, wenn Kassel irgendwo Stadt ist, dann bei uns.
0: Ja, wunderbar. Das ist natürlich erstmal eine sehr schöne Aussicht und oder Aussage und auch Aussicht tatsächlich, ne? Weil ich meine, wenn man so hört, den Vorderen Westen kennen auch viele von außerhalb sozusagen, ne? Und so, der hat insgesamt auch ein ganz gutes Image sozusagen nach draußen. Und wir hatten ja vorhin, also hattet ihr gesagt, dass ihr auch das Thema Klima zum Beispiel ein übergeordnetes Thema ist. Mario hatte angeführt, dieses Projekt Mehr Demokratie wagen, was ja im Grunde genommen auch sehr, sehr aktuell ist, wenn wir uns das angucken, was da draußen so passiert. Könnte man aus eurer Perspektive sagen, dass sozusagen das Quartier oder der Stadtteil so ein Stück weit das Brennglas ist, wo sich eben auch die großen gesellschaftlichen Themen abbilden? Und welche sind das, die sich jetzt aus eurer Perspektive im Wesentlichen im Vorderen Westen abbilden, beziehungsweise mit denen ihr arbeitet?
3: Also historisch betrachtet kann man sagen, dass der Vordere Westen ein Teil Kassels gewesen ist, wo die neuen sozialen Bewegungen zum ersten Mal so richtig sichtbar vielleicht geworden sind oder auch sich angesiedelt haben. Also die soziale Bewegung, unter anderem auch die Frauenbewegung, die ihr erstes Zentrum im Vorderen Westen gehabt hat. Man sieht das dann heute daran, dass der Vorderen Westen eine Hochburg der Grünen ist in Kassel. Nicht die einzige, aber eine wesentliche, glaube ich. Und das hat schon historische Ursprünge darin, dass dieser Teil Kassels attraktiv geworden ist für solche Menschen, die sich zum Beispiel da in Wohngemeinschaften in den 70er, 80er Jahren niedergelassen haben.
4: Ja, das mit den Wohngemeinschaften, das ist ein interessantes Stichwort, weil es gab in den 70er, 80er Jahren ein Zeitfenster, in dem die großen gründerzeitlichen Wohnungen von den Normalbürgern nicht angenommen wurden. Das hat seinen Grund darin, dass die Zuschnitte für Familien nicht geeignet waren, dass die Fenster zugig waren mit Einscheibenverglasung, dass man Einzelöfen hatte, Kohle oder Öl. Und das war alles nicht so toll. Und da haben sich eben wirklich, ja, ich denke mal, hunderte von Wohngemeinschaften niedergelassen. Und eine ganze Reihe dieser ehemaligen Studenten, die wohnen jetzt in, sagen wir mal, etablierter Lebenssituation, zum Teil immer noch in diesen Wohnungen.
2: Aber Klaus, du sagst ja von Brennglas, Entschuldigung, Bärbel, du sprachst ja von Brennglas. Brennglas sind wir heute sicherlich in dem Thema Wohnen. Also man findet bei uns im Stadtteil kaum eine Wohnung und wenn zu unglaublich hohen Preisen. Und tatsächlich gehört zu einem bisschen Selbstkritik auf den Stadtteil betrachtet auch, dass wir da innerhalb einer relativen Wohlfühlblase leben. Das heißt, große soziale Verwerfungen sind nicht innerhalb des Brennglases des Stadtteils, wohl aber das Thema Wohnen. Und ganz aktuell, habt bestimmt ihr alle in der Zeitung gelesen, werden wir vermutlich nicht in die Mieterschutzverordnung des Landes Hessens aufgenommen. Das heißt, wir haben viele Möglichkeiten, die uns diese Angehörigkeit in diese Mieterschutzverordnung geboten hätte, haben wir nicht. Also wir müssen uns ernsthaft damit auseinandersetzen oder weiter damit beschäftigen, nach Lösungen suchen, wie wir das Thema Wohnen, auch gerade bei uns im Stadtteil für junge Familien, für Studierende, für im Grunde alle Menschen aus unserer Bevölkerung attraktiv und erlebbar machen können. Und das ist im Moment in weiter Ferne und das bedrückt uns eigentlich alle sehr.
1: Das wollte ich auch sagen. Der Vordere Westen hat ja mindestens zwei Gentrifizierungswellen durchlebt. Und Kassel-West ist organisiert auch in vielen Arbeitskreisen, wo die Themen behandelt werden. Und wir haben einen Arbeitskreis Wohnen. Diese Arbeitskreise sind auch alle offen für alle Menschen, die daran interessiert sind. Und er hat dann auch schon Stadtteilkonferenzen zu den Themen veranstaltet. Und jetzt ganz konkret machen wir auch mit der Initiative Nachgefragt zusammen eine Veranstaltung zum Thema Entmietung und Leerstand zur Profitmaximierung. Also wir sind da an dem Thema dran. Und das, was Mario gesagt hat, da werden wir uns sicher auch in Bälde weiter drum kümmern. Und wer Lust hat, im AK Wohnen mitzumachen, ist herzlich eingeladen.
4: Ja, das ist natürlich so ein bisschen auch die Kehrseite der hohen Attraktivität dieses Stadtteils. Also jeder möchte dorthin. Das war, wie gesagt, in den 70er, 80er Jahren bei weitem nicht so. Aber heute, der Stadtteil gilt ja als beliebtester Kasseler Stadtteil, hat eben das Image, großstädtisch und liberal und interessant zu sein. Und das heißt eben, dass es enormen Druck auf den Wohnungsmarkt gibt, deutlich stärker als in anderen Kasseler Stadtteilen. Und dem muss die Stadt langsam mal begegnen. Also bislang haben wir noch keine proaktiven Projekte und Überlegungen der Stadt wahrnehmen können. Und wir werden aber weiter in diesem Bereich als Verein aktiv und tätig sein und hoffen, dass wir in der Zukunft angemessenen und bezahlbaren Wohnraum im Stadtteil halten können oder auch neu bekommen.
2: Um da gleich anzuschließen, Anselmo, so ganz stimmt's ja nicht. Wir sind gemeinsam in einer Arbeitsgruppe, die sich auch um Wohnen kümmert und in der sprechen wir auch über die Bebauung am Rathaus 2. Ja. Die Stadt Kassel hat das ehemalige Wintershallgebäude gekauft und damit auch Grundstücke erworben, die sich ganz hervorragend für neue Wohnbauprojekte eignen. Und in dem Zusammenhang machen wir ja auch Vorschläge darüber, wie sich das ausgestalten könnte. Und das kann ja gerade auch soziales Wohnen sein. Kann ja. und muss. Das muss ökologisch anständig soziales Wohnen, beste Vorbildfunktion auch haben, um das an anderen Stellen wiederholen zu können.
4: Ja, das ist richtig. Die Chancen sind da. Wir haben Potenziale. Die Frage ist nur, ob die Stadt das wirklich ergreifen wird. Das ist sicherlich ist politisch auszuhandeln. Aber ebenso wie am Umweltthema kommen wir am Thema bezahlbarer Wohnraum im Stadtteil nicht herum.
2: Ich habe noch einen Nachtrag zu dem, was Bärbel eben gesagt hat, die Initiative nachgefragt mit West e.V. Da gibt es diese Veranstaltung zum Leerstand und zum Wohnen. Die findet am Dienstag, dem 13. Oktober um 18 Uhr oder ab 18 Uhr im Stadtteilzentrum statt.
0: Ich wollte ganz gerne noch mal bei einem konkreten Beispiel einhaken, was das Thema Wohnen angeht. Wir haben das ja alle in der Lokalpresse auch intensiv verfolgt, was die Bebauung des Wäschereiquartiers angeht. Ja, und da war ja dann halt auch die Frage, wie ist das jetzt mit einer Quote? Ne? Die Wohnungen werden unglaublich hoch gehandelt. Ne? Also so, das sind ja alles Themen, die halt auch im Stadtteil sozusagen sind. Hat euch das als Verein auch umgetrieben? Vom Ortsbeirat weiß ich das, dass das so ist, dass das man immer wieder diskutiert hat, dass man auch die Stadt darauf hingewiesen hat, hey, da müsste mehr passieren, da könnte mehr passieren. Also vielleicht könnt ihr es an diesem konkreten Projekt mal ein bisschen formulieren, wie ihr zu solchen Dingen arbeitet. Weil ich meine, es ist ja wahrscheinlich auch so, dass es nicht nur eine einheitliche Position jetzt gibt. Das ist ja auch bei solchen Themen mitunter schwierig.
2: Wenn ich da vielleicht für uns antworten darf, das ist gerade ein richtig schlechtes Beispiel dafür, weil das Welscher-Quartier bebaut wurde, beziehungsweise der vorhabenbezogene Bebauungsplan auf den Weg gebracht wurde, als wir gerade diese Sozialwohnquote in der Stadtverordnetenversammlung beschlossen hatten, mit großer Mehrheit aller demokratischen Parteien. Und dann war aber das Projekt schon ein Stück weit vorangeschritten und die Stadt hat sich dann mit den Investoren darauf geeinigt, dass zur Dörnbergstraße der Neubau sollte dann diese damals 25, heute 30% Sozialwohnungen erhalten. Es gab aber noch keine genauen Bestimmungen, wie solche Sachen umgesetzt werden sollten. Dann haben die Investoren das gemacht, was Investoren vermutlich immer machen. Sie haben die kleinsten Wohnungen ausgewählt. Das waren in dem Fall 4 Studierenden-Apartments, die sie gesagt haben, das soll die 25-prozentige Sozialquote im Neubau zur Dörnbergstraße abbilden. Und am Ende, das war Thema letztes Jahr in der Lokalpolitik, hat der Investor gesagt, ach, das können wir uns jetzt doch nicht leisten. Unsere Wirtschaftlichkeitsberechnung gab das nicht her, wir bauen die nicht. Oder wir stellen die nicht als sozialen Wohnungsraum zur Verfügung. Und da finde ich als Person sehr schade und auch falsch, dass die Stadt das nicht eingeklagt hat, weil das ist dann vielleicht auch ein negatives Beispiel, was andere nachahmen. Aber gerade dieses Quartier Welscher-Quartier oder dieses Projekt Welscher-Quartier ist ein Zeichen dafür, dass wir trotz unseres großen, ich sag mal, sozialen Engagements im Stadtteil nichts ausrichten konnten gegen die Interessen der Investoren.
0: Wenn du sagst, ganz kurz, wenn ich da einhaken darf, dass aus nachvollziehbaren Gründen, dass das Wäschereiquartier jetzt nicht so ein super Beispiel ist, das Martini-Quartier, auch ein relativ junges Quartier, eins der jüngeren in Kassel, ist auch entstanden im Vorderen Westen. Also schätzt ihr das anders ein dort?
2: Das Martini-Quartier hat völlig andere Voraussetzungen und zwar deshalb, weil die Brauerei, die hat das Quartier sozusagen in die Projektvergabe gegeben, also in die Brauerei hat gesagt, wir haben hier über 100 Jahre gut Bier brauen dürfen, wir wollen gerne, dass der Stadtteil sich weiterentwickelt. Und dann hat er einem Planungsbüro den Auftrag erteilt, dieses Quartier stadtplanerisch zu überarbeiten und die Grundstücke in der sogenannten Projektvergabe zu vergeben. Das heißt, es stand vorher fest, wie viel muss der Grund und Boden erlösen. Und dann wurde das für jedes Grundstück beste Projekt ausgewählt. Und das sorgt dafür, dass wir eine sehr vielfältige und auch sozial durchmischte Gebäudeanlage im Martini-Quartier bekommen haben. Das ist tatsächlich ein Positivbeispiel aus meiner Sicht, gerade wegen dieser Projektvergabe, dass man eben nicht schaut, wer zahlt am meisten für Grund und Boden, sondern wer bietet an dieser Stelle das beste Konzept?
4: Also das Martini-Quartier ist im Grunde eine Mischung zwischen gefördertem oder bezahlbarem Wohnraum, der auch da relativ knapp bemessen ist, und wirklich auch hochpreisigen Wohnungen. Also insofern bildet das Quartier schon die gesamte Mischung ab, die ein Wohnungsmarkt in einer Stadt bieten kann. Aber unterm Strich muss man sagen, für die Entwicklung einer Industriebrache, in Anführungszeichen, ist es sicherlich kein schlechtes Modell gewesen.
0: Okay, bis hierher erstmal ganz, ganz herzlichen Dank an unsere Mitstreiterinnen und Mitstreiter. Wir gönnen Ihnen und uns selber jetzt eine kleine musikalische Pause und sind dann gleich wieder im Stadtlabor für Sie da. Und heute, wer sich vielleicht später zugeschaltet hat, 20 Jahre Kassel West e.V. ist unser Thema.

0: Willkommen zurück im Stadtlabor des Freien Radios Kassel. In unserer Sendung vom 2. Oktober 2026 ist das Thema 20 Jahre Kassel West e.V., was sich auf den Stadtteil Vorderer Westen im Wesentlichen bezieht. Und wir haben jetzt schon so ein paar erste Einordnungen gehört, auch historisch und so und was jetzt so aktuelle Problemlagen angeht in dem Stadtteil oder aktuelle Herausforderungen, wenn man es irgendwie positiver formulieren möchte. Und vielleicht jetzt nochmal an euch, würde ich jetzt ganz gerne so in der zweiten Runde mal auf aktuelle Projekte gucken, beziehungsweise aktuelle Themen. Es sind ja nicht immer nur Projekte, an denen gearbeitet wird, sondern die aktuellen Themen, die euch umtreiben als Kassel West e.V., auch in den Arbeitsgruppen, in denen ihr seid, von denen ihr ja auch gesagt habt, dass sie offen sind. Also das heißt, da können ja auch andere Akteure dazukommen. Vielleicht könnt ihr auch mal so einfach, dass unsere Hörerinnen und Hörer das mal mitkriegen, sagen, wer sind so organische Kooperationspartner für euch? Also ich denke da jetzt mal gerade an die Kirche im Hof oder solche Akteure. Wen gibt es da noch? Ne? Weil das ist ja das Beteiligungsthema ist ja ein sehr, sehr großes und setzt vielleicht auch voraus, dass man eben andere aus anderen Strukturen eben mit einbezieht. Aber wir kommen jetzt erstmal sozusagen zu den aktuellen Themen, die euch bewegen, um zu hören, was ist da jetzt gerade im Vorderen Westen los. Und jeder kann natürlich für sich halt auch, je nachdem, wo er jetzt wohnt oder sie wohnt, darüber nachdenken, ob diese Themen nicht auch bei Ihnen im Stadtteil irgendwie auch eine Rolle spielen.
1: Ein Beteiligungsprojekt möchte ich euch gerne ans Herz legen, und zwar ist das unter der Leitung unseres Vorstandsmitglieds Jochen Riege, gibt es die sogenannte AG Mobilität. Das ist eine AG, die sowohl vom Ortsbeirat als auch von West e.V. ins Leben gerufen wurde, die aber offen ist. Die tagt immer eine Stunde, bevor der Ortsbeirat tagt. Der Ortsbeirat, also wissen wahrscheinlich einige nicht, der Ortsbeirat tagt immer öffentlich bei uns im Stadtteilzentrum hinter der Friedenskirche. Und die Termine stehen auf der Seite Kassel, stadt-kassel.de. Wenn man dann unter Ortsbeiräte Vorderer Westen sucht, dann kommt man auf die Sitzungstermine. Immer eine Stunde vorher tagt die AG Mobilität. Da kann man Themen mitbringen. Da geht es eben auch um Straßenplätze, Wege, aber auch manchmal um Neubauprojekte oder um Leerstand oder um Dinge. Das ist ein guter Ort, wo der Ortsbeirat sich mit dem Verein Kassel West e.V. und den Bürgerinnen und Bürgern verzahnen kann. Das möchte ich gerne bewerben hiermit.
2: Ja, eine Arbeitsgruppe Mobilität kümmert sich tatsächlich nicht nur um Mobilität, sondern eigentlich um alle räumlichen Planungen, alle Veränderungen, die im Stadtbild sichtbar werden. Und ein großes Thema, was uns jetzt umtreibt, was uns für die Zukunft auch sicherlich noch erhalten bleibt, das ist der klimagerechte Stadtteil mit den Elementen Bäume, Entsiegelung und Begrünung, Wasser, ganz wichtig, Schatten. Wir haben den Vorteil, dass wir mit dem städtebaulichen Konzept auch sehr viele Straßenbäume geerbt haben. Ich glaube, wir sind mit großem Abstand der Stadtteil in Kassel mit den meisten Bäumen im öffentlichen Stadtraum. Die müssen erhalten werden, die müssen ergänzt werden, die müssen gepflegt werden. Und wir sind gerade dran, für den Vorderen Westen so etwas wie ein Baumpflanzprogramm zu entwickeln. Das hat auch schon erste Erfolge gezeitigt. In einer der ödesten und überhitztesten Straßen sollen jetzt zumindest schon mal 6 Bäume gepflanzt werden. Wir hatten uns eigentlich 12 gewünscht. Was wir noch geerbt haben, muss ich sagen, leider, das ist die verrohrte Drusel, der Bach, der aus dem Habichtswald in die Fulda, durch die Innenstadt in die Fulda fließt oder an der Innenstadt vorbei in die Fulda fließt.

0: Sozialarbeit, die gegenüberliegende Heinrich-Schütz-Schule, der Spielplatz, auch der, da gibt es einen Bewegungsort für SeniorInnen. Ansonsten kann man einfach seinen Picknickkorb mitbringen und eine Decke und sich an schönen Tagen dort ein bisschen Zeit gönnen. Wolfgang hat eben gesagt, dass der vordere Westen so dicht bebaut ist und die Dichte wechselt sich eben immer ab mit Weite. Und an dieser Stelle Goethe-Anlage kommen viele Dinge zusammen. Und Klaus, du hast gerade nach aktuellen Projekten gefragt. Die Goethe-Anlage steht einer Überarbeitung an. Einerseits, dass sie Wasserretentionsfläche wird für Starkregenereignisse, dass dort einfach Wasser sich über einen Zeitraum sammeln kann, ohne sofort in die Kanalisation abfließen zu müssen. Das schließt dann diesen Hitzepräventions- oder überhaupt klimaresistenten Stadtteil an. Dann werden die Spielplätze überarbeitet und wir bekommen neue Kinder- und Jugendlichenbereiche. Und an der Stelle sei noch mal erwähnt, auch die Kinder- und Jugendarbeit in Zusammenarbeit mit dem Stadtteil Wehlheiden bleibt erhalten, muss nicht in die Südstadt wechseln. Das ist eine neue, sehr gute Entscheidung von der Stadt. Die wollten das erst in die Wöhler-Schule verlegen. In der Südstadt, das bleibt jetzt eben in Wehleiden erhalten und somit profitieren wir auch im vorderen Westen, auch in der Goethe-Anlage davon, dass Kinder, Jugendlichen, Sozialarbeit eben auch diese Projekte betreut, eben auch an stark überlasteten Tagen dort in der Goethe-Anlage schaut, sich Strukturen anschaut und immer wieder auch im Austausch mit unserem Verein und mit dem Ortsbeirat ist, wie man Dinge begünstigen kann. Also in der Goethe-Anlage kommt tatsächlich vieles von dem, was wir uns wünschen, zusammen. Und wenn wir das an mehreren Orten hinkriegen, wie Hans Helmut gesagt hat, dass wir ein Projekt von uns ist, dass wir Haltestellen, ÖPNV-Haltestellen möglichst mit großkronigen Bäumen Hitze schützen oder dass wir Wasser verfügbar machen, dass wir halt auch in überhitzten Tagen für Abkühlung sorgen können. Solche Dinge treiben uns um und die sind sicher auch übertragbar auf andere hochverdichtete Stadtteile.
1: Die Goethe-Anlage ist auch ein gutes Beispiel für Soziales und für Demokratisierung, weil der Ursprung der Goethe-Anlage liegt darin, einen Raum zu schaffen, wo jedermann, den jedermann nutzen kann, praktisch wie er möchte. Ja. Ein Volkspark. Nicht ein Park, wo man auf den Wegen bleibt, sondern eine Anlage, wo man den Rasen betreten kann. Und Kassel-West hat es auch geschafft, bei anderen Projekten, wie zum Beispiel bei der Promenade an der Goethestraße oder bei dem Umbau der Friedrich-Ebert-Straße und der Schaffung des Annaplatzes, Plätze zu schaffen und Orte zu schaffen, wo Menschen sich begegnen können. Das ist auch ein ganz wichtiges Ziel unseres Vereines, die Begegnung im öffentlichen Raum zu ermöglichen.
2: Aber die Voraussetzung dafür, dass der Verein erfolgreich tätig sein kann, ist, dass er sehr früh in die Verfahren eingeschaltet wird. Wir haben gerade kurz über das Thema Wäschequartier nächstes Mal gesprochen. Wenn sich ein Investor erstmal in einem Grundstück festgebissen hat, dann wird es schwierig. Das heißt also, dort, wo im Stadtteil bauliche Veränderungen anstehen, müssen wir die Fühler ausstrecken und eigentlich sofort Überlegungen entwickeln, wie wir uns die Zukunft dort vorstellen können und in welcher Weise der Verein, aber eben auch die gesamte Stadtgesellschaft in entscheidend wichtige Projekte eingebunden werden kann. Und was uns da jetzt am Herzen liegt und was bevorsteht, das ist das Rathaus 2, das Technische Rathaus, ehemals Wintershall, Hauptverwaltung. Das ist ein wichtiges und großes Grundstück, nahezu vollständig versiegelt. Zum Teil bebaut, aber eben die Freiflächen großenteils als Parkplätze voll versiegelt und ohne jedes Grün, jeden Baum. Wenn wir dort unter anderem bezahlbaren Wohnungsbau in möglichst ökologischer Bauweise haben wollen, dann müssen wir, glaube ich, sehr schnell laut werden, damit die Stadt uns hört und damit auch die Öffentlichkeit das als wichtiges Zukunftsprojekt für den Stadtteil teilnimmt und sich dort auch engagiert.
3: Ich würde ganz gerne nochmal, das sind jetzt sind definitiv sehr, sehr wichtige Punkte und auch Projekte. Mir ist heute, ich bin ja auch

0: eine Redaktion für das Stadtzeit Kassel Magazin. Heute habe ich über den Verteiler des Kulturnetz Kassel eine Einladung bekommen. Leute, der Cook West ist irgendwie angesagt, also der Kunst- und Kulturrundgang steht im Oktober wieder auf dem Programm. Ich würde ganz gerne mit euch zusammen nochmal irgendwie auf die Themen Soziales und Kultur gucken, weil wir natürlich auch oder oft gesagt wird, dass die Kultur sozusagen auch ein Stück weit der Kitt ist, der die Gesellschaft zusammenhält. Und wie sieht es also in diesen Bereichen Soziales und Kultur oder auch beispielsweise eben Einzelhandel, also solche Dinge, die da ja mit berührt von sind, weil wenn ich beispielsweise an das Quartierfest denke, was irgendwie 20.000 Leute auf die Gasse, sage ich mal, lotst oder noch mehr eventuell, dann ist das ja eine Initiative, die ausgeht von jüngeren Gewerbetreibenden, sage ich jetzt mal, wo ich schon ein bisschen älter bin. Und wo man halt auch irgendwie sieht, dass es da ganz unterschiedliche Akteure gibt, die eben auch einen Beitrag zum kulturellen Leben leisten und zu einem lebenswerten Quartier. Also was habt ihr da noch so mit auf dem Zettel?
1: Ja, wir unterstützen diese Initiativen. Den Kunst- und Kulturrundgang unterstützen wir seit Anbeginn unseres Vereines. Das Quartierfest haben wir den Anfängen auch unterstützt. Mittlerweile haben die nun einen eigenen Verein gegründet und brauchen uns dann nicht mehr so. Aber die ersten Jahre sind die Feste auf Kassel-West angemeldet gewesen. Wir unterstützen Initiativen, auch zum Beispiel die 5-O'Clock-Konzerte, die dann ja in der Corona-Zeit entstanden sind, als Freiluftkonzerte, die möglich waren. Auch die unterstützen wir. Oder jetzt auch, weil uns ja auch das Kunstwerk von den 11 Frauen am Platz der 11 Frauen gehört, das haben wir ja von Kassel-West aus gebaut. Da gibt es jetzt Konzerte, in denen die Biografien der Frauen, der 11 Frauen aus 11 Jahrhunderten musikalisch dargeboten werden. Und auch da unterstützen wir und helfen, dass da öffentliche Gelder möglich gemacht werden.
2: Ich möchte ergänzen, es gibt einen Bereich der Kultur, wo, glaube ich, unser Verein besonders hervorsticht. Und das ist das, was man die Erinnerungskultur nennt. Mario hat vorhin angesprochen, es gibt 12 Tafeln im Stadtteil, die an etwas erinnern, was einmal war. Es gibt 2 Straßennamen oder ein Wegename und ein Platzname, die auf unsere Initiative hin entstanden sind und auch was mit Erinnerungskultur haben. Auf Initiative von Kassel-West ist am Ende der Dr. Lilian-Platz entstanden, der nach dieser Ärztin, die, glaube ich, im öffentlichen Bewusstsein ziemlich bekannt ist, benannt ist. Und auf unsere Initiative ist auch entstanden ein Weg, der Paul-Lieberknecht-Weg, zwischen der Luisenstraße und der Wilhelmshöher Allee. Erinnert an einen widerständigen Pfarrer, der jüdischen Menschen in der Nazizeit geholfen hat. Und der Stadtteil Vordere Westen, das ist noch ein anderes Beispiel noch zu nennen, ist auch in Zusammenarbeit mit dem Verein Stolpersteine in Kassel ein Stadtteil, wo es ganz, ganz viele Stolpersteine gibt, vornehmlich Erinnerung an jüdische Menschen, aber auch an Sozialdemokraten, Kommunisten und Zeugen Jehovas.
3: Und was die soziale Kultur im Stadtteil betrifft, finde ich es auch sehr angenehm, dass es möglich ist, auch kontroverse Themen. Also der Klassiker ist einfach das Parkplatzangebot, dort sachlich zu diskutieren. Es gibt unterschiedliche Meinungen, aber es gerät nie irgendwie aus den Fugen. Manchmal schimpft jemand, aber beruhigt sich dann wieder. Also es ist möglich, wirklich fruchtbare, sachliche Diskussionen über strittige Themen zu führen. Und gerade im Bereich Mobilität ist es so, da wird sich in Zukunft auch noch einiges ändern. Es wird zurzeit viel für die Radfahrer getan. Das ist unbedingt erforderlich und zahlt sich auch aus in einer deutlichen Steigerung des Radverkehrs. Es wird für die Fußgänger viel getan. Vielleicht könnte es da noch ein bisschen mehr passieren. Aber ich denke, dass auch diese Verkehrsthemen, bei denen auf der Stadtebene einfach unheimliche Konflikte ausgetragen werden, bei uns im Stadtteil deutlich gedämpfter behandelt werden.
1: Ja, der Arbeitskreis Soziales hat sich sehr um die Flüchtlinge, um das Thema Flüchtlinge gekümmert in den Jahren 16, 18. Wir haben eine große Veranstaltung veranstaltet zum Thema Wohnraum für Flüchtlinge. Oder später dann auch, 2 Jahre später, eine Veranstaltung dazu, wie Flüchtlinge ein Praktikum oder eine Anstellung bekommen können im Stadtteil bei Selbstständigen oder auch in Unternehmen. Als dann eine Gemeinschaftsunterkunft im Vorderen Westen bezogen werden sollte, haben wir vom Arbeitskreis Sozial mit vielen Bürgerinnen und Bürgern Willkommensveranstaltungen für die dort Wohnenden gemacht. Wir haben 3 Jahre lang kleine Stadtteilspaziergänge unternommen, um die Menschen willkommen zu heißen und sie im Stadtteil zu begrüßen. Und letztlich ist unsere Idee, da gibt es jetzt auch eine kleine Gruppe, die sich darum kümmert, eine neue Büchertauschbörse noch im Stadtteil anzusiedeln. Ja, auch ein Teil des Sozialen, denn das sind ja auch Orte, wo man sich trifft, sich begegnet, vielleicht auch über Bücher, die man gelesen hat oder die man weiterempfiehlt, redet. In der Querallee haben wir schon eine Büchertauschbörse seit 2013 und wir finden aber, dass der Stadtteil durchaus noch eine gebrauchen kann und sind da auch dran.
3: Ja, das ist eben auch wichtig, dass wir nicht nur diese riesenhaften, komplizierten Projekte haben, sondern dass wir mit sehr vielen kleinen Maßnahmen versuchen, das Leben im Stadtteil angenehm zu machen, auf was die Erinnerungskultur betrifft, was die Nutzung des öffentlichen Raums betrifft, was den sozialen Austausch, zu dem Büchertauschbörsen ja auch beitragen, betrifft. Ich glaube, da sollten wir auf jeden Fall auch weitermachen. Und da wäre es eben wirklich sehr schön, wenn es uns gelingt, die jüngere Generation eben auch für solches Engagement zu begeistern.
4: Was Bärbel und Hans Helmut gerade sagen, ist ja im besten Sinne Bürgerinnenbeteiligung, frühzeitige Bürgerinnenbeteiligung. Und die ist manchmal eben auch an die Bedingung geknüpft, dass wir als Verein, die dann auch Stadtteilkonferenzen in der Vergangenheit häufig durchgeführt haben, organisiert haben, das in Zukunft auch gerne weitermachen, dass wir selber früh beteiligt werden, dass wir früh informiert werden, dass wir früh über Hintergründe informiert werden, um solche Dinge zu organisieren, zu planen, einzuladen. Und ich glaube, dass auch die junge Generation, die uns im Verein so ein bisschen fehlt, also wir haben junge Leute, aber es dürften auch gerne mehr sein, dass die jungen Leute, die sich eher projekthaft organisieren als in so festen Strukturen, dass wir auch da im Stadtteil einen guten Ankerpunkt setzen können durch attraktive Beteiligungsformate. Weil sich für Situationen im Einzelnen oder gezielt einzusetzen, das bringt Leute zusammen. Und unser Verein hat sich vor 20 Jahren mal gegründet, um eben Dinge möglich zu machen. Also ich bin erst 2011 eingetreten, habe aber WestTV immer wahrgenommen als Möglichmacher. Und das finde ich klasse. Also kleine Initiativen, die kein eingetragener Verein sind, können über uns zum Beispiel Spendengelder akquirieren. Und wir finanzieren dann quer, wenn es uns nach dem Vereinsrecht möglich ist. Wir machen also möglich, dass Dinge passieren können, auch ohne dass feste Organisationen sich dafür erst neu gründen müssen. Das ist ein ganz riesengroßer Vorteil. Und wenn mehr Leute davon Kenntnis haben, können wir auch mehrere kleine Projekte der Beteiligung starten.
0: Wir haben jetzt eine unglaubliche Vielzahl und eine unglaubliche Bandbreite von Aktivitäten gehört. Wenn jetzt irgendwie jemand scharf darauf ist, sich da ein bisschen zu vertiefen, also so dokumentiert ihr das auf eurer Webseite? Also so vielleicht machen wir da mal ganz kurz einen Werbeblock, was ihr da an Informationen so bereithaltet am Start.
1: Also Aktivitäten im Stadtteil und Veranstaltungen sind auf jeden Fall immer auf unserer Homepage nachzulesen. Und wir haben auch einen Newsletter, der kommt 4-mal im Jahr raus, wo auch auf alle wichtigen Veranstaltungen im Vorderen Westen hingewiesen wird. Wir haben über 1000 Abonnenten und freuen uns natürlich, wenn es noch mehr werden. Mittlerweile, weil wir auch überlegen, noch mehr Menschen anzusprechen, haben wir jetzt auch überlegt, ein Format zu wählen, Stadtteilspaziergänge, die wir öffentlich machen, sodass man einfach gemeinsam Teile des Stadtteils sich anguckt, die begeht, Beobachtungen, Wissen, Erfahrungen darüber austauscht und so ins Gespräch kommt und da eben guckt, was man noch ermöglichen kann.
2: Ja, ich glaube, unsere Webseite ist eine ganz wichtige Sache. Da wird nicht nur Aktuelles angekündigt, sondern man kann aus der Vergangenheit ganz vieles finden Und man findet da zum Beispiel auch einen ganz großen Block zur Stadtteilgeschichte. Also was ich vorhin nur so angedeutet habe, da gibt es ganz viele Bausteine, Artikel zur Geschichte des Stadtteils des Vorderen Westens. Das findet übrigens große Beachtung, was man daran ablesen kann, dass ganz häufig Anfragen kommen, vor allen Dingen auch von Studierenden, von der Uni, aber auch von anderen Leuten, die auf unserer Webseite auf historische Fakten gestoßen sind, die sie dann interessieren und weiter verfolgen wollen. Also unsere Webseite ist eine ganz wichtige Sache auch, wenn man sich in die Geschichte des Stadtteils vertiefen will. Man findet auch zu den einzelnen Bereichen, die wir bearbeiten, die sozusagen die Bearbeiter und Ansprechpartner, sodass man sich über die Webseite auch direkt an die einzelnen Arbeitskreise zum Beispiel wenden kann, wenn man Interesse hat, da vielleicht mal mitzumachen.
3: Das wäre vielleicht auch noch mal ein Aspekt nach Zerstörung und ahistorischem Wiederaufbau der Innenstadt. Kann man fast sagen, dass der Vordere Westen Kassels Altstadt geworden ist mit sehr interessanten und auch gut dokumentierten geschichtlichen Ereignissen und Verläufen und die an Personen geknüpft sind, die eben, das ist auch das Anliegen des Vereins, dass eben diese Personen mit in unser kollektives Gedächtnis eingefügt werden, dass sie nicht vergessen werden. Wir haben auch großenteils noch die Orte, an denen diese Personen tätig gewesen sind. Wir können also geschichtliche Ereignisse und Personen tatsächlich mit noch existierenden Orten verknüpfen, was in der Innenstadt ja nur noch an sehr wenigen Stellen der Fall ist.
4: Und Kassel hat sich direkt nach dem verlorenen Krieg in einem Wiederaufbau befindlich auch als eine der Bundeshauptstädte beworben, wo viele Dinge im Vorderen Westen hätten sein sollen. Auch da, wie Wolfgang gesagt hat, schaut mal auf die Website. Das ist spannend, da einfach auch durchzustöbern. Wenn man mal ein bisschen Zeit hat, findet man immer wieder was Neues.
0: Okay, bis hierher erstmal ganz, ganz herzlichen Dank. Wir gönnen Ihnen und uns, liebe Hörerinnen und Hörer, nochmal eine kleine musikalische Pause und sind dann gleich wieder im Stadtlabor für Sie da.
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0: Ein Klang, ja, und dann so.
1: Ja, wunderbar. Das war jetzt Fanny van Dan, hier die ausgesucht von unseren Gästen. Und ja, wir hatten gerade das Thema zuletzt, das hattest du, Hans-Helmut, sehr schön gesagt, also dass ihr eben auch Personen im kollektiven Gedächtnis halten wollt. Darüber, dass es die konkreten Orte noch gibt und darüber, dass man an diese Personen sozusagen denkt. Und mir ist da ganz spontan oder natürlich logischerweise eigentlich auch ein Name auf den in den Sinn gekommen. Wir haben den Rudolfsplatz, im Volksmund auch ganz gerne Affenfelsen genannt. Also vielleicht könnt ihr noch mal ganz kurz unseren Hörerinnen und Hörern über die beiden Rudolfs erzählen, was die für eine Bedeutung eben auch für diesen Stadtteil und auch für solche Entwicklungen haben.
2: Ja, Wolfgang Rudolf war lange Jahre Vorsitzender des Ortsbeirates im Vorderen Westen. Eine Zeit lang auch seine Frau Christa. Und der Wolfgang Rudolf, dessen Name steht für mich eigentlich als Ausgangspunkt über alles, worüber wir heute reden, nämlich über bürgerschaftliches Engagement im Vorderen Westen. Das hat wesentlich Wolfgang Rudolf initiiert. Die erste große Aktion dieser, in dieser Hinsicht war der Arbeitskreis Bebelplatz, der entstanden ist, als der Bebelplatz umgebaut werden sollte, für die KVG zunächst. Daraus ist ein Arbeitskreis entstanden, der über lange, lange Zeit hinweg diesen Umbau des Bebelplatzes selber vorangetrieben hat, eigene Entwürfe gemacht hat. All das, was heute in Kassel-West passiert, ist damals in dem Arbeitskreis Bebelplatz passiert. Und insofern ist der Wolfgang Rudolf eine ganz entscheidende Person gewesen, ohne die vieles im Vorderen Westen heute überhaupt nicht denkbar wäre. Das muss man, glaube ich, so deutlich sagen. Dazu zählt zum Beispiel auch die Beckett-Anlage. Der Wolfgang Rudolf war ein ausgesprochener Fan, Literaturfan von Samuel Beckett. Und auch ihm ist es zu verdanken, dass an Beckett vor dem Haus erinnert wurde und wird jetzt. Und dass die Beckett-Anlage so heißt, wie sie heißt. Auch das ist Wolfgang Rudolf zu verdanken. Und er ist deshalb auch zu Recht innerhalb dieser Beckett-Anlage, wird auch an ihn erinnert, nicht durch einen Namen eines Platzes, aber mit einem Text wird an ihn erinnert und wird er gewürdigt. Also das ist eine Person, die praktisch der Geburtshelfer von Kassel-West gewesen ist.
3: Und auch das Vorzeigeprojekt Umbau Friedrich-Ebert-Straße und Goethe-Straße geht auf sein Konto. Er hat einen runden Tisch initiiert, an dem sich dann die Stadt, die örtlichen Akteure, die Politiker, die Geschäftsleute zusammengesetzt haben und in moderierten Veranstaltungen entwickelt haben, wie die Straße sein soll, was es überhaupt künftig für eine Stadtstraße sein soll. Und wir haben jetzt tatsächlich eine sehr attraktive und lebendige großstädtische Straße mit sehr kleinteiligen Besatz von inhabergeführten Geschäften. Also es ist wirklich eine Freude, vom Bebelplatz bis zum Ständeplatz die Friedrich-Ebert-Straße hoch und runter zu flanieren. Das ist eigentlich das, was wir uns alle auch gewünscht haben. Und es ist wirklich nur schade, dass Wolfgang Rudolf, der leider viel zu früh verstorben ist, das nicht mehr hat erleben können.
4: Wolfgang ist, habe gerade nachgeschaut, 2013 gestorben. Da war er nur 63 Jahre alt. Und wenn ihr die Promenade, also an der Goethestraße, die Promenade am Schatscha seid, das, was jetzt Rudolfsplatz heißt, benannt nach der Christa und dem Wolfgang Rudolf, da sind im Sommer Hunderte von jungen Menschen, von Leuten, die einfach genießen, mitten im Quartier einen zusätzlichen Platz gefunden zu haben. Mhm. Und ehrlicherweise bei dem, was Wolfgang und Hans-Helmut gesagt haben, was der Wolfgang und vorher aber auch Christa alles auf den Weg gebracht haben, freue ich mich darüber, dass sie da an dieser Stelle eben auch ein neuer Ort geschaffen worden ist. Und manche haben vielleicht das Foto schon mal gesehen, der Verein Kassel-West TV, als er gegründet wurde, der erste Vorsitzende Andreas Schmitz wohnt ganz in der Nähe und hat oben aus seinem Fenster mal zwei Fotos gemacht. Einmal bevor die Promenade umgebaut wurde, da war das alles im Grunde Verkehrsbrache. Es gibt so ein Winterbild, da sieht man die Straßen, die Fahrspuren in dem Schnee. Und dann gibt es ein Sommerbild aus ähnlicher Perspektive, wo einfach viele hundert Menschen da sind und sich des Lebens freuen und zusammen kommunizieren. Und das ist im Grunde ein super Abbild dafür, dass wir als Verein Kassel-West e.V. Kommunikation fördern wollen.
3: Wir könnten ja, fällt mir gerade ein, am Affenfelsen Rudolfsplatz ja mal Direktakquise für unseren Verein machen.
1: Ja, genug junge Leute gibt es da. War jetzt an einem dieser schönen, lauen Sommerabende nach einem Volkshochschulkurs bin ich da noch irgendwie vorbei, Fahrrad angeschlossen, noch mal ein Bier trinken und so. Und es ist wirklich eine tolle Atmosphäre. Und es ist auch einer, sage ich mal, aus meiner Perspektive, so einer der Orte, wo jung und alt irgendwie zusammen, wo das zusammengeht. Ne? Also wo das eigentlich sehr selbstverständlich ist. Man sitzt da irgendwie auf der Mauer oder am nebenan Studierende. Manchmal kennt man ja auch Leute. Also so, das ist so eine Situation, wie man sich sie eigentlich idealtypischerweise ja wünscht, ne? Auch in Städten sozusagen, gerade weil wir das ja auch erleben, dass zunehmend immer mehr Leute in ihren Blasen einfach nur unterwegs sind. Ne? Und das sind ja Orte, an denen man sich wirklich real treffen und begegnen kann. Also so, das ist natürlich schon sehr, sehr speziell, dass das da entstanden ist und mir ist noch so aus den Zusammenhängen Umbau, Goethe, Germania, Friedrich-Ebert-Straße so im Kopf diese Idee der Planer, die gesagt haben, wir wollen den Leuten ein Stück Stadt zurückgeben. Und genau das ist ja an solchen Stellen passiert. Ne? Oder Hans Helmut, wenn du das sagst, dass man vom Bebelplatz bis zum Ständeplatz flanieren kann und es ist irgendwie einfach eine coole Atmosphäre. Man wird nicht irgendwie mit dem Auto überfahren oder diese Gefahren sind nicht so groß. Man kann die Seite relativ einfach wechseln, weil man einen Mittelstreifen hat, ne? Und muss nicht die Panik haben, dass man von der Straßenbahn überfahren wird. Das sind ja alles so Geschichten, die mit dazugehören. Ich würde ganz gerne, also wir bewegen uns definitiv auf die Zielgerade unserer Sendung zu und wir merken, wir müssen uns eigentlich nochmal treffen oder wie auch immer oder zum 25. dann vielleicht nochmal eine Sendung machen. Da können wir dann nämlich irgendwie reflektieren, was gelaufen ist, aber vielleicht nochmal von jedem von euch so einmal die Runde, kurzes Statement, maximal eine Minute oder so, dass ihr mal sagt, was habt ihr noch so auf dem Zettel für die Zukunft? Also Vision ist immer ein großes Wort, aber was habt ihr für Wünsche an die Zukunft? Was habt ihr möglicherweise auch für Forderungen an die Politik? Ne, weil wir reden ja auch davon, beispielsweise manchmal, dass es Konflikte gibt zwischen der Stadtverwaltung und zwischen den Ortsbeiräten, auch wenn die sich zum Teil politisch nahestehen. Also das sind ja alles Dinge, die wir auch erleben. Vielleicht machen wir da wirklich da einfach nochmal so eine kurze Reflexionsrunde, dass wir von euch dann nochmal hören, ja, was sind die Wünsche, die ihr habt für die Weiterentwicklung des Vereins und natürlich für die Weiterentwicklung dieses Stadtteils und damit letztendlich natürlich auch unserer Stadt.
5: Ja, wir hatten ja schon, ist ja schon mehrmals genannt worden, also Information ist da ja das ganz wichtige Stichwort, eine frühzeitige und umfassende Information. Es ist sehr schade, dass damals diese Initiative Demokratie Wagen im Stadtparlament gescheitert ist, weil das würde natürlich ganz gute Möglichkeiten bieten, wenn nicht nur die Gremien, die Ortsbeiräte, Vereine oder auch Bürgerinnen und Bürger immer frühzeitig über die Pläne und Ideen der Stadtverwaltung, Gutachten und sonst was informiert würden und sich dann eine Meinung bilden könnten, sich treffen könnten, sich informieren könnten, so wie wir das auch versuchen in den Stadtteilkonferenzen, um dann sich eine Meinung zu bilden, eben unsere Erfahrungen im Stadtteil, der Bürgerinnen und Bürger einfließen zu lassen, um dann gute Lösungen und Perspektiven zu finden. Das würde ich mir sehr wünschen, weil da hakt es doch immer noch manchmal dran.
4: Ich schließe mich Bärbel an. Mein Wunsch geht dahin, dass ich mir kleinkörnigere Beteiligung wünsche. Also wenn jetzt ein Anliegen ist, Verschattung des Sandspielplatzes für die kleinsten Kinder in der Goetheanlage, dass sich dann eben projektbezogen auch betroffene Familien einmischen und wir als West-TV das gerne organisieren können, dass wir über Informationen der Stadt verfügen, dass eben die Möglichkeit, also dass wir als Verein möglich machen können, dass sich Leute frühzeitig und umfassend beteiligen und dann eben aber auch über den Ortsbeirat konkrete Forderungen an die Stadt richten können. Also dass diese Beteiligungsart im Stadtteil durch frühzeitige Informationen und durch dann auch wirkmächtige Beteiligung einfach eben auch zielgerichtet ist. Das wünsche ich mir für die Zukunft.
3: Ja, ich wünsche mir sehr, dass der öffentliche Raum im Vorderen Westen weiterhin sich gut entwickelt, so dass wir hier den Austausch der Stadtgesellschaft tatsächlich im analogen Raum haben können. Dass das so ein bisschen was wie die Agora ist, wo man sich trifft, wo man sich unterhält, wo man Freude hat, sich aufzuhalten, ohne vielleicht auch irgendwas kaufen zu müssen, einfach in der Gegend herumsitzen und ins Grüne gucken, Leute ansehen, aber eben auch sich treffen, sich austauschen. Und da müssen wir an der Art und an der Gestalt dieser öffentlichen Räume weiter ordentlich arbeiten. Und es wäre schön, wenn die Stadt uns auf der Ebene der Stadtverordneten dabei unterstützen würde. Wir würden die Stadt auch unterstützen.
1: Okay, dann würde ich sagen, bis hierher ganz, ganz herzlichen Dank. Vielleicht sagt einer noch mal irgendwie ganz konkret die Webadresse und auch eine E-Mail-Adresse, wo man sich für den Newsletter anmelden kann. Dann haben wir das noch mitgenommen.
5: Die Homepage-Adresse ist vorderer-westen.net.de und dort kann man auf Newsletter klicken und dann kommt man auch zu der E-Mail-Adresse, die dann lautet newsletter@vorderer-westen.net.de.
1: Oder im Zweifelsfall einfach mal googeln und so weiter, genau. Dann hat man das natürlich genau. Auch irgendwie sofort am Start. Auch die KI weiß Bescheid, sicherlich über den Vorderen Westen. Also liebe Gäste, ganz, ganz herzlichen Dank, dass ihr so aktiv hier gestritten habt und diskutiert habt für euren Stadtteil und uns neugierig gemacht habt, irgendwie einfach den Vorderen Westen vielleicht auch mit anderen Augen zu sehen und uns vielleicht auch nochmal über eure Webseite oder über konkrete Aktivitäten einfach zu informieren. Unseren Hörerinnen und Hörern wünschen wir viel Freude. Heute beim Vertiefen der gewonnenen Einsichten. Bleiben Sie stark und eine gute Nacht. 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

Guten Abend, ihr seid weiter beim Freien Radio Kassel. Jetzt ist dran die Sendung Borderline Musik für Grenzgänger. Immer donnerstags von 22 bis 23 Uhr. Heute am Mikrofon ist Peter Tesmer und die Sendung gibt es zu hören über DAB Radio oder über den Livestream. Ja, los ging die Sendung mit Beck. Beck is Back mit seinem typisch reichhaltig melancholisch atmosphärischen Sound, der solche Alben wie Morning Face und Sea Change zu absoluten Meisterwerken machte. Ride Longsome heißt die neue Platte. Manch eine wird das langweilig finden. Ich finde es wunderschön. Weiter geht's jetzt mit dem Kölner Impro-Quartett CARK. Mit einer Platte voller spontan entstandenen Tracks, die Jazz, Ambient, Post und Krautrock auf einzigartige Art verschmelzen. Super spannende Musik zum Laut- und Kopfhörer hören. Bäckerei 2000 heißt ihr neues Werk. Das sind jetzt die ersten Tracks, die Pre-Tracks. Platte habe ich bestellt bei Bandcamp. Los Pinchos heißt das Stück, was gleich laufen wird. Und danach Rimden, die vermeintlich schwedische Supergroup mit norwegischen Tastenvirtuosen Bugge Wesseltoft und dem Rhythmus-Duo des ehemaligen Esbjørn Svendsen-Trio zelebriert auf Album Nummer 6 abermals ihre verwobene Mischung aus Melodie, Rhythmus und Klang. Jo, Platte heißt Today, Maybe Tomorrow. Also jetzt K mit Los Pinchos und Rimden mit Nightfall. Viel Spaß.

Ja, das waren zuerst K aus Köln mit Los Pinchos von der Platte Bäckerei 2000, danach Rimpton mit Nightfall. Jetzt kommen wir zu Cloud Management und Vivian Goldman und ihrer Platte Whoops Wrong Planet, das deutsche Dubkraut-Elektronika-Trio aus dem Phantom Horse Love Songs Datashock-Umfeld mit spannender Kollaboration mit der New Yorker Kult-Autorin und Alleskönnerin Vivian Goldman, deren Vocals wunderbar in diese minimalistischen Dub-Tracks passen. Jo, danach gibt's Cornelius. Beileibe nicht das schlechteste Album und achte Album des Japaners mit der ihm eigenen Melange aus Pop, Melodien, elektronischen Arrangements und Gastbeiträgen von zum Beispiel Sean Ono Lennon, Arthur Linsen und so weiter und so fort. Refractions heißt die Platte. Jetzt gibt es zu hören Cloud Management und Vivian Goldman mit dem Stück Judge Judge und danach Cornelius mit You Make Me Cyborg. Viel Spaß.

Ja, das waren Cloud Management in Vivian Goldman mit dem Stück Judge Judge von der Platte Whoops Wrong Planet und danach Cornelius mit dem Stück von der Platte Refractions. Weiter geht's mit Conformer, Nürnberger Trio mit psychedelisch angehauchten Klanglandschaften und motorischen Grooves. Treibende Bassloops treffen atmosphärische Synthi-Schichten und rhythmisch dichtes Drumming. Conformer 2 heißt die Platte. Danach gibt's ein Stück von Blauer Montag und ihrer demnächst erscheinenden Platte Himmelrausch. One-Man-Show aus Glasgow, Krautfantasie des ehemaligen Hair and Skin Trading Company Mitglieds Richard Johnson. Jetzt also Conformer mit dem Stück Berufsverkehr und Blauer Montag mit dem Stück Wahnsee. Viel Spaß.

Ja, das waren zuerst Conformer aus Nürnberg mit ihrem psychedelisch angehauchten Kraut-Sound und ihrer Platte Conformer 2. Danach Blauer Montag mit einem Stück von der Platte Himmelrausch, die demnächst erscheint. Blauer Montag findet ihr auf Bandcamp. Ich glaube, sonst ist die Platte gar nicht erhältlich. Weiter geht's jetzt mit Progressivrock im weitesten und Retro-Prog-Rock im weitesten Sinne. Und zwar zuerst mit Sykophant. Die Norweger servieren eine sehr spannende Mischung aus Retro-Prog und Früh-70er-Phase der Pink Floyd, rockige Strukturen à la Motor Psycho und der Soundästhetik der Porcupine Tree. Red Sun Leaves heißt ihre Platte und genau das Titelstück werde ich auch spielen, das da heißt Red Sun. Viel Spaß!

Ja, das waren Psychophant, die mir auch nicht bekannt waren. Ist auch erst ihre zweite Platte, Norweger. Mit wunderschönem Retro-Proc-Sound, ein bisschen Pink Floyd, ein bisschen Porcupine Tree. Sehr ansprechend produziert das Ganze. Ihre Platte Red Sun Leaves. Ja, sollte jeder mal gehört haben, der so ein bisschen was mit dem Sound anfangen kann. Das war's schon fast wieder mit Borderline Musik für Grenzgänger. Heute am Mikrofon war Peter Tesmer. Ein Stück gibt's am Ende noch. Ich will noch hinweisen auf unsere Website borderline-extra.de, borderline-extra.de und auf die Website des Freien Radios Kassel. Da könnt ihr erfahren, wie man die Sendung streamen kann und wie man auch über DAB diese Sendung hören kann. Ich kann jetzt noch nicht mal die Senderfrequenz sagen, wenn ich ehrlich sein soll. Ich habe nur eine Arbeit, ein DAB-Radio. Zu Hause habe ich sowas gar nicht. Ja, ein Stück gibt's, wie immer noch, habe ich schon gesagt, Steven Wilson, erstes Stück vom neuen Album, kommt zusammen mit toller Studio-Live-Session auf YouTube. Erste Kritiker sprechen vom fantasievollsten Album seiner Karriere. Hier schon mal ein ganz tolles Ding, das heißt Requiem for a Village und so heißt auch die Platte. Schaut euch die Studio-Session mal an, hört euch das Stück an. Viel Spaß für alle, die sowieso was mit Steve Wilson und seinem Porcupine Tree, mit seiner Porcupine Tree Geschichte anfangen können. Bevor ich mich doof quatsche, passt auf euch und die Euren auf. Bleibt demokratisch, scheißt auf die AfD, fuck Nazis. Bis bald. Ciao.

So, jetzt aber herzlich willkommen zu Anorak City in 2026 und ja, das jetzt nicht live, sondern in der, wie ich immer sehr gerne sage, normalen Sendung. Willkommen in 2026. Ich hoffe, ihr hattet einen guten Rutsch und einen guten Jahresauftakt und ich weiß nicht, wie es euch geht, aber irgendwie ist der Januar schon fast rum, aber gefühlt hat man gerade noch das letzte Essen, das letzte Silvetteressen. Silvesteressen, das letzte Raclette-Stück vom Grill genommen und nun ist schon wieder der Januar fast rum. Und ja, ihr habt noch keine normale Folge an Rock City gehört. Das soll sich heute ändern. Ich habe Millionen gefühlt von Songs dabei. Ich muss mal gucken, wie viel es dann wirklich werden. Ich glaube, es müssen 50 werden, damit ich wirklich so ein bisschen hier meine Liste abarbeite. Da hat sich so viel angesammelt. Früher war es ja so, da konnte man den Januar musikalisch komplett in die Tonne kloppen. Da ist ja einfach gar nichts passiert. Die Leute mussten erstmal wach werden. Jetzt ist es anders. Jetzt gibt es schon tolle Neuveröffentlichungen und auch noch ganz viele tolle Sachen aus dem Dezember und teilweise auch davor, die ich euch vorstellen möchte, die ich euch vorspielen möchte. Und da ja, ist kaum Zeit und viel, viel, viel zu viel Musik. Ich plane die Sendung seit circa 2,5 Wochen und ich weiß gar nicht, wie viel ich schon wieder raus und rein und überhaupt. Und dann war ich fertig und habe mir geschworen, dass ich heute an diesem Freitag, wo ich die Sendung aufnehme, dem 23.01., nicht die Neuheiten vom Freitag dazu nehme. Ja, ein bisschen was musste dann doch noch mit rein, weil das geht ja nicht anders. Also wieder irgendwas raus und wieder irgendwas rein und naja, eigentlich ist es für euch ja egal. Ihr bekommt in jedem Fall gute Musik und ja, ob das nur alt oder neu, alt in Anführungszeichen oder brandneu ist, das ist letztlich auch egal. Erste Lied war von Orange and Lemons, Heart of Ifugao. Ifugao ist ein Ort auf den Philippinen und eben diesem Ort ist dieses Lied gewidmet, gesungen von Miss World. Philippinen, also der Miss World Philippinen. Also ich weiß jetzt gar nicht, ob das die Miss Philippines ist, die Miss World geworden ist oder was auch immer. Jedenfalls hat sie es gesungen, Valerie Pavitt West und ich fand das ganz hübsch. Es wurde mir angeboten in meiner Spotify-List, ja, vom bösen Spotify. Und ich fand's gut und ja, warum soll man nicht mal eine Miss World, eine Miss Philippinen hier spielen. Ne? Wenn das so ein hübsches Lied ist, dann ist es mit dabei. Aber keine Angst, wir verlassen die folkloristischen Dinge dann auch sehr, sehr schnell. Ich glaube, es ist nichts anderes derartiges hier in meiner nicht enden wollenden Playlist. Ich glaube, jetzt gibt es einen kompletten Kontrast dazu. Herr Wade hat auch eine neue Three-Track-EP rausgebracht, die heißt Was uns fehlt. Ob uns die jetzt noch gefehlt hat, kleiner Scherz, weil ja immer ganz viel von Herr Wade rauskommt, weiß ich nicht. 4. Januar war die Veröffentlichung, also auch da konnte man kaum den Jahreswechsel abwarten und schon gibt es was Neues. Ich spiele euch den Song Hacienda, in Klammern Anja, nur mit dir, von eben der Was uns fehlt-EP. Hier steht dann auch aufgenommen zwischen den Jahren 25 und 26. Ja, der eine denkt immer noch darüber nach, ob Raclette wirklich ein tolles Essen ist. Ist es nicht, es ist furchtbar. Und andere nehmen schöne neue Songs auf. Hört's euch an, Herr Wade mit Hacienda.

Ja, es gibt noch Partymusik. Es gibt noch Partymusik nach dem fulminanten Dance-Titel von Herr Wade, wahrscheinlich inspiriert vom Manchester. Und klar, wenn der Name Hacienda heißt, der Song Hacienda heißt, dann ist es ja kein Wunder. Musste das Lied gerade noch kaufen? Ich weiß gar nicht. Ich hatte mir gedacht, ich hätte es schon, aber ich hatte es nicht. Naja, macht ja nichts. Da musste ich jetzt aber ganz schnell nochmal. Bestimmt habe ich es jetzt fünfmal auf der Play, auf meiner Festplatte. Aber das ist ja nicht so schlimm. Und dann habt ihr eben hören dürfen: The New Division, Lost Visions, neue Single von The New Division. Band aus USA, Electronic Dance Outfit aus Los Angeles. Ja, ich dachte, das passt ganz gut dazu. Und so machen wir auch ein bisschen weiter. Jetzt wirklich aus Manchester. The Thief of Time. Die haben eine neue Single, die heißt Cosmic. Und das geht dann auch in die Richtung. Wir sind am Anfang etwas elektronisch unterwegs, gehen dann ein bisschen runter. Und ich hoffe, ihr habt Spaß dabei, aber keine Angst. Es gibt auch einen riesen Shoegaze-Block und einen riesen Indie-Pop. Und bleibt einfach dran. The Thief of Time mit Cosmic.

Ach, klingt am Anfang und zwischendrin sehr nach Happy Mondays, war aber tatsächlich Ladytron mit der neuen Single Kingdom Under Sea. Und das ist von dem bald erscheinenden Album Paradises. Das wird am 20. März veröffentlicht von Ladytron. Keine Ahnung, ob da mehr kommt, was man sich anhören muss. Ich war da nie der große Fan dieser Band, dieses Projekts. Aber denen, die Single jetzt, da mit diesen Happy Mondays Anleihen, da musste ich natürlich direkt ran und musste euch das Ganze vorspielen. Jetzt habe ich hier festgestellt, dass irgendwie meine Playlist nicht so zusammenpasst, wie ich es mir gedacht habe. Deswegen muss ich hier geschwind umstellen und spiele euch ja tatsächlich mal ein Remix. Eigentlich mache ich das nie, ich mag das nicht. Also wenn dann Originalversion und Remix, in dem Fall aber schon, weil der ist sehr, sehr gut und er passt auch sehr gut. Jetzt kommt als nächstes Gulp, also GULP mit Wildflower, und das ist der Ben Chatwin Remix. Und den finde ich klasse, so dass es hier laufen muss. Das ist eine Remixes, eine Wildflower Remixes EP, wo noch viel, viel mehr drauf ist. Weiß ich nicht, ob der Rest gut ist. Hört es euch einfach an. Hier kommen Gulp und Ben Chatwin mit Wildflower.

Orchestra, Zayenye, neuer Track, neues Lied, Rushing Home to Be Alone. Es gibt schon wieder ein neues Lied, ich weiß, aber ich finde das klasse und das ist jetzt hier auch in meiner Liste drin und bleibt da auch, weil es erinnert mich so sehr an die Zeit, als ich noch im stationären Einzelhandel beschäftigt war, vor, Gott, wie lange ist das? Schon wieder her, 5, 6 Jahre. Da habe ich ja im Elektrofachhandel gearbeitet und es war ja so, dass ich mal zu Fuß unterwegs sein konnte, weil der Arbeitsplatz nicht so weit ist von meiner Wohnung. Und ich weiß, das Weihnachtsgeschäft, das war immer dunkel und düster für einen Mitarbeiter, weil es war einfach nur furchtbar. Man hat durchgearbeitet, bis man irgendwie nicht mehr konnte und es hat auch nur noch alles genervt und es war schlimm. Und wenn man dann nach Hause kam, also der Weg nach Hause durch die Dunkelheit, das ist mir so eingefallen, als ich das Lied gehört habe, Rushing Home to Be Alone. Es war natürlich so, also mir ging es so, dass ich dann nur noch nach Hause und vor allem allein sein wollte. Hier ist es nicht ganz so. Also ich glaube, hier geht es weniger darum, dass man allein sein möchte, sondern da sollte dann noch jemand sein. Ich weiß, dass ich zu der Zeit nicht so viele Menschen treffen wollte. Und umso schöner, dass ich jetzt eben nicht mehr im Einzelhandel beheimatet bin und mir da sowas antun muss, aber die Melancholie, die dieser Song ausstrahlt, das ist schon großartig. Das ist dann wieder im Elend baden und das sind große Lieder, ne? Wenn man, wenn es dunkel wird und man spürt förmlich die Dunkelheit und das Lied nimmt einen mit und man badet im Dunklen und im Elend und das gibt einem aber gleichzeitig wieder Stärke und ein Wohlgefühl. Das ist dann auch so wie so ein. Wenn ich Tee trinken würde, würde es vielleicht noch besser passen, aber egal. Also wie ein warmer Tee, wenn man nach Hause kommt, der einen umfängt und einem ein schönes und besseres Gefühl macht. So gefällt mir, oder so ist dieses Lied einfach für mich. Orchestra Zayenye, Rushing Home to Be Alone. Ein Song, den ich vor noch viel, viel, viel, viel, viel mehr Jahren gehört habe und der eine ähnliche Stimmung in mir freigesetzt hat. Irgendwie scheint es mir fast so, dass es des Öfteren in meiner Vergangenheit so war, dass es mir dann oft auch besser ging, wenn ich allein war, wenn vorher Leute um mich rum waren und dann, wenn ich allein war, ging es mir besser. Ist manchmal immer noch so. Ja, es geht um With or Without You, nicht um das Original von U2, sondern um die Coverversion von Cynic. Das ist ein wunderbares Synthpop-Stück geworden und ich empfehle euch, den Instrumentalpart ganz genau anzuhören. Im Original kommt da ja die Gitarre von The Edge. Ja, der Mann kennt sich mit U2 aus, der war mal Fan zu der Zeit, als With or Without You aktuell war. Da kommt ja eigentlich dann dieser Gitarrenpart. Hier ist es ein Synthie-Part und der ist großartig und der macht und macht aus, der macht aus. Nein, der zeigt einfach, wie großartig auch elektronische Musik sein kann. Vor allem dieser Instrumentalpart. Achtet da drauf, sehr am Ende des Liedes, aber das ganze Lied ist toll. Coverversion ist klasse. Hier kommt Cynic mit With or Without You.

Schon wieder Elektronik und Wavig. Also so werde ich die Gitarrenmädchenlücke nicht füllen, die sich da möglicherweise aufgetan hat. Egal, ich habe gerade Spaß dran, an elektronischer Musik, aber das hört auch gleich auf. Also, jetzt aber war da nochmal was, und zwar Echo Barrel mit Fortune Teller in der Order-Version. Nicht mehr ganz so neue Single von Echo Barrel. Die können ja eigentlich auch nichts Schlechtes machen. Und seit 2018 gibt es die Band, und in 2019 gab es ja auch mal ein Album. Und jetzt zuletzt, das letzte war doch auch, wann war das? War es letztes Jahr? Nein, in 24, glaube ich. Ja, auch ganz großartig, diese Band. Und ich empfehle euch da mit zu beschäftigen. Kommen aus Paris, Darkwave Elektronik Duo. Also ist Band, naja, sind zwei Leute eine Band? Im Synthpop-Bereich wahrscheinlich nicht. Da ist es ein Projekt. Ein anderes Projekt ist, sind die Maltiers, oder ja, sind die Maltiers, und dann ist es ein Projekt. Naja, auf jeden Fall gibt es auch hier einen Remix, eine neue Single. Forever Sacred heißt die, und da gibt es eine Koop der Maltiers zusammen mit Modell. Und hinter Maltiers verbirgt sich James Edward. Der kommt aus L.A., der hat in 2019 angefangen, Musik zu machen. Und auch hier kann man fast sagen, es ist alles großartig. Es ist immer so 80er, ja, beeinflusst. Italo-Disco beeinflusst. Das ist auch alles noch mit drin. Er selbst sagt, er würde es Dark Rave nennen. Naja, ich finde es einfach schön, und ich hoffe, es gefällt euch. Modell und Maltiers mit Forever Sacred, und das ist der Maltiers Remix. Ja, und danach wird's shoegaziger, dreampoppiger, anders.

Ihr werdet es nicht glauben, aber ihr hört immer noch Anorak City. Eine Radiosendung, die sich mit Indie-Pop beschäftigt. Ich wollte es nur noch mal sagen, ne, weil es heute ein bisschen durch die Gegend driftet. Aber das macht nichts. Stunde 1 ist auch schon fast rum. Stunde 2 folgt direkt nach. Wenn ihr das Ganze über hirdis.at hört, ja, da müsst ihr hin, da könnt ihr das weiterhören. Anorak City suchen und dann geht's weiter. Oder aber ihr hört es im freien Radio, hier über 105,8 Megahertz an. Gegebenenfalls eine Woche warten und dann geht es weiter und dann wird es auch Indie-Poppiger, Shoegaziger, Dream-Poppiger, Twee wird es geben, Jungle-Pop, Bedroom-Pop, also all das, was ihr kennt. Vielleicht sogar Britpop. Sagen ja die Leute immer, Anorak City ist ja eine Britpop-Sendung. Was anderes haben die ja gar nicht. Auf jeden Fall habe ich jetzt hier als nächstes, bleibt noch dran, für die erste Stunde jetzt noch schnell rein, ein Debüt bei Anorak City, eine Band aus der Schweiz, die heißen Margin Bell und eben wusste ich noch, wie man es ausspricht, den Titel, jetzt habe ich es vergessen, Schenkoix, schreibt sich Son, Leerzeichen Choix. Und das ist deren neue Single. Bis jetzt haben sie drei Singles bei Bandcamp veröffentlicht. Sehr unterschiedlich. Sie sagen selber, sie machen Dream Pop und ein bisschen Shoegaze. Dunkler Indie Pop. Egal. Hört es euch an und kommt wieder zur Stunde 2. Da gibt es ganz viel Shoegaze erstmal. Und zwar eine neue Single von Dark Soft, die großartig ist, die ich gerade noch so reingepackt habe. Die muss einfach laufen. Ganz viel aus Asien auch, aus Indonesien und ach, bleibt einfach dran. Ihr werdet euer Musikspektrum definitiv erweitern, wenn ihr euch auch die zweite und die dritte und die vierte und die fünfte und die sechste Stunde anhört. Ja, egal. Margin Bell, neue Single.

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Ja, das ist natürlich ein Spruch, der hier in der Grimmstadt Kassel auf jeden Fall zur Allgemeinbildung gehört. Liebe Freundinnen und Freunde, hier ist das Freie Radio Kassel und wir haben heute die Nacht vor uns. Wir werden heute Nacht Musik hören von dem Mann, der dieses Stück, das wir gerade eben gehört haben, geschrieben hat. Und zwar werden wir bis morgen früh um 8 Uhr, es wird also wieder eine Extended Version unserer langen Nacht, bis morgen früh um 8 Uhr Musik hören hier im Freien Radio Kassel von einem einzigen Künstler. Wer hier öfters zuhört in unserem Nachtprogramm im FRK, der weiß, dass wir normalerweise komplette LPs spielen und dann auch ein bisschen was erzählen über die Musiker. Das machen wir heute auch und normalerweise ist es so, dass wir dann vielleicht auch die ein oder andere LP dabei haben, wo man mal zwischendurch ein bisschen wegdösen kann oder vielleicht was anderes machen kann und nebenbei das hören kann. Das ist heute nicht möglich, denn heute geht es um Musik, bei der es vor allem auch auf die Texte ankommt und da muss man wirklich schon sehr genau zuhören. Man kann sich also nicht zwischendurch mal ein bisschen wegdämmern oder ein bisschen was anderes machen, sondern man sollte sich schon auf die Musik konzentrieren und deswegen kann ich schon mal ankündigen, heute Nacht eine vielleicht etwas anstrengendere lange Nacht, aber wer sich darauf einlässt und wer mit dabei bleibt und zuhört und die Zeit hat und die Energie und die Lust aufbringt, auch dabei zu bleiben, dem verspreche ich, es wird ein interessantes und erkenntnisreiches Programm, das ihr hier hören werdet im Freien Radio Kassel. Das war eben Andreas Rebers, der Kabarettist, den viele von euch vielleicht kennen aus Sendungen wie der Anstalt oder auch früher vom Scheibenwischer. Das ist der Mann, der auch schon seit vielen Jahren dabei ist in der Kabarettszene, der Mann mit dem Akkordeon, der auch immer zwischendurch mal Lieder singt. Und der hat jetzt vor kurzem, im Jahr 2020 genauer gesagt, ein Programm gemacht, ein Kabarettprogramm, das er auf die Bühne gebracht hat, mit Liedern und mit Texten. Und in diesem Programm geht es um den Künstler, um den es heute Nacht auch gehen soll. Es geht natürlich, ihr habt es wahrscheinlich erkannt, um Franz Josef Degenhardt, um den prototypischen politischen Liedermacher in Deutschland in den letzten Jahren und Jahrzehnten. Und um den wird es heute Nacht gehen. Wir werden heute Nacht also komplette Alben von Degenhardt hören. Und wir werden vor allem uns auf die Zeit konzentrieren, als er seine wichtigsten Werke produziert hat, seine klassische Ära. Das war die Zeit der mittleren 60er bis mittleren 70er Jahre. Aus dieser Phase werden wir also verschiedene LPs hören, auch Live-Aufnahmen und noch einiges andere mehr. Ich habe eben gesagt, man sollte ein bisschen genauer zuhören können und sich konzentrieren. Das ist bei Degenhardt besonders wichtig bei den Texten, weil die teilweise sehr poetisch sind, aber auch sehr politisch. Und bei der politischen Geschichte, da wird es schon manchmal ein bisschen schwierig, denn man muss einfach die historischen Zusammenhänge kennen. Also ein politisches Lied ist ja auch immer ein Lied, das sich mit aktuellen Themen beschäftigt. Und Degenhardt hat sich vor allem auch mit aktuellen Themen damals beschäftigt in den 60er, 70er Jahren. Das heißt also, für die etwas Jüngeren wird es vielleicht ein bisschen schwierig, weil man muss doch hin und wieder auch die historischen Hintergründe kennen, um zu verstehen, um was es bei den Liedern geht. Aber alle, die sich vielleicht ein bisschen auskennen und die sich mit der Zeit beschäftigt haben oder vielleicht selbst diese Zeit mitgemacht haben, die werden da das ein oder andere Déjà-vu-Erlebnis haben und das ein oder andere auch erkennen, das ein oder andere Ereignis, über das Degenhardt singt. Ansonsten wird es, das kann ich auch versprechen, mit Sicherheit sehr politisch, denn wie gesagt, Degenhardt ist der Politliedermacher, den es in den letzten Jahren, Jahrzehnten gegeben hat in Deutschland. Natürlich nicht ganz unumstritten, wie das bei politischen Künstlern immer ist, aber auf jeden Fall immer auf höchstem Niveau, auch sprachlich und poetisch. Das ist ziemlich grandios, was er gemacht hat. Also wie gesagt, für alle, die ihn nicht kennen, dranbleiben und für alle, die ihn kennen, vieles werdet ihr wahrscheinlich wiedererkennen, aber vieles vielleicht auch nicht. Viele Sachen habt ihr vielleicht auch noch nicht gehört, weil sie vielleicht nicht ganz so bekannt sind. Wir fangen an mit dem Album Väterchen Franz. Das ist eine dritte LP gewesen, im Jahr 1966 erschienen. Noch eine Platte, die zwar schon politisch war, aber noch nicht so explizit und nicht so, sagen wir mal, radikal politisch, wie es dann einige Jahre später war. Da kommen wir dann später noch zu. Die früheren Aufnahmen, die waren noch eher so ein bisschen Bänkelsong-mäßig und noch vor allem sehr poetisch auch. Aber wie gesagt, natürlich auch schon ziemlich politisch. Hier also Väterchen Franz. Franz Josef Degenhardt im Jahr 1966 hier in der langen Degenhardt-Nacht im Freien Radio Kassel.

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1: Genau, hier ist das Freie Radio Kassel, liebe Freundinnen und Freunde, mit dem Nachtprogramm. Und heute Nacht gibt es mal was Besonderes hier im FRK. Keine Rockmusik und keine Countrymusik und keine elektronischen Sounds und keine DJ-Sets und was wir sonst normalerweise hier so alles im Programm haben. Sondern heute gibt es den großen klassischen Politbarden in Deutschland in den letzten Jahrzehnten. Es geht um Franz Josef Degenhardt. Genau, und den haben wir eben gehört mit seiner LP Väterchen Franz, das Album aus dem Jahre 1966, sein drittes Album, die erste nach dem großen Erfolg, natürlich mit den Schmuddelkindern, die kennen wir ja alle. Das war im Jahr 65 und das Album Spiel nicht mit den Schmuddelkindern, das wird man natürlich nachher im Lauf der Nacht auch noch hören. Eine Nacht übrigens, die, habe ich glaube ich noch gar nicht gesagt, die 8 Stunden dauern wird. Also wir werden bis morgen früh um 8 Uhr hier Musik von Franz Josef Degenhardt hören, aus seiner klassischen Phase, also aus den mittleren 60er bis mittleren 70er Jahren. Franz Josef Degenhardt, ja, zur Biografie, er ist im Jahr 1931 geboren, war also, als er angefangen hat, Musik zu machen, seine ersten Platten zu machen, schon ja, ein bisschen älter, also schon über 30, deutlich über 30. Und das war damals schon ein bisschen ungewöhnlich, weil Musiker, ein Künstler, der damals angefangen hat, Musik zu machen, auch Liedermacher, das waren eigentlich in der Regel so ganz junge Bürschchen, so die mit 20, 25 losgelegt haben. Aber Franz Josef Degenhardt hat ja ursprünglich eigentlich gar nicht Liedermacher gelernt, sozusagen, sondern er hatte einen anderen Beruf. Er ist nämlich Jurist. Er ist sogar Doktor der Juristerei gewesen, also Doktor Franz Josef Degenhardt hat promoviert und hat auch einen Job gehabt als Jurist. Er ist bei der Universität in Saarbrücken tätig gewesen, in einem juristischen Institut und hat im Prinzip die Musik dann nur nebenbei gemacht. Und 1963 hat er dann seine erste Platte rausgebracht. Da werden wir noch nachher was von hören. Das Album, das im Jahr 63 erschienen ist und schon für einige Aufregung gesorgt hat und für einige Aufmerksamkeit. Denn Liedermacher so in der Form, dass man quasi politische Lieder in poetische Formen gießt, das gab es in der Form, zumindest in Deutschland noch nicht so. Die Vorbilder waren hauptsächlich aus Frankreich. Georges Brassens beispielsweise war jemand, den Degenhardt sehr mochte und der für ihn und auch für viele andere deutsche Liedermacher dann aus den 60er, 70er Jahren ein wichtiges Vorbild und ein wichtiger Einfluss gewesen ist. Am Anfang, in den ersten Jahren, 3, 4 Jahren seiner Karriere, hat Franz Josef Degenhardt noch sehr poetische Lieder gemacht, aber natürlich schon kritische Songs. Wir haben das ja eben gehört. Es ging einfach um die Situation in Deutschland damals, die 50er Jahre, die Zeit der Restauration sozusagen, die Adenauer-Ära, als man die Kriegsgräuel quasi verdrängt hat, als man nur auf Wirtschaftswunder und auf Wiederaufbau geguckt hat und nicht unbedingt geguckt hat, was denn so ja zu dieser Notwendigkeit des Wiederaufbaus geführt hat, nämlich zu dem Krieg. Und es gab natürlich damals in der Zeit noch sehr viele alte Nazis und die Kultur und die Gesellschaft in Deutschland, die waren noch wirklich durchsetzt durch dieses Gedankengut auch. Gut, was heißt damals? Das ist ja heute zum Teil auch noch so, dass oder wieder so, dass dieses Gedankengut eine gewisse Verbreitung hat. Aber damals war es eben noch sehr stark verankert in der Gesellschaft. Und deswegen gab es eben dann Leute wie Degenhardt, die angefangen haben, das zu kritisieren und da sich mit auch zu beschäftigen auf eine zunächst noch sehr poetische und sehr zurückhaltende Art. Kritik der leisen Töne, so hat man das damals genannt. Also er hat noch nicht so richtig draufgehauen und nicht so politisch agitiert, sondern das war alles noch eher ein bisschen ironisch und ein bisschen witzig, aber eben vor allem auch sprachlich schon absolut brillant. Degenhardt ist einer der besten und großartigsten Songschreiber überhaupt, abgesehen mal davon, unabhängig davon, was man von den Inhalten seiner Texte hält und ob man die nun immer unterstützt oder auch nicht. Sprachlich und poetisch ist er auf jeden Fall einer der ganz Großen und es gibt nicht umsonst auch eine ganze Reihe von Liederbüchern von ihm, weil man seine Liedertexte eben auch ganz ohne weiteres als Gedichte lesen kann, ohne die Musik dazu zu hören. Und von daher gesehen ist er so ein bisschen in der Art wie Bob Dylan, der ja dafür auch einen Nobelpreis bekommen hat, wie wir wissen. Später dann hat er sich dann aber politisch sehr stark radikalisiert. Im Jahr 68 spätestens ging das los und wir wollen deswegen gleich hier mal mitten reinsteigen in diese Ära, als Degenhardt wirklich der politische Liedermacher und der Agitator im Bereich der Liedermacherkunst gewesen ist und als er auch wenig, sagen wir mal, Zurückhaltung geübt hat, sondern seine Meinung, seine Haltung zur politischen Entwicklung sehr stark zum Ausdruck gebracht hat und sehr deutlich zum Ausdruck gebracht hat. Er ist natürlich auch radikalisiert worden durch die 68er-Bewegung, zu der er sich sehr zugehörig gefühlt hat. Und die haben ihn dann quasi als auch als ihren Helden, als ihren Liedermacher anerkannt und verehrt. Und er ist auch da bei den großen Veranstaltungen aufgetreten, damals bei Demos und Kundgebungen, und hat seine Lieder da zum Besten gegeben. Und die waren dann eben schon sehr, sehr deutlich und sehr politisch und sehr eindeutig auch in ihrer Aussage. Wir hören die LP Im Jahr der Schweine. Das Album ist aus dem Jahr 1969 und ist sicherlich eine der politischsten und der explizitesten Platten von Franz Josef Degenhardt. Hier in der Franz Josef Degenhardt Nacht im freien Radio Kassel. Ich wünsche interessante Erkenntnisse und auch viel Spaß beim Zuhören, weil einiges davon ist auch dann wieder sehr ironisch und sehr witzig formuliert. Also denn, Franz Josef Degenhardt Im Jahr der Schweine 1969.

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1: Liebe Freundinnen und Freunde, hier ist das Freie Radio Kassel. Heute Nacht im Nachtprogramm Musik von Franz Josef Degenhardt. Genau, und eben gehört das Album Im Jahr der Schweine. 1969 ist die Platte erschienen und ist eine von den, na, sag mal, explizit politischsten, die der Mann aus dem Westfälischen gemacht hat. Und wir haben es da gehört, die Texte eindeutig und ganz klar zum Schluss. Da geht es um die Betriebe, die man übernehmen soll. Das war natürlich damals dem Zeitgeist geschuldet, damals in dieser Zeit, als viele geglaubt haben, man könnte unter Umständen sowas wie eine Veränderung der Besitzverhältnisse und der Produktionsverhältnisse herbeiführen. Und Degenhardt hat sich mit denen solidarisch gefühlt und hat das in seinen Songs auch ganz eindeutig zum Ausdruck gebracht, wie wir das gerade eben gehört haben. Wir gehen jetzt in unserer Nacht hier mit Platten von Franz Josef Degenhardt, die bis morgen früh um 8 Uhr dauert, kann ich schon mal sagen. Bis morgen früh um 8 Uhr, also Musik von Degenhardt, die Originalalben aus dieser großen Ära, aus seiner großen Zeit in den 60er und 70er Jahren auch noch. Und wir gehen jetzt in die 70er Jahre. Wir gehen also noch ungefähr vier Jahre weiter voran. Wir waren eben in diesem Aufbruchsjahr 69, als eben vieles möglich schien und als man alle möglichen Ideen und, na, sagen wir mal, auch Visionen und Utopien hatte. Aber das hat sich ja dann im Laufe der nächsten Zeit als nicht unbedingt so ohne weiteres durchführbar erwiesen. Anfang der 70er Jahre waren viele von diesen Utopien so ein bisschen an Rand gedrängt worden, zerplatzt auch zum Teil. Und Franz Josef Degenhardt, der hat sich eindeutig dann aber auch weiterhin auf die, sagen wir mal, eher radikale Seite gestellt. Degenhardt war 1961 der SPD beigetreten und er hat aber dann im Laufe der 60er Jahre mit seiner Partei gehadert, spätestens als die SPD dann 1966 in eine große Koalition mit Kiesinger, mit dem CDU-Bundeskanzler Kiesinger gegangen ist. Und als sie dann 1969 an die Regierung kamen, damals Willy Brandt zusammen mit der FDP, mit Walter Scheel, da hat man gemerkt, dass die SPD zwar einiges ändern will und natürlich mehr Demokratie wagen wollte, wie das Willy Brandt ja auch gesagt hat und auch vieles verändert hat in dieser Zeit. Aber sie wollten eben nicht die Revolution. Sie wollten also nicht ein neues Gesellschaftssystem, ein völlig neues Gesellschaftssystem errichten. Und viele von den Leuten, die eigentlich ursprünglich darauf gehofft hatten, dass die SPD dann auch wirklich mal radikalere Schritte ergreift, die waren dann enttäuscht. Unter anderem eben auch Degenhardt. Und 1971 hat Franz Josef Degenhardt dann als SPD-Mitglied hat er für eine Koalition oder Zusammenarbeit mit der DKP geworben. Die DKP, die Deutsche Kommunistische Partei, die es damals in Westdeutschland gab. Eine Partei, die, ja, das war, glaube ich, damals auch schon ziemlich klar und ist heute allgemein bekannt, die sehr stark von der DDR abhängig war, also von Ost-Berlin und von denen auch finanziert worden ist. Und Degenhardt war dann der Ansicht, dass die SPD als Arbeiterpartei mit der DKP, der Kommunistischen Partei, gemeinsam vielleicht dafür sorgen sollte, dass es eben noch auch im Westen doch noch weitere Entwicklungen und weitere Änderungen gibt in der Gesellschafts- und Wirtschaftsordnung. Ja, und die SPD fand das gar nicht gut. Die hatten nämlich eine Art Unvereinbarkeitsbeschluss. Sie wollten mit den Kommunisten nichts zu tun haben und sie haben Degenhardt aus der Partei ausgeschlossen. 1971 war das, ist Degenhardt dann nicht mehr SPD-Mitglied gewesen. Und er ist dann wirklich einige Jahre später, ich glaube Ende der 70er, dann auch in die DKP eingetreten. Diese Situation, die ist quasi die Voraussetzung dafür, dass man das folgende Album verstehen kann sozusagen. Es geht um die LP Kommt an den Tisch unter Pflaumenbäumen. Die ist von 1973, ist auch einer der großen Klassiker von Degenhardt mit einer Reihe von sehr bekannten Stücken drauf. Und hier ist zu erkennen bei den Songs, bei den Texten, dass eben schon die ersten Anzeichen von, sagen wir mal, von einer leichten Resignation zu sehen sind, dass man sagt, also das so, wie es bisher gelaufen ist, das funktioniert nicht und das hat nicht so ganz geklappt und wir müssen quasi mal gucken, was wir da besser machen können. Und es gibt eine Reihe von Stücken auf diesem Album, wo er auch ziemlich deutlich seine, sagen wir mal, Affinität zur Politik in der DDR und im Osten, im Ostblock allgemein, zum Ausdruck bringt und eben die Hoffnung hat, dass man quasi sich gemeinsam dann mit den Leuten, mit den Brüdern und Schwestern aus dem Osten, dass man sich gemeinsam dann sozusagen gegen den Kapitalismus und gegen die kapitalistische Gesellschaftsordnung stellen kann. Das war natürlich eine Sache, die damals auf viel Widerstand gestoßen ist auch und nicht unbedingt auf Begeisterung bei vielen Leuten. Aber Degenhardt hat das konsequent durchgezogen. Und was man immer auch jetzt von dieser politischen Haltung in dieser Ära halten soll und halten mag, wie man das im Rückblick auch betrachtet, die Songs und auch vor allem die Texte und diese lyrische Herangehensweise und die Formulierung, das war doch immer noch typisch Degenhardt und ziemlich großartig. Und deswegen hören wir uns diese LP jetzt an, die man unter diesen ganz besonderen politischen Gesichtspunkten betrachten muss. Franz Josef Degenhardt hier in unserer langen Nacht im Freien Radio Kassel kommt an den Tisch unter Pflaumenbäumen und da kann ich nur sagen, guten Appetit.
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